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1: A10, südlicher Berliner Ring Richtung Dreieck Spreer. Zwischen Michendorf und Dreieck Nutetal ist bis ca. 5 Uhr wegen Markierungsarbeiten nur die linke Spur frei. A100, Stadtring Richtung Treptow. Zwischen Detmolder Straße und Sachsendamm Stau. A100, Stadtring Richtung Wedding. Zwischen Wechsstraße und Schmargendorf Stau.
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2: mit Ben Streubel, und dann in 7 Minuten spielen wir um das PPPPP, das ist das perfekt fantastisch polierte Popnacht Package. 07221 2011 ist die sympathische Ziffernfolge. Da gelangt ihr zu einem doch sehr netten Menschen, der jetzt hier ist. Also das ist mein zweites Ich. Ich selbst bin doch so unschlüssig, wie die Nacht so verläuft. Aber mein zweites Ich ist gut drauf. Also 07221 2011. Dann spielen wir in wenigen Minuten um das Popnacht-Package.

0: AJR und Week, hier ist die Popnacht.
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0: Oh, wir rasen durch die Jahrzehnte zurück an diesem 4.8. Was war denn da so los? Uli aus Lindlar wird uns zwei Fragen beantworten, hoffentlich. Hallo, Uli.
2: Ja,
0: piept
2: hallo.
0: Der, wer piept denn da bei dir im LKW? Ja,
2: muss mal ausgehen hier, der ganze Rotz. So, jetzt Rotz. Ist aus, jetzt ist wunderbar.
0: Ist da Rotz bei dir? Hast du das gesagt gerade?
2: Jetzt ist dieses Hightech-Modell endlich ausgegangen.
0: Ach so, verstehe.
2: Ich habe da nur noch Mist eingebaut.
0: Du musst
2: das ist alles so unwichtig wie ein Kopf im Hals.
0: Ja, du darfst dich ruhig bei mir abreagieren. Ich find das finde ich gut. Hört denn da jetzt dein Disponent zu oder dein Chef oder so?
2: Nee, die sind alle in Haierwelt.
0: Alles gut, da können wir einfach Klartext reden.
2: Wir sind im Träumeland.
0: Der ganze Mist da in deinem LKW, ja?
2: Ich bin doch Aktivrentner. Die sind doch froh, dass sie mich haben.
0: Ach so ist das. Na gut, dann bin ich mal gespannt, ob du aktiver Mensch jetzt das hier beantworten kannst, was ich dir als Frage stelle oder ob du auf deinen Chef angewiesen bist. Also heute vor genau 24 Jahren, da ist Herbert Grönemeyers Album Mensch verkauft worden. Hat sich 3,1 Millionen Mal verkauft, aber es kam raus. Herbert Grönemeyer Mensch. Und in diesem Song Mensch, in diesem Titelsong, da wird eine Weisheit verkündet von ihm. Welche ist das? Ich gebe dir drei zur Auswahl. A. Ja. Es fährt ein ICE nach nirgendwo. Oder B. Telefon, Gas, Elektrik, unbezahlt, das geht auch.
2: Ja, das ist es.
0: Oder C, kein Ventilator, das Leben kommt mir gar nicht hart vor. B, Telefon, B. Gas, Elektrik.
3: Telefon, Gas, Elektrik, unbezahlt, und das geht auch.
0: So ist es. Vor 6 Jahren, da wurde eine sehr berühmte Figur 40 Jahre alt, also hat sie heute auch Geburtstag, wird sie also dann 46 Jahre, diese berühmte Figur. Da gibt es jede Menge Hörspielfolgen von, nämlich insgesamt, ich lass mal gerade mal gucken, 52 Millionen Tonträger hat sie verkauft, diese Bibi Blocksberg, insgesamt 5.454 Hörspielminuten. Bibi Blocksberg, was ist denn das? Ist das eine Biene, eine Hexe oder ein Lokomotivführer?
2: Eine Hexe.
0: Ja, das ist aber leicht verdient heute.
2: Ja, das ist leicht.

0: hast du jetzt mal gut gezockt hier, du. Jetzt darfst du dich wieder abreagieren in deinem LKW und schimpfen.
1: Ja, ich muss dann bis nach Hamburg. Ich bin gerade jetzt in Wuppertal.
0: Ja, dann sag einfach mal Mist nochmal hier. Mist da.
1: Ja.
0: Ich schick dir was Gutes dafür, ja? Okay?
1: Ja.
0: Tschüss.
1: Ja, die.
0: Ciao.

Channel Spiral, Material Lover. In der Popnacht, die Rolling Stones. Kann auch nicht schlafen. Anybody seen my baby?

Vergleich. In Deutschland ist es 2.23 Uhr und in Vermont, das ist im Nordosten der USA, ein sehr schöner Bundesstaat mit sehr viel Wald. Da befindet sich jetzt Kai gerade, der lebt eigentlich in Fellbach, aber ist nach Vermont mal für ein halbes Jahr, um dort ein kleines Austauschprogramm zu vollziehen. Er möchte sich schlau machen in Sachen, wie produziert man Ahornsirup und wie könnte man vielleicht in Fellbach in der Nähe von Stuttgart ein Geschäft mit Ahornsirup etablieren und damit dann reich werden. Also ich wünsche dir natürlich sehr viele Erkenntnisse dabei, mein lieber Kai. Ja, ich werde auf jeden Fall Kunde werden von Ahornsirup. Warum nicht? Man kann es ja mal probieren. Also viel Spaß in Vermont. Schön, dass er dazu hört. Er macht ein bisschen Werbung für uns dort. Und hätte gerne alle Farben mit Kiddo und Alright mache ich laut.

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1: Es ist 2.30 Uhr jetzt.
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3: Heute wird es sehr schwül und schweißtreibend. Neben Sonnenschein und dicken Quellwolken können sich im Tagesverlauf einzelne Schauer und heftige Hitzegewitter mit Starkregen, Hagel und Sturmböen bilden. Es kann aber auch sein, dass wir entweder komplett oder bezirksweise verschont bleiben. Eine genaue regionale Differenzierung ist bei dieser Wetterlage nicht möglich. Die Temperaturen erreichen bis zu 34 Grad. Der Mittwoch verläuft ähnlich bei 32 Grad. Am Donnerstag scheint öfter die Sonne bei 29 Grad. Dazu ist es dann nicht mehr schwül.
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4: A10, südlicher Berliner Ring Richtung Dreieck Spreeau. Zwischen Michendorf und Dreieck Nutetal ist bis ca. 5 Uhr wegen Markierungsarbeiten nur die linke Spur frei. A100, Stadtring Richtung Treptow. Zwischen Detmolder Straße und Sachsendamm Stau. A103, Steglitz Richtung Schöneberg. Zwischen Wolfenstein-Damm, Schlossstraße und Sachsendamm ist die linke Spur gesperrt.
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1: Und die am meisten unterschätzte Höchsttemperatur heute in Arnis in Schleswig-Holstein werden es 32 Grad. Hier ist die Popnacht. Ich bin Ben Sträuble.

0: Tim Bensko und hoch hinaus, immer wieder hoch hinaus. Will man doch gar nicht. Ist doch ganz, ganz schön auch hier unten, wo wir gerade alle gemeinsam sind im Therapiekreis, weil da sind die Kreativen. Zum Beispiel in Rimbach. Birte, guten Morgen.
1: Guten Morgen.
0: Und du hast gestern Abend dich intensiv mit Ausdrucksmalen beschäftigt. Das machst du alle zwei Wochen.
1: Ganz genau.
0: Ausdrucksmalen. Mhm. Das heißt, also ich verstehe das so, man stellt auf einer Leinwand das dar, was man gerade empfindet? Oder wie ist das? Oder man
1: ja, da kannst du deine Gefühle verarbeiten, zum Ausdruck bringen,
0: also Therapie, Wut rauslassen. Also ein Therapiebild sozusagen, ja.
1: Ja.
0: Okay, was hast du denn gemalt?
1: Ich habe ein Relief-Schnipselbild gemalt.
0: Und habe
1: geschreddertes Papier genommen, also Papiere, die mir nicht gefallen haben, waren geschreddert. Und dann habe ich mit Kleister und Farben das Bild verschieden
0: und beklatscht. Beklebt. Das gehört auch dazu, dann, dass man also das schreddert, was man nicht mag. Das ist wahrscheinlich dann der erste Part, ne? Dass man irgendwie Briefe vom Finanzamt beispielsweise oder irgendwie von der Speedweek, ja. Für die kommen ja noch ein bisschen später, die Benachrichtigungen der Speedweek.
1: Ja, die hatte ich nicht, nee. Die Briefe, aber und, so in der Art, ja.
0: Sowas. Und dann, und dann genau, klebt man das und dann hat man das, dadurch, dass man es geschreddert hat und an der Wand hängen hat, hat man es verarbeitet. Ist das so?
1: Ja, so habe ich das dann auch interpretiert und gemacht. Dann,
0: oder alte Liebesbriefe zum Beispiel würde ja auch gehen, ne? Dass man sagt, was irgendwie von irgendwelchen Typis, wenn es das noch gibt, oder Mails, die man ausdruckt und dann schreddert.
1: Ja. Das kann man ja alles mitverarbeiten.

0: ich sehe schon einen kultischen Song.
1: Ah, jetzt haben wir ihn gemeinsam. The Safety Dance in der Popnacht.
0: Men Without Hats.

Safety Dance in der Popnacht. Oh ja, da schreibt Smally gerade. Das war der Anrufbeantworter von Smally. Hallo Smally, du bist nicht erreichbar. Okay, so eine schöne Ansage wäre doch auch mal was. Also auf jeden Fall ist er oder sie in Berlin zu Hause und hat in der WhatsApp geschrieben, was ist mit dem begnadeten Nachtsänger aus Friedrichshafen geworden? Wir vermissen seine neuesten Interpretationen. Naja, das ist natürlich so, das ist Jürgen aus Friedrichshafen, der sich ein Kellerstudio gebaut hat und großartige Songs noch großartiger gestaltet. Und da gibt es Fans, es gibt natürlich auch Menschen, die sagen,

möchte ich auf keinen Fall hören. Und ich wollte mir es einfach nicht antun heute Nacht, dass wieder jemand schreibt, ich möchte den nicht hören. So, jetzt schreibt aber Smalli, er oder sie möchte Jürgen aus Friedrichshafen hören. Ich behalte mir das vor. Ich weiß, er hat was geschickt. Ich habe es noch zur Seite gelegt. Es könnte sein, dass ich das gleich nochmal auspacke. Aber ich muss mir nochmal darüber Gedanken machen, ob ich das verkrafte, was da als Feedback dann wiederkommt. Also Billie Eilish aber erstmal, ne? Mit Bird.

0: Boys und Birds of a Feather.
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0: Na, es gab noch ein paar nette Anrufer gerade noch, die gefordert haben, unbedingt mal Jürgen wieder zu hören, der in seinem Kellerstudio auch heute Nacht war. Er ist ein großer Bonnie Tyler Fan. So, also Bonnie Tyler mit einem Gruß in die Cloud. Und er hat sich natürlich Total Eclipse of the Heart ausgedacht, jetzt mal in einer ganz neuen Version mit seiner Cousine und hat es geschickt. Ich wollte euch das eigentlich jetzt nicht vorspielen, aber ich mach's jetzt mal.

noch mal ein bisschen dran arbeiten, weil fürs Erste, ne? Schon mal ganz gut. Für die große Show wird Jürgen bestimmt noch ein bisschen was tun an diesem Song. Wird fortgesetzt.

Weekendpark und Beauty Bites. Es ist 2.57 Uhr. Vorsicht bitte auf der A72 Plauen in Richtung Hof. Da liegt ein Wildschwein auf der Autobahn zwischen Plauen Ost und Plauen Süd.

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1: Um 3 Uhr mit Olaf Knapp. Angesichts der niedrigen Wasserstände in deutschen Flüssen lädt Bundesverkehrsminister Bilger für Donnerstag zu einer Fachkonferenz nach Bonn ein. Seiner Ansicht nach muss sich Deutschland wegen des Klimawandels an extrem niedrige Pegelstände gewöhnen. Aus Berlin Birte Sönnigsen.
2: Nicht zum ersten Mal sind die Pegelstände an Rhein oder Donau niedrig. In diesem Jahr sind sie aber besonders niedrig und das zu einem sehr frühen Zeitpunkt. Bilger meint, dass Maßnahmen zur Klimaanpassung deshalb immer wichtiger werden. Der Verkehrsminister will am Donnerstag mit Vertretern der Branche über Themen wie dieses sprechen. Wer genau bei dem Treffen im Ministerium dabei sein wird, ist noch unklar. Zuvor hatte NRW-Verkehrsminister Oliver Krischer von den Grünen eine Taskforce gefordert, um schnell konkrete Maßnahmen abzustimmen.
1: In Deutschland könnte es in einigen Jahren wieder einen Zivildienst geben. Die Bundesregierung bereitet dafür offenbar die Grundlagen vor. Aus der Nachrichtenredaktion Petra Mittermeier.
3: Das Bundesfamilienministerium hat laut Bild-Zeitung 23 große Verbände und Organisationen nach ihren Kapazitäten gefragt. Fast alle erklärten demnach, dass ihre Einsatzstellen bereit wären, ein vielfältiges Angebot zu machen. Die Vorbereitungen betreffen den Fall, dass Deutschland zur Wehrpflicht zurückkehrt. Falls das nötig werden sollte, müsse die Basis für einen modernen Zivildienst schon vorbereitet sein, sagte ein Sprecher des Ministeriums. Nach der Sommerpause sollen die Pläne vorgestellt werden.
1: Die Schweizer Großbank UBS muss in den USA 125 Millionen Dollar Strafe zahlen. Laut Finanzministerium geht es um Verstöße gegen das US-Geldwäschegesetz. Demnach hat die UBS versäumt, Auslandsüberweisungen im Wert von mehr als 10 Milliarden US-Dollar angemessen zu überwachen. Bereits 2018 war die Schweizer Bank in den USA zu einem Bußgeld von 14,5 Millionen Dollar verurteilt worden. 6 Wochen nach den verheerenden Erdbeben in Venezuela ist die Zahl der Todesopfer auf über 6.000 gestiegen. Laut Parlamentspräsident Rodriguez wurden inzwischen 6.125 Todesopfer gemeldet. Es würden immer noch Menschen vermisst. 2 Erdbeben der Stärken 7,2 und 7,5 hatten Venezuela am 24. Juni im Abstand von nur 39 Sekunden erschüttert. Neben tausenden Todesopfern wurden auch fast 17.000 Menschen verletzt. Das Wetter in Deutschland. Nachts gebietsweise trocken, gelegentlich Schauer und Gewitter. Tiefstwerte 23 bis 14 Grad. Am Tage wechselnd wolkig, vermehrt kräftige Gewitter mit Starkregen und Hagel. Zum Teil besteht Unwettergefahr. Höchstwerte 24 Grad auf den Ostseeinseln bis maximal 38 Grad in Niederbayern. Es ist 3.03 Uhr.
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4: A100 Stadtring Richtung Treptow. Zwischen Detmolder Straße und Sachsendamm-Stau. A103 Steglitz Richtung Schöneberg. Zwischen Wolfenstein-Damm, Schlossstraße und Sachsendamm ist die linke Spur gesperrt.
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5: Mit Ben Streubel. Ich hoffe mal, dass die Backstube von Eckhard Holland-Kunz noch nicht weggeweht wurde hier. Wir fliegen.

0: gleich drüber mit dem Private Jet, dem Nachhaltigen, und landen direkt neben seiner Bäckerei in Meiningen in Thüringen. Dann spielt Eckhardt einen Song. Erkenne ich den, spiele ich euch wertvolle Backwaren. Das ist das Reglement des Bäcker Musikquizzes in 7 Minuten.
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0: Nothing sweet about me in der Popnacht.
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0: Eckart wird jetzt auf einem Instrument seiner Wahl etwas spielen und ich erkenne dann den Song und er spielt euch Backwaren. Eckart, guten Morgen.
3: Ja, ich spiele noch nicht. Heute backe ich, morgen braue ich und übermorgen besiege ich den Benny Bär.
0: Ja, das ist aus Rumpelstilzchen.
3: Ja, ach, Benny Bär, ich bin unter die Bierbrauer gegangen.
0: Aha, darf man das als Bäcker?
3: Ja, ich habe mit einem guten Bekannten, der wohnt in Bayern, das ist ja nur 10 Kilometer bis zur Landesgrenze, der hat von einer Brauerei den Braukessel aufgekauft und Bierfässer und wir sind jetzt in der Lage, 8000 Liter Bier zu machen.
0: Aha.
3: So viel Kapazität haben wir jetzt an Bierfässern.
0: Okay, das heißt also, du wirst also nach Bayern ziehen, weil das darfst du, glaube ich, in Thüringen nicht, oder?
3: Nee, in Thüringen nicht, aber in Bayern haben die Bäcker noch das Braurecht.
0: Mhm.
3: Ja,
0: interessant.
3: Deswegen bin ich mit ins Boot geholt worden als Fachmann.
0: Und welches Bier wirst du denn brauen?
3: Die Bäckerkrone.
0: Okay.
3: Ja, ich weiß es noch nicht.
0: Mit deinem Gesicht natürlich im Konterfei, das ist wichtig.
3: Ja, da trinkt ja niemand.
0: Ja.
3: Also unsere Brauversuche, ja, ich sag mal, die Erfolgsquote liegt bei 60%. Das ist noch nicht zufriedenstellend.
0: Ah, gut, aber das wird aufgepusht. Das
3: ja, aber ich mir überlege, wenn das mit den 8000 Litern dann in die Hose geht, wer soll das alles trinken?
0: Ja.
3: So viel Bierbrot kann ich gar nicht backen.
0: Wollte ich ja, vor allem, wenn es vorher in der Hose war. Also, ja. Welches Instrument hören wir gleich? Nein. Ach, das ist aber auch eine schreckliche Nacht.
3: Die Bärblockflöte.
0: Na gut, dann die Bärblockflöte erstmal.
3: Benjamin Buchen,
0: gut, bis gleich.

0: Es ist 3.18 Uhr.
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2: Eine ganz gute Zeit, um mal über Deutschland zu fliegen. Mit dem nachhaltigen Flieger. Und dann landen wir noch mal neben der Backstube von Eckhard Holland Kunz in Meiningen in Thüringen. Guten Morgen, Bäcker.
3: Ja, guten Morgen.
2: Und
3: mein
2: Brauer.
3: Lieber Winnibär.
2: Ja.
3: So, ich schicke einen Gruß nach Pasewalk, nach Meckpomm.
2: Okay.
3: Ja, da ist gerade die Lena unterwegs mit ihren Zeitungen. Aber ich glaube, mit ihrem Vorschlag

0: So, mehr gibt's nicht.
1: Ja. Ja, also ein Tonsprung weiß ich nicht, ob der so im Original war. Aber ich habe erkannt, ziemlich schnell, like ice in the sunshine.
0: Ich glaub's nicht.
1: Und im Kopf hatte ich diese Werbung, die mein Vater immer gerne gesehen hat. Da war ich ja noch 3 Jahre alt, wo so ein, man kann sagen, ein übergewichtiger Mann mit so einem Prickly Spearmint Gum, der rumgelaufen ist, ne?
0: Ach so.
1: Am Strand. Weiß ich, ob du dich daran erinnern kannst? Hast du
0: nein,
1: nicht
0: da
1: gesehen.
0: War ich ja noch nicht auf der Welt.
1: Da war der Schwarze Kanal, habt ihr gesehen, oder wie ist das, ne?
0: Karl Edlohardt und sein Schnitzel.
1: ja. So. Also.
0: Ja, ist korrekt gelöst. Ich gebe auf.
1: Habe ich jetzt noch einen Telefonjoker aus Spaß? Hallo, wer ist da?
2: Ich bin's, der Tommy Mäuser.
1: Tommy?
2: Like Ice in the Sunshine.
1: Ja, sehr guter Mann. Der Tommy Mäuser, der soll immer wieder anrufen.
0: Den nehme ich sein Smartphone weg.
1: Nein, der kriegt alle Smartphones.
0: Ruf die wieder an,
1: vor allem, wo es schon gelöst wurde, Tommy Mäuser ist dabei. Er hat das die Lösung gehört und ruft an und nennt die Lösung. Das finde ich gut. Ja. Tommy, du kriegst die Hälfte der Smartphones, die Marlon Brando gesammelt hat, okay?
2: Ja, das ist ja vorne. Ist ja doch mal ganz gut, wenn man mal nicht so gut schlafen kann.
1: Voll lieber sagen, ne? Tschüss, tschüss. Ciao. Guter Mann, ne?
0: Ja. Also, und heute gibt es einen leckeren Pfirsichkuchen. Der ist gerade im Backofen. Der ist gleich fertig.
1: Bis morgen.

Mercy und Jack Dean, neuer Hit. Es ist 3.27 Uhr. Vorsicht auf der A4 Olpe in Richtung Köln. Da liegt ein Holzbrett auf der Autobahn. Zwischen Eckenhagen und Reichshof Bergneustadt. Holzbrett auf der Fahrbahn.

0: Es ist jetzt 3.30 Uhr.
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2: Heute wird es sehr schwül und schweißtreibend. Neben Sonnenschein und dicken Quellwolken können sich im Tagesverlauf einzelne Schauer und heftige Hitzegewitter mit Starkregen, Hagel und Sturmböen bilden. Die Temperaturen erreichen bis zu 34 Grad. Der Mittwoch verläuft ähnlich bei 32 Grad. Am Donnerstag scheint öfter die Sonne bei 29 Grad.
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3: A100, Stadtring Richtung Wedding, zwischen Wechsstraße und Schmargendorf Stau. A103, Steglitz Richtung Schöneberg, zwischen Wolfenstein-Damm, Schlossstraße und Sachsendamm ist die linke Spur gesperrt.
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0: Und die am meisten unterschätzte Höchsttemperatur, das ist in Hessen heute. Rückershausen werden es 34 Grad. Hier ist die Popnacht.

0: Imagine Dragons und it's time. Hier ist die Popnacht. Für die einen ist es wieder mal eine schwüle Nacht und man kann nicht schlafen. Andere wiederum in Deutschland und da sind auch eine Menge, die leiden an Unwettern. Unwetterwarnungen gibt es eine ganze Menge. Fast ganz Deutschland ist damit überzogen mit diesen verschiedenen Wetterwarnungen vom Deutschen Wetterdienst. Nur im Osten von Schleswig-Holstein und an der Ostsee. In Mecklenburg-Vorpommern, da ist gar nichts. Ja, Jost Schmidt aus dem Aktuell-Team. Wo ist das denn? Und also, wo ist was?
1: Wo ist was? Ja, fast überall in Deutschland gibt es immer noch die Hitzewarnung. Fangen wir damit mal an. Für knapp die Hälfte in Deutschland gibt es auch die Warnung vor extremer Hitze. Das ist Sachsen, Sachsen-Anhalt, Thüringen, Berlin, Brandenburg.

0: in wenigen Minuten alles weiß war. Aber bisher zum Glück niemand in Deutschland wegen Unwetter
1: verletzt. Dann wollen wir hoffen, dass es genauso bleibt, dass Bäume auf Oberleitungen fallen. Ist ja schon sehr unangenehm, aber glücklicherweise ja nicht auf den Zug. Also wollen wir mal da die Daumen drücken, dass das auch genauso bleibt und die Unwetter wieder an uns vorbeiziehen. Wir halten euch da natürlich auf dem Laufenden hier in der Popnacht.

Tom Steiner, auch ein bisschen kultisch, ne? Hier ist die Popnacht, wir müssen Tommy mal aufbauen. Tommy hat eine WhatsApp-Audio geschickt gerade. Er ist einen Tag lang schon jetzt vom Urlaub zurück, aber er kann das noch alles gar nicht fassen. Der ganze Urlaub ist draufgegangen mit Umzug. Mit seiner Frau ist er gemeinsam umgezogen, und zwar von Stade nach Rostorf neben Göttingen. Aber das kleine Dorf heißt Lebenshausen, hat 290 Einwohner. Und er hatte gedacht, er kommt da ganz schnell rein. Aber irgendwie vermisst er ständig irgendwas. Er will das noch kaufen, dann geht das nicht. Dann gibt es keinen Bäcker, keinen Metzger, kein nix. Und er muss dann für alles fahren und so. Er überlegt sich, ob das die richtige Wahl war. Auf jeden Fall, jetzt hat er Stress. Jetzt liegt er da, kann nicht schlafen. Es gab schon einige Diskussionen. Aber es ist eigentlich doch auch wieder so schön in diesem Dorf. Also, lieber Tommy, vielleicht wirst du ja noch integriert. Vielleicht kommt gleich der Nachbar rüber, klingelt und sagt, ach, da, ihr seid das, ihr seid ja neu. Dann machen wir gleich mal eine schöne Party, bauen euch einen Pool und dann lasst es euch gut gehen im Sommer bei den Temperaturen. Chrissy Abrams würde er gerne hören mit That's So True. Also dann Welcome in Lebenshausen.

54 Ultra hier in der Popnacht. Eine Gefahrenstelle von der A71 Suhl in Richtung Erfurt. Zwischen Ilmenau West und Ilmenau Ost ist ein Unfall passiert. Die Unfallstelle ist noch nicht gesichert. So klingt es gerade auf Rügen. Das ist ja unsere ständige Vertretung auf Rügen, ist Didi, der mit seinem Hund dort lebt. Schickt immer ein paar Stimmungsbilder und auch Geräusche. So, man kann sich vorstellen, was es ist. Ich sehe es ja dazu. Ich halte mal das Bild hoch. Meer. Okay. Lass dir es immer mehr gut gehen da oben. Ne? Didi geht's gut. Er geht mit dem Hund spazieren. Würde gerne noch diesen Song hören von der Sunrise Avenue zum Aufwachen. 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
1: Um 4 Uhr mit Olaf Knapp. Die Pegelstände des Rheins in Nordrhein-Westfalen sinken weiter. Experten rechnen für Donnerstag und Freitag mit drastischen Tiefständen infolge der Trockenheit und Hitze. Der Bundesverband der deutschen Binnenschifffahrt hat auf einen erheblichen Mehraufwand und höhere Kosten hingewiesen. Viele Schiffe seien mit weniger als einem Viertel der sonst üblichen Zuladung unterwegs. Um über mögliche Maßnahmen zu sprechen, hat Bundesverkehrsminister Bilger für Donnerstag zu einer Fachkonferenz nach Bonn eingeladen.
2: Also wir können die Fahrrinnen tiefer ausbauen. Wir haben aber auch im Bundesverkehrsministerium ein Programm für die Umrüstung von Binnenschiffen, sodass man dann auch schiffseitig besser umgehen kann mit solchen Situationen. Und über alles Weitere können wir sehr gerne am Donnerstag bei diesem Spitzengespräch sprechen.
1: Bundesverkehrsminister Bilger. Die Bundesregierung bereitet laut einem Bericht der Bild-Zeitung die Grundlagen für einen neuen Zivildienst vor. Das Familienministerium habe in den vergangenen Monaten Verbände und Organisationen befragt, welche Kapazitäten sie im Falle der Wiedereinführung zur Verfügung stellen könnten. Im Falle einer Reaktivierung der Wehrpflicht sind die Verbände demnach bereit, Wehrdienstverweigern ein vielfältiges Angebot zu machen. Das Vorhaben soll nach der Sommerpause offiziell vorgestellt werden. 4 Menschen sind am Abend in Köln durch Schüsse auf offener Straße zum Teil schwer verletzt worden. Laut Polizei waren zuvor mehrere Menschen in Streit geraten. Die Verletzten kamen ins Krankenhaus. Zahlreiche Polizisten sind weiterhin im Einsatz. Die Hintergründe der Tat im Stadtmülheim sind bislang unklar. Nach dem gescheiterten Investorenplan hat die UEFA den Druck auf FIFA-Präsident Infantino erhöht und mit rechtlichen Schritten gedroht. Außerdem haben erste nationale Verbände ihre Unterstützung für eine Wiederwahl Infantinos an die Spitze der FIFA zurückgezogen. Aus der Nachrichtenredaktion Michael Nenzer.
3: Wie mehrere britische Medien berichten, hat der Europäische Dachverband Infantino aufgefordert, sämtliches Material im Zusammenhang mit dem zurückgezogenen Investorenvorhaben sicherzustellen. Die UEFA befürchtet, er und seine Geschäftspartner könnten Beweise vernichten. Währenddessen hat der walisische Fußballverband als erster Nationalverband seine Unterstützung für Infantinos geplante Wiederwahl 2027 zurückgezogen. Als Gründe nannte Wales mangelnde Transparenz, Führungsdefizite und einen Vertrauensverlust.
1: Das Wetter in Deutschland. Am Tage wechselnd wolkig, vermehrt kräftige Gewitter mit Starkregen und Hagel, zum Teil Unwettergefahr, Höchstwerte 24 Grad auf den Ostseeinseln bis 38 Grad in Niederbayern. Am Mittwoch zeitweise heiter, später Schauer und Gewitter 22 bis 35 Grad. Donnerstag freundlich oder wolkig, teils Gewitter bis 32 Grad. Es ist 4.03 Uhr.
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4: Tiergarten Potsdamer Straße. In Höhe Lützowstraße ist in beiden Richtungen bis Mitte August jeweils nur eine Spur frei. Dadurch ist die Lützowstraße abgehängt und eine Sackgasse.
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5: Mit Ben Sträubel. So, habe ich noch ein Popnacht-Package? Ich muss erstmal gucken. Hier ist mein Schuh, der linke Schuh, rechte. Okay, da liegt noch was. Also ich habe noch ein größeres Paket sogar. Das nehme ich nicht wieder mit nach Hause. Ich möchte nichts schleppen. Ich habe also zwei schöne Hits, die heute Geburtstag feiern, an diesem 4.8. Nummer 1 Hits des 4.8. Und wenn ihr die erkennt, wenn sie sehr schnell an euch vorbeirauschen, dann verdient ihr euch dieses riesige Popnacht-Package in 7 Minuten.
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0: Ah, keine Nacht ohne Pink. What about us in der Popnacht?
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0: Da sind sie endlich, die beiden Nummer 1 Hits des heutigen vierten Nacht in der Musikgeschichte. Und vielleicht waren sie auch irgendwo außerhalb des Sonnensystems Nummer 1 Hits. Wenn ihr euch da aufgehalten habt, dann wisst ihr genau, welche Songs das hier sind. 0722120111. Welche beiden Songs sind denn das, die heute an diesem Tag Nummer 1 Hits waren in der Musikgeschichte auf diesem Planeten? 0722120111 für ein Popnacht-Package.

ADMT, Adam Taylor Byrne Brighter. Ah ja, nochmal ein kultischer Song und nach diesem kultischen Hit hier von Fury in the Slaughterhouse, Won't Forget These Days, lösen wir unser Rätsel auf. Welche beiden Songs haben da heute Geburtstag? Ihr könnt nochmal drüber nachdenken. Durchklingeln 07221 2011 oder schweigen, nicht für immer, aber für heute mal. Kann ja auch mal ein bisschen das Ganze ruhiger angehen lassen. Zuhören, Füße hoch, mache ich auch oft. Hier sind die Furies in der Popnacht

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2: Jetzt lösen wir es aber auf. Welche beiden Songs sind denn das, die an euch vorbeirauschen in einer hohen Geschwindigkeit? Can I kick it? Irina in Gerolzheim, guten Morgen.
3: Ja, guten Morgen.
2: Ja, du hast ja
3: ein bisschen erkältet.
2: Das Winter, das ist gar nicht schlimm, das hört man nicht.
3: Ach doch, denke ich jetzt schon.
2: Vielleicht hört das, wenn wir jetzt eine Stunde noch sprechen, dann kann das natürlich sein, dass mir das irgendwann auffällt oder dann erkälte ich mich. Ich hab auch hier ein Fenster offen, da kam ein Wind rein, ich habe dann auch niesen müssen und eben kam so ein Monstertier. Ich habe es aber gerettet. Es war hier plötzlich auf meinem Bein, so ein ganz großes Tier mit vielen Beinen und guckte mich an und ich weiß aber nicht, was es war. Ja, naja, gut, okay. Ich bin auf jeden Fall nicht gebissen oder gestochen oder es wurden also keine Teile von mir entfernt, es ist alles in Ordnung.

0: So, welche beiden Songs hast du erkannt?
1: Also, We No Speak Americano von Yolanda Be Cool.
0: Jo.
1: Und von Robbie Williams,
0: Rock DJ.
1: Rock DJ,
0: so ist es. Und du hast sturmfrei, ne? Mann und Töchter sind alle aus dem Haus.
1: Ja, sind in Frankreich.
0: Aha, warum bist du denn nicht mit?
1: Weil ich erkältet war und mit der Erkältung, also nee, das war zu heftig. Also mir ging es nicht so gut. Jetzt sind die alleine zur Schwiegerfamilie gefahren.
0: Und nachfahren ist keine Option?
1: Nee, zur Schwiegermutter nicht unbedingt.
0: Das, ich verstehe, da hast du Stress mit der. Das läuft nicht so.
1: Nein. Lieber daheim.
0: Da kann man auch nichts mehr vermitteln oder so, wenn ich da irgendwie noch einschreite und rufe da an und sage so, Schwiegermama.
1: Ach nee, ich habe es 30 Jahre probiert, also selbst, dann ist nicht mehr zu retten. Nee,
0: dann ist gut, kann ich gar nicht verstehen, wie jemand, der so sympathisch ist, dass der so Probleme hat.
1: Ja, ich bin wirklich sehr sympathisch an ihr.
0: Ist sie eifersüchtig, dass du quasi den Sohnemann blockierst?
1: Sehr wahrscheinlich.
0: So sagt man das ja immer.
1: Wollte
0: ich mal sagen. Und außerdem hast du ja ihn in den 30 Jahren auch mit versorgt. Ja, also du hast ihn ja auch betüttelt. Vielleicht
1: ja,
0: ein bisschen,
1: genau.
0: Ne? Da kann sie doch froh sein, dass du die Arbeit gemacht hast.
1: Ja.
0: Also, ich wünsche dir auf jeden Fall eine gute Nacht. Genieß die sturmfreie Zeit. Mach mal eine Party, wenn du wieder so gesund bist, wie du klingst. Und ich schicke dir was zu. Bis bald. Ciao, Irina.
1: Ja,

0: Mädel, 4:31 Uhr.
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3: Heute wird es sehr schwül und schweißtreibend. Neben Sonnenschein und dicken Quellwolken können sich im Tagesverlauf einzelne Schauer und heftige Hitzegewitter mit Starkregen, Hagel und Sturmböen bilden. Eine genaue regionale Differenzierung ist bei dieser Wetterlage nicht möglich. Die Temperaturen erreichen bis zu 34 Grad. Der Mittwoch verläuft ähnlich bei 32 Grad. Am Donnerstag scheint öfter die Sonne bei 29 Grad.
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4: A103 Steglitz Richtung Schöneberg. Zwischen Wolfensteindamm, Schlossstraße und Sachsendamm ist die linke Spur gesperrt. Tiergarten, Potsdamer Straße. In Höhe Lützowstraße ist in beiden Richtungen bis Mitte August jeweils nur eine Spur frei. Dadurch ist die Lützowstraße abgehängt und eine Sackgasse.
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0: Und die am meisten unterschätzte Höchsttemperatur heute in Deutschland in Klempau in Schleswig-Holstein. Da werden es 34 Grad. Hier ist die Popnacht. Mein Name, Ben Streugel.
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0: einschätzen, gibt es denn dazu zu gießen? Ich meine, bei diesen Temperaturen ist ja einiges zu tun, ne?
1: Ja, genau, wenn es nicht regnet, ich weiß nicht so genau, ob es heute eventuell nochmal regnet, aber meistens kommt dann auch gar nicht so viel an hier.
0: Ja.
1: Und dann gießen wir trotzdem, ja, so ein paar Beete gibt es, so verschiedene Größen, es gibt ein paar Pflanzringe, ich kann nicht ganz genau sagen, wie viel, aber
0: ja,
1: Säulen, so eine Blumensäulen haben wir im Moment nicht, die Stadt muss sparen, ne?
0: Die könnt ja halt auch einen Sponsor suchen, ne? Der Infantino ist bald wieder frei,
1: vielleicht kann er da was tun. Verkehrt.
0: Und es gibt einen schönen Teich, ich glaube, ich bin mal irgendwo in Stralsund gewesen, da gab es den Frankenteich, ne?
1: Ja, genau, es gibt ja verschiedene Stadtteile, Franken und Knieper und andere noch. Und so gibt es auch einen Frankenteich und auch einen Knieperteich. Genau.
0: In welchem darf man denn schwimmen?
1: Ich glaube, es gab ganz früher gab es sogar mal irgendwo eine Badestelle, aber das ist schon längst nicht mehr.
0: Also,
1: ich möchte da drin auch ehrlich gesagt nicht schwimmen.
0: Sieht ein bisschen düster aus. Ne? Vielleicht kommt mal so ein Garten vorbei und knabbert einen ein bisschen sauber und dann kommt man raus und kann dann frühstücken gehen. Boah, anständig. Ja. Dann wünsche ich dir sehr viel Spaß als Stadtgärtnerin jetzt und ich spiele deinen Lieblingssong hier vom Dömann. Dann gehen wir ein paar Meter weiter in Richtung Hamburg. Und

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Es ist 4:45 Vorsicht auf der A3, A4 Köln Richtung Frankfurt. Da liegen Gegenstände auf der Autobahn zwischen Kreuz Köln-Ost und Dreieckräumer. Hier ist die Popnacht am Dienstag mit Austies.

Ich bin ja noch ein bisschen da. Keine Angst. Panikattacken lösen sich auf jetzt in den nächsten 13 Minuten, wenn ihr euch äußert. Welchen Song würdet ihr denn gerne hören als letzte Amtshandlung? Oder habt ihr eine Erfindung gemacht, die ich noch der Welt erzählen darf? 07-221-2011. Dann schickt nochmal eine WhatsApp-Signal. Oder wer bei Stimme ist, eine WhatsApp-Audio. Hier ist die Popnacht mit was Kultigem.

es ist 4.52 Uhr. Aufpassen bitte auf der A5. Frankfurt in Richtung Karlsruhe, im Dreieck Karlsruhe in der Überleitung zur A8 in Richtung Stuttgart. Steht ein defektes Fahrzeug auf der Fahrbahn. Oder dann haben wir noch die A52. Essen in Richtung Düsseldorf, da liegt eine Leitbarke, wo sie auch nicht hingehört, nämlich zwischen Essen-Kettwig und Rastplatz Ickten. So, jetzt aber eine gute Fahrt, hier ist die Popnacht.

0: zu fliehen. Oh, es ist 5 vor 5. Ich packe zusammen. Notaustaste ist abgeklemmt. Antennenleistung ist hochgefahren. Auf voller Suppe. Lichtstimmung auf OP, damit es die nachfolgenden Kolleginnen und Kollegen ein bisschen schlechter haben. Nicht zu schlecht, weil ich habe ja Restempathie noch. Auch von dieser Nacht. Was macht die KI?
1: Nach Haus. Ah. Nach Haus.
0: Okay. Da komme ich mit. Und Markus und Regina, die fahren in den Urlaub und grüßen mal alle mit diesem Song hier. Das war die letzte Amtshandlung für die beiden von der Little River Band. Ich bin Ben Streubel und ein schönes Leben in Deutschland.

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1: Um 5 Uhr, guten Morgen. Der neue Chef der Unionsfraktion Frei hat Forderungen nach Nachbesserungen bei der Rentenreform zurückgewiesen. Bei der geplanten Abschaffung der abschlagsfreien Rente nach 45 Beitragsjahren gebe es keinen Verhandlungsspielraum, sagte er dem Sender Welt TV. Andernfalls könne das gesamte Reformpaket der Rentenkommission scheitern, sagte Frei. Er sehe nicht, warum Bundestagsabgeordnete oder Ministerpräsidenten jetzt zu klügeren Entscheidungen kommen sollten als die Experten. Die Bundesregierung bereitet offenbar die Grundlagen für einen neuen Zivildienst vor. Ein Sprecher des Familienministeriums bestätigte der Bild-Zeitung, dass hierfür in den vergangenen Monaten 23 große Verbände und Organisationen befragt wurden. Nach der Sommerpause solle der neue Zivildienst öffentlich vorgestellt werden, so das Blatt. Mit der Aussetzung der Wehrpflicht 2011 war auch der Zivildienst entfallen. An seine Stelle trat der Bundesfreiwilligendienst. Die Pegelstände des Rheins in Nordrhein-Westfalen sinken weiter. Experten rechnen für Donnerstag und Freitag mit drastischen Tiefständen infolge der Trockenheit und Hitze. Der Bundesverband der deutschen Binnenschifffahrt verweist auf einen erheblichen Mehraufwand und höhere Kosten. Viele Schiffe können nur mit weniger als einem Viertel der sonst üblichen Ladung unterwegs sein.
0: Und jetzt das Wichtigste aus Berlin.
1: Die Altersarmut hat in Berlin zugenommen. So ist die Zahl der älteren Menschen, die Grundsicherung erhalten, innerhalb von 9 Jahren um etwa 50% gestiegen. Das geht aus der Antwort der Bundesregierung auf eine Anfrage der Linksfraktion hervor, die dem RBB vorliegt. Außerdem hat sich die Zahl derer, die im Alter Wohngeld bekommen, innerhalb von 9 Jahren fast vervierfacht. Der Innenausschuss des Bundestages berät heute über den islamistisch motivierten Anschlag am Rande des Christopher Street Days. Bundesinnenminister Dobrindt soll die Abgeordneten über den Stand der Ermittlungen informieren. Zudem soll es um das Vorgehen der Sicherheitsbehörden gehen. Bei dem Anschlag waren eine Frau getötet und 31 Menschen verletzt worden. Der Attentäter war als Gefährder eingestuft. Er wurde einen Tag nach der Tat von der Polizei erschossen. Bei der Schwimm-EM in Paris hat das deutsche Team die 2. Goldmedaille geholt. Die Wasserspringer Lou Massenberg und Jonathan Schauer aus Halle an der Saale gewannen überraschend den Titel im Synchronwettbewerb vom 3-Meter-Brett. Für ihre Sprünge vom 10-Meter-Turm bekamen Vize-Weltmeisterin Pauline Pfeiff aus Berlin Silber. Gold ging an Großbritannien. 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
2: Eine tropische Nacht hatten wir heute. Wir haben aktuell schon 20 Grad in den meisten Bezirken. Wir kriegen heute 32 maximal. Dazu ein Mix aus Regenwolken, Sonne und Gewitter immer wieder.
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2: Der Tiergartentunnel ist zwischen Heidestraße und Reichpietschufer in beiden Richtungen noch bis ungefähr 5.45 Uhr gesperrt. Ansonsten rollt es aktuell noch ganz gut. Wir gucken auf die S-Bahn zwischen Hermannstraße und Tempelhof, fahren wegen Bauarbeiten noch bis Sonntag. Keine Züge. Das betrifft die Ringbahn und die Linien S46 und 47. Ein Ersatzverkehr mit Bussen ist eingerichtet. Da, wo es rollt, wünsche ich eine gute Fahrt und eine komplette Übersicht über die Straßen und Schienen finden Sie auf rbb888.de und in unserer App.
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2: An alle, die jetzt schon im Auto unterwegs sind und sich über die freien Straßen freuen. Es ist gerade Blitzermarathon in Berlin, also wir sollten unsere Freude nicht ganz ausfahren.

Es ist 11:05, hier ist RBB 88.8. Liebe Fahrradfreunde, ich bin auch einer, ne? Der ADAC Berlin-Brandenburg bietet gerade einen kostenlosen Fahrradsicherheitscheck an. Und ja, wir haben richtig gehört, der ADAC, der sich ja eigentlich vor allem um die Autos kümmert. Also, das Fahrrad wird bei diesem Check anhand von 7 Punkten überprüft. Dazu gehören unter anderem die STVO-Konformität, der Zustand der Reifen und die Funktion der Bremsen. Und dann können wir unser Rad zusätzlich noch kodieren lassen. Das macht dann die Berliner Polizei und diese Kodierung, die schützt vor Diebstahl und erleichtert die Rückgabe gestohlener Räder. Es gibt noch mehrere Termine in dieser Woche. Nächste Woche und Ende des Monats auch. Heute sind die Kollegen und Kolleginnen von 9 bis 13 Uhr beim Pirates Berlin an der Oberbaumbrücke. Also einmal Fahrrad kostenlos durchchecken lassen vom ADAC. Herzlich willkommen im Dienstag. Hier ist RBB 88.8 mit Golden.

0: Zum Sonnenaufgang. RBB 888, es ist Dienstag, 5.19 Uhr.
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2: Guten Morgen. Altersarmut in Berlin stark gestiegen. Nach Angaben der Bundesregierung waren Ende vergangenen Jahres mehr als 60.000 Menschen oberhalb der Regelaltersgrenze auf Grundsicherung angewiesen. Thorsten Mandalka.
3: In der Hauptstadt waren demnach Ende 2025 mehr als 60.000 Menschen oberhalb der Regelaltersgrenze auf Grundsicherung angewiesen. Das sind 50% mehr als vor 9 Jahren. Damit liegt Berlin klar über dem Bundesdurchschnitt. Die Zahl der Wohngeldempfänger im Alter hat sich von 2015 bis 2024 fast vervierfacht auf mittlerweile gut 33.000 Berlinerinnen und Berliner. Auch deutschlandweit ist eine drastische Zunahme von Wohngeldempfängern im Alter festgestellt.
2: Diakonie ab sofort mit Sozialomat im Netz. Damit will der Wohlfahrtsverband vor der Berliner Abgeordnetenhauswahl im September den Blick auf soziale Themen richten. Der Sozialomat solle eine unkomplizierte Übersicht zu Themen wie Migration oder Gesundheitspolitik bieten, sagte uns Ursula Schön vom Diakonischen Werk.
4: Wir sind als Diakonie überzeugt davon, dass man für eine verantwortungsvolle Wahlentscheidung solche Informationen braucht. Weil sie eigentlich alle Menschen betreffen in dieser Stadt, ja.
2: Alle Infos zum Sozialomat der Diakonie auf rbb888.de. Vorverkauf für Volksbad startet. Ab heute kann man Plätze für das Schwimmbecken vor der Volksbühne am Rosa-Luxemburg-Platz buchen. Direkt vor dem Theater können Gäste dort ab Freitag den Pool und die Pommesbude nutzen. Der Eintritt ist frei, jeweils 3 Tage vorher können die Zeitfenstertickets kostenlos gebucht werden. Die Straße vor dem Theater werde damit zu einer 25 Meter langen Schwimmbahn mitten in Mitte, gratis und ohne Ausweispflicht, heißt es dazu auf der Website der Volksbühne. Kostenloser Sicherheitscheck für Fahrräder. Der ADAC Berlin-Brandenburg bietet ab heute wieder mehrere Termine in der Stadt an. Neben Bremsen, Reifen und Licht werden weitere Punkte auf ihre Funktionsfähigkeit getestet. Zusätzlich bietet der ADAC auch eine Fahrradkodierung zum Schutz bei Diebstahl an. Los geht es heute von 9 bis 13 Uhr an der Oberbaumbrücke, morgen dann am Frankfurter Tor und am Donnerstag im Volkspark Friedrichshain.
1: Wir haben jetzt schon zwischen 20 und 21 Grad. Wir kriegen heute 32. Es ist schwülwarm, liegt so Gewitterstimmung schon in der Luft. Es sind ein paar Regenwolken unterwegs im Laufe des Tages und es kann blitzen und donnern spätestens heute Nachmittag.
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1: Wilmersdorf, Bundesallee. Der Wilmersdorfer Tunnel, der ist wegen Brückenarbeiten bis Freitag noch in beiden Richtungen gesperrt. Und Starken auf der Heerstraße stadtauswärts ist zwischen Wiesen- und Weidenweg bis Ende August nur eine Spur frei. Hinweis zur S-Bahn noch. Zwischen Hermannstraße und Tempelhof fahren wegen Bauarbeiten noch bis diesen Sonntag keine Züge. Das betrifft die Ringbahn und die Linien S46 und 47. Ein Ersatzverkehr mit Bussen ist eingerichtet. Alle Meldungen zu Straßen und Schienen gibt's auf rbb888.de und in unserer App. Und ich wünsche eine gute Fahrt.
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1: Mick Hucknall wurde in der Schule wegen seiner roten Haare einfach immer nur Red genannt. Und später, als er dann berühmt wurde mit seiner Band, haben sie sich Simply Red genannt. Something got me started. Jetzt

0: und immer noch in deren deutlichen Arbeitsgerät, ja. Krankenhäuser, Kliniken, Pflegeheime, die sind halt schon noch große Kunden bei uns.
1: Und das heißt, du bist im Außendienst und fährst viel im Auto?
0: Nein, ich bin jetzt mehr im Innendienst, weil ich mehr plane und mache und lasse meine freundlichen Kollegen dann die Autofahrten machen und beim Kunden arbeiten.
1: Ach, verstehe. Und kannst du im Büro auch RBB 888 hören?
0: Ich kann, darf aber nicht, aber ich höre es trotzdem.
1: Wuhu, ein Rebell, das gefällt mir.
0: Genau.
1: Schön, euch danke dir fürs Hören und ich wünsche dir ein entspanntes Arbeiten mit uns ganz heimlich.
0: Ja, mache ich. Dankeschön.

Eis fürs gleiche Geld kriegen in der Eisdiele. Wie wir das schaffen, das haben Wissenschaftler aus Österreich untersucht. Die haben Studenten in mehrere Eisdielen geschickt und verschiedene Verhaltensweisen ausprobiert. Und die eine Hälfte der Studenten hat tatsächlich größere Eiskugeln bekommen. Und zwar einfach, indem die schon vor der Bestellung freundlich waren. Folgende Sätze haben sie gesagt: Bei Ihnen schmeckt es mir am besten und Ihr Eis ist das Beste in der Stadt. Und schwupps, die Portion Eis, die die bekommen haben, war rund 10% größer. Also Trick 17 in der Eisdiele heute. Einfach ein Kompliment machen. Guten Appetit. 5:50 Uhr ist es. Hier ist RBB 88.8 am Dienstag.

0: 5.53 Uhr, Dienstagmorgen. Hier ist RBB 888.
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0: In dieser Woche mit Pastor Andreas Fahnert.
2: Ehrlich gesagt, das Märchen Hans im Glück habe ich nie verstanden. Da arbeitet einer jahrelang für einen Klumpen Gold. Dann macht er eine Reihe von Tauschgeschäften. Erst gegen ein Pferd, dann das Pferd gegen eine Kuh, die Kuh gegen ein Schwein, das Schwein gegen eine Gans, die Gans gegen Schleifsteine und die fallen ihm in den Brunnen. Am Ende steht er mit leeren Händen da. Und ausgerechnet dann sagt er, so glücklich wie ich gibt es keinen Menschen unter der Sonne. Mit leichtem Herzen und frei von aller Last ging er nun fort, bis er daheim bei seiner Mutter angekommen war. Für mich war das immer eine komplette Verlustgeschichte. Erst später habe ich gemerkt, worauf das Märchen hinaus will. Hans selbst empfindet jeden Tausch als Gewinn. Nicht, weil er reicher wird, sondern weil ihm etwas leichter wird. Hans geht mit leichtem Herzen durch das Leben. Jedes seiner Tauschgeschäfte steht für einen Lebensabschnitt. Worin liegt nun der Schlüssel zum Glück? Hans kann das Alte loslassen. Er hatte einen Klumpen Gold ehrlich verdient. Doch dann wurde ihm der Klumpen eine Last. Also trifft er eine Entscheidung und kann den belastenden Klumpen gegen ein Pferd eintauschen. Und statt zu Fuß etwas zu schleppen, kann er nun auf seiner Lebensreise weiterreiten. Lange habe ich beim Lesen nur auf das geschaut, was Hans verliert. Das Märchen schaut auf das, was er gewinnt. Ein leichtes Herz. Was ist wichtiger? Haben oder sein? Besitzen oder leben? Und noch einen zweiten Schlüssel zum Glück sehe ich in dem Märchen. Für den Klumpen Gold hätte Hans auf einem Markt sicher viel mehr bekommen. Hätte, hätte Fahrradkette. Hans war aber nicht auf einem fernen Markt. Hans war, wo er war, auf der Straße. Die Kunst ist, die Situation, in der ich bin, jetzt so anzunehmen. Er wartet nicht ewig und leidet unter der Last und träumt von einem fernen Markt. Hans ermutigt uns, Altes loszulassen und Neues zu wagen. Auch wenn wir Liebgewordenes aufgeben. Christlich ausgedrückt, Jesus sagt, was nützt es einem Menschen, wenn er die ganze Welt gewinnt, dabei aber sein Leben einbüßt? Ich wünsche Ihnen einen Tag mit leichtem Herzen.
0: Das wünsche ich auch. 5.56 Uhr ist es, das waren die Worte auf den Weg von Pastor Andreas Fahnert hier auf RBB 88.8. Und jetzt kommt Enrique Iglesias. The Rhythm Divine für Urlaubsgefühl am Dienstagmorgen.

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1: Sechs Uhr mit Peter Klinke. Guten Morgen. Der neue Chef der Unionsfraktion Frei hat Forderungen nach Nachbesserungen bei der Rentenreform zurückgewiesen. Bei der geplanten Abschaffung der abschlagsfreien Rente nach 45 Beitragsjahren gebe es keinen Verhandlungsspielraum, sagte er dem Sender Welt TV. Andernfalls könne das gesamte Reformpaket der Rentenkommission scheitern, sagte Frei. Er sehe nicht, warum Bundestagsabgeordnete oder Ministerpräsidenten jetzt zu klügeren Entscheidungen kommen sollten als die Experten. Die Bundesregierung bereitet offenbar die Grundlagen für einen neuen Zivildienst vor. Ein Sprecher des Familienministeriums bestätigte der Bild-Zeitung, dass hierfür in den vergangenen Monaten 23 große Verbände und Organisationen befragt wurden. Nach der Sommerpause solle der neue Zivildienst öffentlich vorgestellt werden. Mit der Aussetzung der Wehrpflicht 2011 war auch der Zivildienst entfallen. An seine Stelle trat der Bundesfreiwilligendienst. Wegen der Vorfälle in Ceuta kommen die EU-Innenminister heute zu einer Dringlichkeitssitzung zusammen. Der Massenandrang in der spanischen Exklave von zehntausenden Menschen aus Marokko hatte heftigen Streit innerhalb der EU um die Migrationspolitik ausgelöst. Auf der Sitzung soll es darum gehen, massenhafte und unkontrollierte Grenzübertritte künftig zu verhindern.
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1: Die Altersarmut hat in der Stadt zugenommen. So ist die Zahl der älteren Menschen, die Grundsicherung erhalten, innerhalb von 9 Jahren um etwa 50% gestiegen. Das geht aus der Antwort der Bundesregierung auf eine Anfrage der Linksfraktion hervor, die RBB 24 Recherche vorliegt. Außerdem hat sich die Zahl derer, die im Alter Wohngeld bekommen, innerhalb von 9 Jahren fast vervierfacht. Der Innenausschuss des Bundestages berät heute über den islamistisch motivierten Anschlag am Rande des Christopher Street Days. Bundesinnenminister Dobrindt soll die Abgeordneten über den Stand der Ermittlungen informieren. Zudem soll es um das Vorgehen der Sicherheitsbehörden gehen. Bei dem Anschlag waren eine Frau getötet und 31 Menschen verletzt worden. Der Attentäter war als Gefährder eingestuft. Er wurde einen Tag nach der Tat von der Polizei erschossen. Bei der Schwimm-EM in Paris hat das deutsche Team die 2. Goldmedaille geholt. Die Wasserspringer Lou Massenberg und Jonathan Schauer aus Halle an der Saale gewannen überraschend den Titel im Synchronen-Wettbewerb vom 3-Meter-Brett. Für ihre Sprünge vom 10-Meter-Turm bekam Vizeweltmeisterin Pauline Pfeiff aus Berlin Silber. Gold ging an Großbritannien. 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
2: Wir haben jetzt schon 21 Grad. Das war eine tropische Nacht. Wir kriegen schwülwarme 32 Grad heute maximal. Dazu ein Himmel, an dem sich einiges mixt. Etwas Sonne, viele Regenwolken und am Nachmittag auch Blitz und Donner.
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2: Starken Brunsbütteler Damm in Höhe Stieglakeweg sind die Ampeln außer Betrieb. Dann gucken wir noch zum Tiergarten Lützowplatz. In Richtung Schildstraße sind an einer Baustelle bis Freitag 2 Spuren gesperrt. Da wird es immer wieder voll. Und Wilmersdorf, Bundesallee, der Wilmersdorfer Tunnel, der ist wegen Brückenarbeiten noch bis Freitag in beiden Richtungen gesperrt. Und der große Hinweis zur S-Bahn, der uns begleitet diese Woche, zwischen, jetzt ist das hier verschwunden auf meinem Bildschirm, Moment, zwischen Hermannstraße und Tempelhof fahren wegen Bauarbeiten bis Sonntag keine Züge, das betrifft die Ringbahn und die Linien S46 und 47. Ein Ersatzverkehr mit Bussen ist aber eingerichtet. Ich wünsche eine gute Fahrt und alle Meldungen zu Straßen und Schienen gibt's auf rbb888.de und in unserer App.
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2: In Berlin geboren und jetzt zu Hause in Brandenburg. Das trifft ja auf einige Menschen zu, unter anderem auch auf Patrick Kastner von der Tourismus Marketing Brandenburg GmbH. Und der findet, Berlin und Brandenburg gehören als Nachbarn ja wirklich ganz eng zusammen.
3: Wir haben in Berlin die urbanen Angebote, die aber auch viel vom Wasser durchzogen sind. Und das ist in Potsdam auch so. Also die beiden Städte sind ja auch auf dem Wasser verbunden und in Kultur auch und vielem anderen. Ich finde, das ist eine wundervolle Ergänzung.
2: Ja, und Patricks Top 3 Ausflugstipps für die Ferien jetzt in Brandenburg gibt's gleich um 10 nach 6.

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0: Guten Morgen, Berlin. Hier ist RBB 888. Warum in die Ferne schweifen, wenn das Gute doch so nah liegt? Ich spreche von Brandenburg. Das ist ja für uns Berlinerinnen und Berliner ein wunderbares Ausflugs- oder sogar Urlaubsziel. Was und wo es am schönsten ist, das weiß Patrick Kastner von der Tourismus Marketing Brandenburg GmbH. Erster Platz. Es geht ans Wasser.
1: Das ist jetzt ganz neu. Ab August ist die Eröffnung des ersten Bootscharters am Hafen in der Sedlitzer Bucht geplant. Und hier kann man führerscheinfreie Hausboote ausmieten und auch nur über Nacht. Das ist eine Besonderheit. Sonst geht es ja immer so 2-3 Tage oder eine ganze Woche. Und hier kann man es eben über Nacht machen. Es gibt Partyboote für bis zu 10 Personen oder bis zu 8 Personen. Und natürlich auch mit Schlafplätzen. Und es darf auch gegrillt werden an Bord.
0: Und die Stimmung auf so einem Hausboot abends ist eine ganz besondere, ne?
1: Die Stimmung, die abends an Deck entsteht, ist einmalig. Man sitzt beieinander, man kann eben auch grillen an Bord oder hat eine Küche und allein das Kochen zusammen ist ein Riesengemeinschaftserlebnis. Und wenn dann die Sonne untergeht und man sitzt die ganze Zeit dort, ja, das öffnet die Seele.
0: Und dann hat Patrick Kastner auch noch einen Tipp für Romantiker und Sternengucker.
1: Ja, im Sternenpark Westhaveland ist man wirklich den Sternen ganz nah. Denn es ist eine Gegend, die sehr lichtarm ist. Das ist etwas sehr Besonderes in unserer heutigen Zeit. Und durch diese Dunkelheit kann man direkt in die Milchstraße schauen.
0: Und nächste Woche Mittwoch wäre dafür ein richtig guter Abend. Da soll es nämlich ganz viele Sternschnuppen und Perseiden geben. Dann wäre der Sternenpark Westhaveland kurz hinter Brandenburg an der Havel vielleicht ein schönes Ziel.

0: Herzlich willkommen im Dienstag, 6.22 Uhr ist es. Hier ist RBB 888 und diese Woche ist ja Speed Week bei uns, also Blitzermarathon in Berlin und Brandenburg. Heißt, es wird verstärkt kontrolliert. Und was sich die Polizei so einfallen lässt, das ist schon spannend. Also zumindest in den USA. In New Jersey, da hat sich ein Beamter in ein Baumkostüm gesteckt, um so Fahrer und Fahrerinnen zu erwischen, die während der Fahrt am Handy hängen. Und ich habe mal nachgefragt bei unserer US-Korrespondentin Anne Schneider, wie wir uns das Kostüm vorstellen müssen. Also hat sich der Cop da einfach so Zweige irgendwo rangeklebt oder wie?
1: Nee, das war schon ein bisschen mehr. Mich hat das an diese Karnevals-Overalls erinnert, mit denen man sich zum Beispiel als Bär oder so verkleiden kann, wo wirklich nur noch die Augen rausgucken, nur das Ganze dann eben als Nadelbaum. Die Kollegen haben ihn wohl auch ihren Shrub, also Busch, genannt. Und in der Verkleidung stand er dann an einer dicht befahrenen Straße in New Jersey und hat durch ein Fernglas in die Autos geguckt, die da vorbeigefahren sind. Das Ganze sollte wohl vor allem für Aufmerksamkeit sorgen.
0: Mehr als 70 Fahrer und Fahrerinnen hat er immerhin erwischt. Also aufpassen heute. Vielleicht sehen wir ja auch ganz komisch wirkende Bäume am Straßenrand. Heute ist Tag 2 der Speed Week bei uns in Berlin. Guten Morgen.

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1: 6.30 Uhr mit Peter Klinke.
2: Guten Morgen. Kampf gegen Raser und Drängler. Die Berliner Polizei beteiligt sich in dieser Woche wieder an der bundesweiten sogenannten Speed Week. Auch aggressives Verhalten im Straßenverkehr sei immer mehr ein Problem auf Berlins Straßen, sagte uns Kerstin Zeitler, Forschungsleiterin der Unfallversicherer.
3: Wir fragen ab, wie wahrscheinlich ist es, dass Sie sich so verhalten? Und wir fragen auch ab, was beobachten Sie bei anderen? Und hier sehen wir ein großes Delta zwischen dem Eigen- und dem Fremdbild. Die Masse der Befragten sieht natürlich eher das aggressive Verhalten bei anderen als bei sich selbst.
2: Umstrittener Rückbau an der Kantstraße. Heute endet die Ausschreibungsfrist. Im September sollen die Umbauarbeiten beginnen. Die Deutsche Umwelthilfe kritisiert, dass Radfahrer sich künftig wieder eine Spur mit Bussen teilen sollen. Christian Lino vom Fahrgastverband IGAP sieht zumindest den Vorteil darin, dass es wieder eine eigene Busspur geben wird.
4: Allerdings so, wie es passieren soll, sind wir auch überhaupt nicht zufrieden. Ganz klar ist, die Parkplätze hier müssten weg, dann wäre auch genug Platz sowohl für Bus als auch Radverkehr.
2: Die Deutsche Umwelthilfe will gegen die Entscheidung juristisch vorgehen. Diakonie ab sofort mit Sozialomat im Netz, damit

0: Rolle der Wohlfahrtsverband vor der Berliner Abgeordnetenhauswahl im September den Blick auf soziale Themen richten, sagte uns Ursula Schön vom Diakonischen Werk.
1: Der Sozialomat funktioniert eigentlich so ähnlich wie der Wahlomat. Der Unterschied liegt hier eigentlich darin, dass es um soziale Fragen geht, also um das Thema Wohnen oder Armut oder Gesundheit und Pflege. Migration, die Integration. Und dann können Sie Ihre Meinung zu 20 Thesen in diesen 5 Themenfeldern abgeben. Und ganz zum Schluss kann man dann feststellen, mit wie viel Prozent Sie mit welcher Partei übereinstimmen und natürlich auch die Positionen aller Parteien und unsere Position der Diakonie nachlesen.
0: Alle Infos zum Sozialomat der Diakonie gibt es auf rbb888.de. Kostenloser Sicherheitscheck für Fahrräder. Der ADAC Berlin-Brandenburg bietet ab heute wieder mehrere Termine in der Stadt an. Neben Bremsen, Reifen und Licht werden weitere Punkte auf ihre Funktionsfähigkeit getestet. Darüber hinaus bietet der ADAC auch eine Fahrradkodierung zum Diebstahlschutz an. Los geht es heute von 9 bis 13 Uhr an der Oberbaumbrücke, morgen dann am Frankfurter Tor und am Donnerstag im Volkspark Friedrichshain.
2: Wir haben schwülwarme 22 Grad jetzt schon teilweise. Wir kriegen heute bis zu 34. Dazu ein Mix aus Sonne und Regenwolken und Blitz und Donner, spätestens heute Nachmittag.
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2: Zwischen Hermannstraße und Tempelhof fährt wegen Bauarbeiten bis Sonntag kein Zug. Das betrifft die Ringbahn und die Linien S46 und 47. Ein Ersatzverkehr mit Bussen ist aber eingerichtet. Auf den Straßen rollt es aktuell noch ganz entspannt. Ich wünsche eine gute Fahrt. 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
2: Und mit lieben Grüßen an die Frühstückstische. Vielleicht steht ja schon der erste Kaffee vor euch. Dazu gleich Kamrat mit Hug Yourself. Und das hier ist Whitney Houston. How will I know?

Ausschlafen wegen Urlaub oder ganz früher Wecker, weil Arbeit oder ausgiebig frühstücken, dann doch eine Stulle fürs Büro schmieren, einen Kaffee auf dem Weg zur

0: Also viel Diebstahl bei euch?
1: Sogar letztes Jahr während der Zeit, wo wir den Laden aufmachen mit dem anderen Kollege, jemand versucht den Rad, das was wir gerade hingestellt haben, zu klauen. Also wo wir dabei sind. Inzwischen kommen ja die Kundschaft, die geben ja die Aufträge.
0: Also ihr repariert auch?
1: Wir machen Verkauf, Verleih und Reparatur, Werkstatt, Teile.
0: Wenn ich bei euch vorbeischaue in der Motzstraße, dann stehen hier draußen immer wirklich sehr schöne alte Retro-Fahrräder. Was war denn so das älteste oder besonderste Rad, was ihr mal hattet?
1: Also wir haben viele, die natürlich schon über 40, 50 Jahre alt sind. Einer ist von frühen 80ern, beispielsweise eine Rossin. Den vergleichbaren Fahrrad wurde letztes Jahr im USA über eBay etwa $5,000 verkauft wurde. Das ist ein besonderes Rad mit den besonderen Komponenten. Alle Räder, die wir gemacht haben, war für uns ja besonderes.
0: Problem im Kiez, du hast die Diebstahl-Herausforderung schon angesprochen. Wie sollte ich mein Rad sichern? Wie viel soll ich in ein Schloss investieren, damit mir mit meinem Rad das nicht passiert?
1: Vor allem, man soll zumindest ein gutes Schloss haben, dass man nicht einfach mit einem Borstenschneider, sondern unbedingt mit Flex knacken kann. Weil da müssen die laut arbeiten und lange arbeiten. Und dazu noch ein zweites Schloss, auch wenn es was Einfaches ist, weil sowas empfiehlt auch die Berliner Polizei.
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0: 6.50 Uhr ist es in dieser Sekunde. Prost zum Kaffee, hier ist RBB 88.8.
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1: Um 7 Uhr mit Peter Klinke, guten Morgen. Der ADAC hat das Bundeskartellamt aufgefordert, die Spritpreise zu überprüfen. Laut dem Automobilclub ist der Rohölpreis in den vergangenen Tagen deutlich gesunken. Das habe sich aber nicht auf die Preise an den Tankstellen ausgewirkt. Im Gegenteil, sie seien sogar weiter gestiegen. Nach Angaben des ADAC verteuerte sich im Juli ein Liter Diesel im Schnitt um fast 28 Cent. Für Super E10 mussten Autofahrer 15 Cent mehr zahlen. Nach dem Massenansturm auf die spanische Exklave

0: Computer beraten heute die EU-Innenminister über Konsequenzen. Bei einer Videokonferenz soll es darum gehen, wie die EU ihre Außengrenzen besser schützen kann. In einem offenen Brief hatten 22 der 27 Staats- und Regierungschefs der spanischen Regierung eine fehlerhafte Migrationspolitik vorgeworfen. Zu den Unterzeichnern gehört auch Bundeskanzler Merz. In der vergangenen Woche hatten zehntausende Migranten die Grenzanlagen nach Ceuta überwunden. Die meisten sind inzwischen wieder nach Marokko zurückgekehrt. Der neue Chef der Unionsfraktion Frei hat Forderungen nach Nachbesserungen bei der Rentenreform zurückgewiesen. Bei der geplanten Abschaffung der abschlagsfreien Rente nach 45 Beitragsjahren gebe es keinen Verhandlungsspielraum, sagte er dem Sender Welt TV. Andernfalls könne das gesamte Reformpaket der Rentenkommission scheitern, sagte Frei. Er sehe nicht, warum Bundestagsabgeordnete oder Ministerpräsidenten jetzt zu klügeren Entscheidungen kommen sollten als die Experten.
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0: Der Innenausschuss des Bundestages berät heute über den islamistisch motivierten Anschlag am Rande des Christopher Street Days. Bundesinnenminister Dobrindt soll die Abgeordneten über den Stand der Ermittlungen informieren. Zudem soll es um das Vorgehen der Sicherheitsbehörden gehen. Bei dem Anschlag waren eine Frau getötet und 31 Menschen verletzt worden. Der Attentäter war als Gefährder eingestuft. Er wurde einen Tag nach der Tat von der Polizei erschossen. Die Altersarmut hat in Berlin zugenommen. So ist die Zahl der älteren Menschen, die Grundsicherung erhalten, innerhalb von 9 Jahren um etwa 50% gestiegen. Das geht aus der Antwort der Bundesregierung auf eine Anfrage der Linksfraktion hervor, die dem RBB vorliegt. Außerdem hat sich die Zahl derer, die im Alter Wohngeld bekommen, innerhalb von 9 Jahren fast vervierfacht. Zum Sport. Bei der Schwimm-EM in Paris hat das deutsche Team die zweite Goldmedaille geholt. Die Wasserspringer Lou Massenberg und Jonathan Schauer aus Halle an der Saale gewannen überraschend den Titel im Synchronwettbewerb vom 3-Meter-Brett. Für ihre Sprünge vom 10-Meter-Turm bekam Vizeweltmeisterin Pauline Pfeiff aus Berlin Silber. Gold ging an Großbritannien. 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
2: Es ist so schwül warm heute früh. Wir haben jetzt schon 22 Grad. Wir kriegen bis zu 34. Dazu ein Himmel mit viel Sonne, zumindest am Vormittag. Später dann auch Regenwolken und Blitz und Donner. Und diese Gewitterstimmung, die liegt einfach jetzt schon draußen.
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2: Stadtring A100. Jeweils 10 Minuten länger dauert es in beiden Richtungen zwischen Kreuz Schöneberg und Detmolder Straße an den Baustellen. Charlottenburg, die Schlossstraße ist in Richtung Kaiserdamm wegen einer Baustelle gesperrt. Und Tiergarten Lützowplatz in Richtung Schildstraße sind an der Baustelle bis Freitag 2 Spuren gesperrt. Auch da wird es immer wieder ganz schön voll. Der große Hinweis zur S-Bahn diese Woche. Zwischen Hermannstraße und Tempelhof fahren wegen Bauarbeiten bis Sonntag keine Züge. Das betrifft die Ringbahn und die Linien S46 und 47. Ein Ersatzverkehr mit Bussen ist aber eingerichtet. Da, wo es rollt, gute Fahrt. 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
2: Was denn das bitte schon wieder für eine schräge Idee? Die Volksbühne in Mitte, die ist ja gerade wegen Umbauarbeiten geschlossen. Und damit die nicht ganz so in Vergessenheit gerät, haben sich die Betreiber gedacht, oh, bauen wir doch temporär einfach ein Schwimmbecken auf dem Platz davor. Was sagt ihr zur Idee?
3: Das ist, glaube ich, ganz cool, weil es, glaube ich, die Volksbühne auch mal wieder so ein bisschen mehr hervorhebt. Wenn es halt wieder so Richtung Soho-Haus geht, dass da nur die Reichen und Schönen liegen, ist natürlich auch irgendwie nicht das getan, was es eigentlich sollte.
2: Ja, für wen das Becken tatsächlich sein soll und wie das Ganze genau aussieht, das klären wir auf nach Vanessa Carlton gleich mit 1000 Miles und Rick Astley jetzt.

0: Guten Morgen, Berlin. Hier ist RBB 88.8 und das ist wirklich mal eine ganz außergewöhnliche Abkühlung. Schwimmen vor der Berliner Volksbühne. Diesen Freitag eröffnet wirklich ein 25 Meter Pool vor dem Theater. Können wir kostenlos nutzen. Einzige Bedingung, man muss so einen Zeitslot buchen. Das geht ab heute auf der Internetseite der Volksbühne. Die ganze Aktion kostet 300.000 Euro, soll bis Oktober laufen und unser RBB 88.8 Reporter Henrik Schröder hat sich gestern diesen Pool mal angeguckt und mit den Machern gesprochen. Henrik, wie muss man sich das Ding genau vorstellen? Und der ist ja schon aufgebaut, ne?
1: Ja, da ist sogar schon Wasser drin. Es hat gestern Abend richtig schön geschimmert in dieser Abendsonne. 25 Meter lang das Becken, 5 Meter breit, 1,30 tief, rundherum ein Steg aus Holzpaneelen. Rohre gucken da an der Seite raus, ein Bauzaun ist drumherum gebaut, Security-Personal. Aber man kann von der leicht erhöhten Rasenfläche vor der Volksbühne auf das Becken schauen. Und da standen gestern Abend schon Berlinerinnen und Berliner und haben diskutiert, ist das jetzt eine tolle Idee oder ist das Geldverschwendung?
2: Ich finde, es hätte nicht sein müssen, ehrlich gesagt. Ein Theater muss jetzt keinen Schwimmbad aufbauen. Das Geld ist vielleicht woanders besser angelegt.
3: Wir wissen um die katastrophalen Zustände der Schwimmbäder hier und jede Möglichkeit, besonders wenn Leute mit geringem Einkommen die Möglichkeit bekommen, schwimmen zu gehen, finde ich das gar nicht schlecht.
1: Die Volksbühne sagt übrigens, das Geld geht hauptsächlich für Personalkosten drauf und die hätte man eh gehabt, denn die Idee zum Schwimmbecken kam ja, weil das Haus bis Ende September wegen Sanierungsarbeiten innen nicht bespielbar ist und man dann dachte, ja, dann gehen wir halt raus.
0: Und wird dann am Becken auch Theater gespielt oder ist das wirklich nur zum Schwimmen?
1: Es wird ein Rahmenprogramm geben, aber das ist dann alles verbunden mit dem Bad. Also Kraulkurse, Synchronschwimmen, sowas. Aber Inszenierungen am oder im Wasser sind aktuell nicht geplant. Und trotzdem hat mir Volksbühnendramaturgin Anna Jeboa gestern gesagt, sei das Volksbad nicht einfach nur ein Schwimmbad, sondern auch ein Statement.
4: Also es geht schon darum, auch einen kritischen Kommentar dazu zu machen, wie die Infrastruktur in dieser Stadt im Moment aufgestellt sind. Ebenso auch die fehlenden Wasserflächen in Berlin, das viel zu wenig Kinder in Berlin im Moment schwimmfähig sind. Da kann man auch als Kulturinstitution mal einen kritischen Kommentar da lassen.
1: Freitag geht's los, dann heißt es Bahnen ziehen vor der Volksbühne und das Wichtigste, das Allerwichtigste im Freibad, eine Pommesbude gibt's da dann auch.
0: Och, und ab heute kann man die ersten kostenlosen Slots für das temporäre neue Volksbad buchen auf der Internetseite der Volksbühne und ab Freitag dann auch vor Ort am Counter. 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Es ist 7.16 Uhr am Dienstag.
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Es ist 7.23 Uhr, es ist RBB 88.8, es ist der 4. August, es ist die zweite Hälfte der Sommerferien und Daniel und Nadine, die machen gerade Urlaub mit Hund an der Costa del Sol in Spanien und die beiden haben mir vom Frühstückstisch mit Meerblick gerade liebe Grüße ins Studio gesendet. Also das freut mich wirklich sehr, dass wir offenbar auch im Urlaub mit dabei sein dürfen. Und wenn auch ihr uns gerade an irgendeiner Küste hört, am See oder in den Bergen, dann meldet euch gerne per WhatsApp an die 030 30 32 88 8 100.

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1: 7:30 mit Peter Klinke.
2: Guten Morgen. Altersarmut in Berlin stark gestiegen. Das geht aus der Antwort der Bundesregierung auf eine Anfrage der Linksfraktion hervor, die dem RBB vorliegt. Thorsten Mandalka.
3: In der Hauptstadt waren demnach Ende 2025 mehr als 60.000 Menschen oberhalb der Regelaltersgrenze auf Grundsicherung angewiesen. Das sind 50% mehr als vor 9 Jahren. Damit liegt Berlin klar über dem Bundesdurchschnitt. Die Zahl der Wohngeldempfänger im Alter hat sich von 2015 bis 2024 fast vervierfacht auf mittlerweile gut 33.000 Berlinerinnen und Berliner. Auch deutschlandweit ist eine drastische Zunahme von Wohngeldempfängern im Alter festzustellen.
2: Diakonie ab sofort mit Sozialomat im Netz. Damit will der Wohlfahrtsverband vor der Berliner Abgeordnetenhauswahl den Blick auf soziale Themen richten. Der Sozialomat solle eine unkomplizierte Übersicht zu Themen wie Migration oder Gesundheitspolitik bieten, sagte uns Ursula Schön vom Diakonischen Werk.
4: Wir sind als Diakonie überzeugt davon, dass man für eine verantwortungsvolle Wahlentscheidung solche Informationen braucht, weil sie eigentlich alle Menschen betreffen in dieser Stadt, ja.
2: Der Sozialomat soll um 12 Uhr freigeschaltet werden. Alle Infos dazu gibt es auf rbb888.de. Ehemaliger Polizeikommissar wegen Betruges und Identitätsdiebstahl vor Gericht. Die Staatsanwaltschaft wirft dem Angeklagten unter anderem vor, mit gestohlenen Identitäten bei verschiedenen Banken Konten eröffnet zu haben. Die Einzelheiten von Raphael Knob.
5: Der Angeklagte soll unter den Namen der Geschädigten Kredite aufgenommen und von den jeweiligen Konten bis zur Dispo-Grenze Gelder entnommen haben. Darüber hinaus soll er Löhne und Gehälter der Geschädigten auf sein eigenes Konto umgeleitet haben. Mit den betrügerisch erlangten Identitätsdaten soll er außerdem Haftpflichtversicherungsverträge abgeschlossen und gegenüber den Versicherungen fingierte Schadensfälle geltend gemacht haben. Insgesamt soll der Mann mehr als 320.000 Euro erlangt haben.
2: Kampf gegen Raser und Drängler. Die Berliner Polizei beteiligt sich in dieser Woche wieder an der bundesweiten sogenannten Speed Week. Auch aggressives Verhalten im Straßenverkehr sei immer mehr ein Problem auf Berlins Straßen, sagte uns Kerstin Zeitler, Forschungsleiterin der Unfallversicherer.
6: Wir haben bei der letzten Befragung festgestellt, dass jeder Zweite angegeben hat, wenn er sich ärgert, muss er diesem Ärger auch sofort Luft verschaffen, sich also abreagieren und das im Straßenverkehr tatsächlich tun. Das heißt, wir sehen im Straßenverkehr eine Zunahme an Aggressivität und wir sehen auch eine Zunahme derer, die sagen, ich muss dem sofort Luft verschaffen und diesen Ärger wieder loswerden.
1: Es ist schwül warm, jetzt schon. Wir kriegen bis zu 34 Grad heute und es liegt schon so Gewitterstimmung in der Luft. Es kann im Laufe des Tages blitzen und donnern und auch regnen, aber die Sonne lässt sich auch ab und an blicken.
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1: Stadtring A100, jeweils 10 Minuten länger dauert es in beiden Richtungen zwischen Kreuz Schöneberg und Detmolder Straße an den Baustellen. Dann gucken wir noch nach Charlottenburg. Die Schlossstraße ist Richtung Kaiserdamm wegen einer Baustelle gesperrt. In Marienfelde ist die Malteserstraße stadtauswärts bis Mitte August in Höhe Symeonstraße gesperrt. Und wir gucken zur S-Bahn. Zwischen Hermannstraße und Tempelhof fahren wegen Bauarbeiten noch bis Sonntag keine Züge. Das betrifft die Ringbahn und die Linien S46 und 47. Ein Ersatzverkehr mit Bussen ist aber eingerichtet und funktioniert wohl auch ganz gut. Ich wünsche eine entspannte Fahrt. 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
1: Und mit unserer Hörerin Gabriela aus Zossen, die hat mir gerade eine WhatsApp-Nachricht geschickt. Bei ihr ist dieses Jahr schlecht mit Urlaub und es war ja so heiß die Nacht und da hat sie einfach im Wohnwagen auf ihrem Hof geschlafen. War super, fast wie im Urlaub. Auch schön, dass die Brötchen nicht erst geholt werden müssen und ich beim Duschen nicht anstehen musste, schreibt sie. Einen schönen sonnigen Tag wünscht Gabriela. Das hört sich doch sehr gut an.

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0: Der Deutsche Wetterdienst hat eine Warnung rausgegeben für Berlin. Gewitter, lokal mit Unwettergefahr, extreme Wärmebelastung heute. Was da genau auf uns zukommt, das bespreche ich gleich mit unserem Wetterexperten Tim Stegert um 10 nach 8.
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1: Um 8 Uhr, guten Morgen. Nach dem Massenansturm auf die spanische Exklave Ceuta beraten heute die EU-Innenminister über Konsequenzen. Bei einer Videokonferenz soll es darum gehen, wie die EU ihre Außengrenzen besser schützen kann. In einem offenen Brief hatten 22 der 27 Staats- und Regierungschefs der spanischen Regierung eine fehlerhafte Migrationspolitik vorgeworfen. Zu den Unterzeichnern gehört auch Bundeskanzler Merz. In der vergangenen Woche hatten zehntausende Migranten die Grenzanlagen nach Ceuta überwunden. Die meisten sind inzwischen wieder nach Marokko zurückgekehrt. Der ADAC hat das Bundeskartellamt aufgefordert, die Spritpreise zu überprüfen. Laut dem Automobilclub ist der Rohölpreis in den vergangenen Tagen deutlich gesunken. Das habe sich aber nicht auf die Preise an den Tankstellen ausgewirkt. Im Gegenteil, sie seien sogar weiter gestiegen. Nach Angaben des ADAC verteuerte sich im Juli ein Liter Diesel im Schnitt um fast 28 Cent. Für Super E10 mussten Autofahrer 15 Cent mehr zahlen. Die Pegelstände des Rheins in Nordrhein-Westfalen sinken weiter. Experten rechnen für Donnerstag und Freitag mit drastischen Tiefständen infolge der Trockenheit und Hitze. Der Bundesverband der deutschen Binnenschifffahrt verweist auf einen erheblichen Mehraufwand und höhere Kosten. Viele Schiffe können nur mit weniger als einem Viertel der sonst üblichen Ladung unterwegs sein.
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1: Der Innenausschuss des Bundestages berät heute über den islamistisch motivierten Anschlag am Rande des Christopher Street Days. Bundesinnenminister Dobrindt soll die Abgeordneten über den Stand der Ermittlungen informieren. Zudem soll es um das Vorgehen der Sicherheitsbehörden gehen. Bei dem Anschlag waren eine Frau getötet und 31 Menschen verletzt worden. Der Attentäter war als Gefährder eingestuft. Er wurde einen Tag nach der Tat von der Polizei erschossen. Die Altersarmut hat in Berlin zugenommen. So ist die Zahl der älteren Menschen, die Grundsicherung erhalten, innerhalb von 9 Jahren um etwa 50% gestiegen. Das geht aus der Antwort der Bundesregierung auf eine Anfrage der Linksfraktion hervor, die dem RBB vorliegt. Außerdem hat sich die Zahl derer, die im Alter Wohngeld bekommen, innerhalb von 9 Jahren fast vervierfacht. Bei der Schwimm-Europameisterschaft in Paris hat das deutsche Team die zweite Goldmedaille geholt. Die Wasserspringer Lou Massenberg und Jonathan Schauer aus Halle an der Saale gewannen überraschend den Titel im Synchronwettbewerb vom 3-Meter-Brett. Für ihre Sprünge vom 10-Meter-Turm bekam Vize-Weltmeisterin Pauline Pfeiff aus Berlin Silber. Gold ging an Großbritannien. 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
2: Ein schwülwarmer Morgen an diesem Dienstag. Wir haben jetzt schon 23 Grad, wir kriegen bis zu 34. Gewitterstimmung liegt in der Luft, das entlädt sich auch spätestens heute Nachmittag. Da gibt es dann Blitz und Donner. Es gibt eine Unwetterwarnung vom Deutschen Wetterdienst. Ein bisschen Sonne sehen wir aber auch immer wieder.
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2: Länger dauert's auf dem Stadtring A100 in Richtung Wedding, abschnittsweise zwischen Oberlandstraße und Dreieck Funkturm, plus 20 Minuten hier. Und in Richtung Treptow zwischen Hohenzollerndamm und Albuinstraße, plus 45 Minuten. Hier ist nämlich an einer Baustelle nur eine Spur frei. Mitte Leipziger Straße in beiden Richtungen. Höhe Friedrichstraße ist wegen Bauarbeiten bis Anfang September nur jeweils eine Spur frei. Auch da ist immer wieder ganz schön voll. Und der S-Bahn-Hinweis diese Woche: zwischen Hermannstraße und Tempelhof fahren wegen Bauarbeiten noch bis Sonntag keine Züge. Das betrifft die Ringbahn und die Linien S46 und 47. Ein Ersatzverkehr mit Bussen ist eingerichtet. Alle Meldungen zu Straßen und Schienen gibt's auf rbb888.de und in unserer App. Und ich wünsche eine gute Fahrt.
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2: Naja, Tim und ich, wir haben uns quasi die Klinke in die Hand gegeben. Ich bin frisch zurück nach 3 Wochen Urlaub und er macht jetzt Sommerferien, Familienzeit. Grüße an alle an dieser Stelle, die Stellung hier in der Stadt halten. Prost zum Kaffee. Dazu gleich Olivia Dean, So Easy. Und jetzt die legendäre Band Queen mit A Kind of Magic.

0: wünsche Ihnen eine Klimaanlage im Büro. Es ist wirklich so schwül. Wir haben 22 Grad, fühlt sich deutlich wärmer an. Es liegt Gewitterstimmung in der Luft. Der Deutsche Wetterdienst warnt heute vor heftigen Gewittern. Und wir sprechen drüber mit unserem Wetterexperten aus dem ARD-Wetterkompetenzzentrum in Frankfurt am Main, Tim Steger. Guten Morgen.
1: Hallo, Lydia.
0: Es ist extrem schwül bei uns. Es ist ein richtig komischer Start in diesen Morgen.
1: Drückend schwül. Bei uns sind jetzt schon Gewitter durch. Da ist jetzt noch mehr Feucht in der Luft. Also es fühlt sich wirklich an, als würde man sich gleich an irgendeine Bar setzen und einen Pina Colada bestellen oder sowas.
0: Ja, und dann schickst du das schön zu uns, das Gewitter.
1: Genau, auf dem Weg. Es ist jetzt tatsächlich so vor Magdeburg und im Laufe des Vormittags dürfte das auch Berlin-Brandenburg erreichen.
0: Und sag mal, der Juli, der war ja so ein Rekordmonat mit so hohen Temperaturen. Ist das jetzt im August auch ein Thema? Wird das auch so ein Rekord-August?
1: Das kann man noch nicht so sagen. Also eigentlich war der Juli war relativ warm. Der Juni war vor allem sehr trocken. Also insgesamt ist der Sommer doch sehr ausgeprägt trocken heiß. Und im Moment sieht es danach aus, als wenn diese Hitzewelle jetzt erstmal abklingt und dann wird die Wahrscheinlichkeit ja geringer. So bis 20. August sind die Hundstage, da kann es wirklich nochmal richtig heiß werden. Aber es ist noch zu früh, wirklich einzuschätzen, was noch im August passiert. Da müssen wir noch abwarten. Aber die Meere sind ja auch so warm überall um uns rum. Also die Voraussetzungen sind gegeben, dass es auch noch ein bisschen nach hinten sich zieht mit den schwülheißen Bedingungen. Mal gucken.
0: Es gibt ja auch gerade so Negativrekorde. Viele Flüsse und Seen haben extrem niedrig Wasser. Das heißt aber, Erholung mit richtig viel Regen und mal auch lange und ergiebig ist erstmal nicht in Sicht.
1: Ja, das sind meistens so kurze, heftige Niederschläge, die sind gar nicht so gut für die Bodenfeuchte, die laufen dann Oberflächen da ab, können vielleicht die Pegel ganz kurz ein bisschen nach oben bringen, aber das reicht in der Fläche nicht aus. Also wir haben jetzt ja schon über 100 Liter Defizit, was von oben runtergekommen ist und was verdunstet ist, ist auch extrem. Also das sieht danach aus, als wenn das jetzt erstmal wohl weitergehen wird.
0: Sagt unser RBB 88.8 Wetterexperte Tim Steger, kommt gut gekühlt durch den Dienstag.

0: 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Guten Morgen Berlin, guten Morgen Janine.
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2: Irgendwie habe ich das Gefühl, dass in den letzten Jahren nichts erfunden wurde, was mal wirklich Spaß macht. Immer nur so Zeug wie Schrittzähler. Neben Beruf und Familie, Selbstfürsorge, alltäglichen Sorgen muss man jetzt also auch noch, Achtung, 10.000 Schritte am Tag gehen. 10.000 Schritte, ich habe das getestet, das sind 18 Runden im Stadion. Oder 2 Stunden spazieren gehen, wer schafft denn das? Ich muss mich jetzt also arbeitslos melden und mein Kind zur Adoption freigeben, um die Anforderungen der Optimierungsindustrie zu erfüllen? Früher ist man ja auch noch einfach so zur U-Bahn, zur Arbeit oder zum Bäcker gelaufen. Ich weiß jetzt schon gar nicht mehr, wenn die App meine Schritte nicht gezählt hat, bin ich dann überhaupt gelaufen? Wenn ich meiner Krankenkasse meine 10.000 Schritte am Tag melde, bekomme ich einen Geldbonus. Also, ich jetzt nicht persönlich, aber theoretisch bekommt man einen Geldbonus? Wow, bei den Leuten, die ich so sehe, die ihre Schritte zählen, muss das viel Kohle sein. Warum gibt's noch keinen Zähler, der kluge Gedanken zählt? Und für die bekommt man dann einen Bonus. Das würde die Krankenkassen viel weniger kosten.
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1: 8.30 Uhr mit Peter Klinke.
2: Guten Morgen. Umstrittener Rückbau an der Kantstraße. Heute endet die Ausschreibungsfrist. Im September sollen die Umbauarbeiten beginnen. Clemens Schürmann von der Deutschen Umwelthilfe kritisiert, dass Radfahrer sich künftig wieder eine Spur mit Bussen teilen sollen.
3: Das liegt hauptsächlich daran, dass es für Bussonderfahrstreifen genaue Vorgaben gibt, was die Breite angeht. Damit der Radverkehr regelmäßig auf einem Busstreifen fahren kann, brauchen wir eine Mindestbreite von 3,50 Meter, weil es sonst zu gefährlich ist. Dementsprechend halten wir das Vorgehen für rechtswidrig.
2: Die Deutsche Umwelthilfe will gegen die Entscheidung juristisch vorgehen. Kampf gegen Raser und Drängler. Die Berliner Polizei kontrollierte diese Woche verstärkt im Rahmen der bundesweiten sogenannten Speed Week. Neben zu schnellem Fahren werde auch aggressives Verhalten im Straßenverkehr viel zu wenig kontrolliert, so Kerstin Zeidler, Forschungsleiterin der Unfallversicherer.
4: Wenn ich natürlich weiß, dass ich, wenn ich mich an Regeln nicht halte, auch nicht dabei zur Konsequenz gezogen werde, dann ist das natürlich auch eine Einladung, je häufiger ich das erlebe, das auch wieder zu tun. Und also das heißt, wir brauchen auf jeden Fall mehr Kontrollen, die also Regelbrecher auch sanktionieren, und wir brauchen auch etwas schärfere Strafen.
2: Sozialomat der Diakonie wird freigeschaltet. Der Wohlfahrtsverband will damit vor der Berliner Abgeordnetenhauswahl den Blick stärker auf soziale Themen richten. Ursula Schön, Verwaltungsdirektorin beim Diakonischen Werk, sagte uns:
5: Man muss ja immer sagen, das Soziale geht uns alle an, und jeder und jede von uns erlebt ja auch im Alltag etwas von der sozialen Realität der Stadt, ob sie ihr Kind in den Kindergarten bringen oder für ihre alte Tante eine gute Pflegeeinrichtung suchen. Und insoweit ist das Soziale etwas, was uns alle betrifft, und zwar jeden Tag. Und ich glaube, da gucken die Bürger und Bürgerinnen schon sehr deutlich drauf, was die Parteien da angeben und versprechen.
2: Alle Infos zum Sozialomat der Diakonie gibt es auf rbb888.de. Vorverkauf für Volksbad beginnt. Ab heute kann man Plätze für das Schwimmbecken vor der Volksbühne am Rosa-Luxemburg-Platz buchen. Direkt vor dem Theater können Gäste dort ab Freitag den Pool und die Pommesbude nutzen. Der Eintritt ist frei. Jeweils 3 Tage vorher können die Zeitfenster-Tickets gebucht werden. Die Straße vor dem Theater werde damit zu einer 25 Meter langen Schwimmbahn mitten in Mitte, gratis und ohne Ausweispflicht, heißt es dazu auf der Website der Volksbühne.
1: Die 23 Grad gerade, die fühlen sich schon an wie 30. Wir kriegen 34 heute maximal. Es ist schwülwarm. Gewitterstimmung liegt in der Luft. Unser Wetterexperte hat gesagt, das Gewitter ist jetzt so Höhe Magdeburg und kommt spätestens heute Mittag bei uns an. Dann kann es blitzen und donnern. Der Deutsche Wetterdienst hat auch eine Gewitterwarnung rausgegeben.
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1: Es rollt aktuell relativ gut, es dauert aber länger auf dem Stadtring der A100 in Richtung Wedding, abschnittsweise zwischen Oberlandstraße und Dreieck Funkturm, plus 30 Minuten hier mehr, und in Richtung Treptow zwischen Hohenzollerndamm und Albuinstraße bis zu 1 Stunde Wartezeit. Hier ist an der Baustelle nur eine Spur frei. Ein Hinweis zur S-Bahn noch: zwischen Hermannstraße und Tempelhof fahren wegen Bauarbeiten bis Sonntag noch keine Züge. Das betrifft die Ringbahn und die Linien S46 und 47. Ein Ersatz Verkehr mit Bussen ist eingerichtet. Alle Meldungen zu Straßen und Schienen gibt's auf rbb888.de und in unserer App. Und ich wünsche, da wo es rollt, eine gute Fahrt.
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1: Und hier kam gerade eine WhatsApp-Nachricht rein aus Mailand. Damiano, der hört uns dort und er schreibt: Hier ist es auch so heiß gerade, aber ich habe die Klimaanlage an und ich komme gut durch die Hitzewelle, wenn ich RBB 888 höre. Das hilft. Gleich hören wir zusammen, lieber Damiano. Baby Rexa mit New Religion und jetzt Marit Larsen. If a song could get me you.

0: Herzlich willkommen im Dienstag. Es ist 8.41 Uhr und wirklich jeder Morgen für jeden von uns in unserer Stadt sieht anders aus. Und unser Guten Morgen Berlin Reporter Toni Schmidt, der hat in Schöneberg jemanden getroffen, der gleich ganz früh morgens schon richtig ranklotzen muss.
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2: Hallo, schon guten Morgen. Bali ist mein Name. Ich bin ein Fahrradladeninhaber vom Berlin-Schöneberg, Moststraße. Und so fängt mein Morgen an. Ich stehe auf und dann Hände, Gesicht waschen, anziehen und dann an die Laden. Ja, dann dauert circa 43 Stunden, bis alle Fahrräder rausgestellt habe, zugeschlossen habe. Leider in unserem Bezirk ist es ein bisschen problematisch. Wenn man nicht zuschließt, wird sehr schnell weg die Räder.
3: Also viel Diebstahl bei euch?
2: Sogar letztes Jahr während der Zeit, wo wir den Laden aufmachen mit dem anderen Kollege, jemand versucht, den Rad, das was wir gerade hingestellt haben, zu klauen. Also wo wir dabei sind. Inzwischen kommen ja die Kundschaft, die geben ja die Aufträge.
3: Also ihr repariert auch?
2: Wir machen Verkauf, Verleih und Reparatur, Werkstatt, Teile.
3: Wenn ich bei euch vorbeischaue in der Motzstraße, dann stehen hier draußen immer wirklich sehr schöne alte Retro-Fahrräder. Was war denn so das älteste oder besonderste Rad, was ihr mal hattet?
2: Also wir haben viele, die natürlich schon über 40, 50 Jahre alt sind. Eine ist von früher 80ern beispielsweise, eine Rossin. Den vergleichbaren Fahrrad wurde letztes Jahr im USA über eBay etwa 5.000 Dollar verkauft wurde. Das ist ein besonderes Rad mit den besonderen Komponenten. Alle Räder, die wir gemacht haben, war für uns ja besonderes.
3: Problem im Kiez, du hast die Diebstahl-Herausforderung schon angesprochen. Wie sollte ich mein Rad sichern? Wie viel soll ich in ein Schloss investieren, damit mir mit meinem Rad das nicht passiert?
2: Vor allem, man soll zumindest ein gutes Schloss haben, dass man nicht einfach mit einem Borstenschneider, sondern unbedingt mit Flex knacken kann. Weil da müssen die laut arbeiten und lange arbeiten. Und dazu noch ein zweites Schloss, auch wenn es was Einfaches ist, weil sowas empfiehlt auch die Berliner Polizei.
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0: Manche Ideen, die können nur aus Berlin kommen. Folgendes. Die traditionelle Volksbühne, die wird ja gerade saniert, ne, in Mitte. Unter anderem werden da der rote und grüne Salon denkmalgerecht instand gesetzt. Das heißt, derzeit gibt's keine Theatervorstellungen. Dafür kann man ab sofort baden vor der Volksbühne. Vor, also dem Theater, wurde ein 25 Meter langer und 1,20 Meter tiefer Pool aufgebaut, drumherum Bauzäune. Trotzdem gibt es da wirklich auch eine mobile Toilette und eine Pommesbude. Freibad-Feeling mitten in Berlin und das, Achtung, kostenfrei. Einzige Bedingung, man braucht ein Ticket und das kann man sich ab heute sichern. Wie sieht's denn aus? Würdet ihr da planschen gehen?
1: Ja, ich würde es mal wagen.
2: Dann komme ich in der Badehose da aus der Tür.
1: Für eine kurze Zeit finde ich das ganz lustig, ja. Wenn es jetzt ständig da wäre, weiß ich nicht, aber so jetzt für mal so ein Projekt, ja.
3: Das ist, glaube ich, ganz cool, weil es, glaube ich, die Volksbühne auch mal wieder so ein bisschen mehr hervorhebt. Wenn es halt wieder so Richtung Soho-Haus geht, dass da nur die Reichen und Schönen liegen, ist natürlich auch irgendwie nicht das getan, was es eigentlich sollte.
0: Nee, da sollen alle baden gehen können. Für einen Zeitslot von 2 Stunden kann man sich ab heute buchen auf der Seite der Berliner Volksbühne.
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1: 9 Uhr, guten Morgen. Unionsfraktionschef Frei lehnt es ab, das Rentenpaket zu verändern. Dem Sender Welt TV sagte der CDU-Politiker, die Koalition habe vereinbart, die Vorschläge einer Expertenkommission vollständig umzusetzen. Er sehe keinen Grund, die Ergebnisse der Fachleute in Frage zu stellen. 7 der 16 Länderchefs sind allerdings dafür, die abschlagsfreie Rente nach 45 Beitragsjahren beizubehalten. Die Bundesregierung bereitet offenbar die Grundlagen für einen neuen Zivildienst vor. Ein Sprecher des Familienministeriums bestätigte der Bild-Zeitung, dass hierfür in den vergangenen Monaten 23 große Verbände und Organisationen befragt wurden. Nach der Sommerpause solle der neue Zivildienst öffentlich vorgestellt werden. Mit der Aussetzung der Wehrpflicht 2011 war auch der Zivildienst entfallen. An seine Stelle trat der Bundesfreiwilligendienst. Wegen der Vorfälle in Ceuta kommen die EU-Innenminister heute zu einer Dringlichkeitssitzung zusammen. Der Massenandrang in der spanischen Exklave von zehntausenden Menschen aus Marokko hatte heftigen Streit innerhalb der EU um die Migrationspolitik ausgelöst. Auf der Sitzung soll es darum gehen, massenhafte und unkontrollierte Grenzübertritte künftig zu verhindern. 25 US-Bundesstaaten klagen gegen die neuen Zölle der Regierung von Präsident Trump. Trump versuche an Zöllen festzuhalten, die der oberste Gerichtshof der USA zuvor für rechtswidrig erklärt hatte, heißt es zur Begründung. Nach Auffassung der Richter hatte Trump seine Befugnisse überschritten.
0: Und jetzt das Wichtigste aus Berlin.
1: Berlin und Brandenburg könnte heute der heißeste Tag der Woche bevorstehen. Für die gesamte Südhälfte der Region warnt der Deutsche Wetterdienst von 11 bis 19 Uhr vor extremer Hitze. Insbesondere im dicht bebauten Stadtgebiet von Berlin sei mit einer zusätzlichen Belastung zu rechnen, weil es sich auch in der Nacht nicht richtig abkühle, heißt es in der Hitzewarnung. Der Innenausschuss des Bundestages berät heute über den islamistisch motivierten Anschlag am Rande des Christopher Street Days. Bundesinnenminister Dobrindt soll die Abgeordneten über den Stand der Ermittlungen informieren. Zudem soll es um das Vorgehen der Sicherheitsbehörden gehen. Bei dem Anschlag waren eine Frau getötet und 31 Menschen verletzt worden. Der Attentäter war als Gefährder eingestuft. Er wurde einen Tag nach der Tat von der Polizei erschossen. 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
2: 24 Grad haben wir im Moment, fühlt sich aber durch diese Schwülwärme sehr viel heißer an. Wir kriegen 34 maximal. Dazu, wir haben es gerade gehört, Gewitterrisiko. Es kann krachen und donnern, spätestens heute Nachmittag.
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2: Aktuell sieht es auf der A100 wie folgt aus. Da gibt's Stau in Richtung Wedding, abschnittsweise zwischen Oberlandstraße und Detmolder Straße. 20 Minuten Verzögerung hier. In Richtung Treptow dauert's zwischen Hohenzollern-Damm und Albuinstraße mindestens eine halbe Stunde länger. Dann gucken wir noch nach Friedrichshain. Die Straße der Pariser Kommune ist am Ostbahnhof voraussichtlich noch bis Donnerstag in beiden Richtungen gesperrt. Grund ist hier ein Wasserrohrbruch. Und aktuelles zur S-Bahn. Nach einem Arzteinsatz kommt es auf den Stadtbahnlinien S3, 5, 7 und 9 zu Verspätungen und Ausfällen. Und wegen Bauarbeiten bei der S-Bahn ist zwischen Hermannstraße und Tempelhof der Zugverkehr komplett eingestellt bis Sonntag. Das betrifft die Ringbahn und die Linien S46 und 47. Ein Ersatzverkehr mit Bussen ist aber hier eingerichtet. Da, wo es rollt, gute Fahrt. Eine komplette Übersicht zu Straßen und Schienen gibt es auf rbb888.de und in unserer App.
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2: Die Nummer hier zu mir ins Studio für was auch immer ihr auf dem Herzen habt, ist die 030 30 32 88 8100. Guten Morgen.
3: Einen schönen guten Morgen. Ich rufe an wegen des Balkonkraftwerks, aber da bin ich verkehrt.
2: Ja, also ich bin großer Fan von Balkonkraftwerken, aber so richtig weiterhelfen oder es gar installieren,
3: ja, kann klar. Ich nicht. Ich habe nur schnell die aber, Wahl wiederholt.
2: Ja, aber das freut mich ja sehr, dass wir offenbar hier auf der Kurzwahltaste liegen bei Ihnen. So schnell kann es gehen. Wir hören jetzt einfach zusammen Fleetwood Mac gleich mit Little Lies und jetzt das Captain Hollywood Project mit Only With You.

0: Es ist 8:45, hier ist RBB 888 und viele von uns nutzen sie schon. Die künstliche Intelligenz auch im Alltag ist ja auch praktisch und die KI wird permanent mit Infos gefüttert. Das ist quasi so eine Win-Win-Situation und die KI braucht Unmengen an Daten zum Weiterlernen und jetzt geraten ausgerechnet Berliner Antiquariate in den Fokus. Unser RBB-Redakteur Raphael Knop ist bei mir. Warum denn plötzlich?
1: Ja, ein kanadisches Unternehmen hat tatsächlich in den vergangenen Wochen tausende Bücher aus Antiquariaten gekauft, oft automatisch und quer durch alle Themen. Der Verdacht, die Bücher werden eingescannt, damit eben KI-Systeme mit Wissen trainiert werden können. Besonders gefragt sind da vor allem ältere Fach- und Sachbücher, die bisher eben kaum digital verfügbar sind.
0: Aber das klingt ja für die Buchhändler erstmal nach einem guten Geschäft. Warum gibt's da Kritik?
1: Naja, weil viele befürchten, dass die Bücher nach dem Scan vernichtet werden und Urheberrechte umgangen werden könnten. Rechtlich ist da eben das alles noch nicht abschließend geklärt. Die einen freuen sich natürlich über den Umsatz, weil der auch lange gestockt hat. Mhm. Und die anderen sagen, hier wird geistiges Eigentum einfach zum Rohstoff für die künstliche Intelligenz.
0: Und jetzt guckt natürlich auch die Politik drauf. Muss die EU da irgendwie eingreifen?
1: Darüber wird tatsächlich

0: Gerade diskutiert, die EU will mehr Transparenz dahingehend. KI-Unternehmen sollen offenlegen, mit welchen Büchern und auch Texten sie ihre Systeme dann trainieren. Gleichzeitig soll sichergestellt werden, dass dann eben Autorinnen und Autoren und Verlage ihre Rechte wahren und entsprechend fair vergütet werden. Die große Frage lautet, wie fördern wir KI, ohne die Kreativen dabei wirklich auf der Strecke zu lassen?
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0: Schön, dass wir zusammen reinstarten in den Dienstag. Es ist 9.20 Uhr. Und warum denn in die Ferne schweifen, wenn das Gute so nah liegt? Brandenburg kann für uns Berlinerinnen und Berliner ein wunderbares Ausflugs- oder sogar Urlaubsziel sein. Was und wo es am schönsten ist, weiß Patrick Kastner von der Tourismus Marketing Brandenburg GmbH. Sein erster Platz geht ganz klar ans Wasser.
1: Das ist jetzt ganz neu. Ab August ist die Eröffnung des ersten Bootscharters am Hafen in der Sedlitzer Bucht geplant. Und hier kann man führerscheinfreie Hausboote ausmieten und auch nur über Nacht. Das ist eine Besonderheit, sonst geht es ja immer so 2-3 Tage oder eine ganze Woche und hier kann man es eben über Nacht machen. Es gibt Partyboote für bis zu 10 Personen oder bis zu 8 Personen und natürlich auch mit Schlafplätzen und es darf auch gegrillt werden an Bord.
0: Die Stimmung abends auf so einem Hausboot ist ganz einzigartig, sagt Patrick.
1: Die Stimmung, die abends an Deck entsteht, ist einmalig. Man sitzt beieinander, man kann eben auch grillen an Bord oder hat eine Küche und allein das Kochen zusammen ist ein Riesengemeinschaftserlebnis. Und wenn dann die Sonne untergeht und man sitzt die ganze Zeit dort, ja, das öffnet die Seele.
0: So, und jetzt gibt's noch einen Tipp für Romantiker oder auch Sterngucker.
1: Ja, im Sternenpark Westhaveland ist man wirklich den Sternen ganz nah. Denn es ist eine Gegend, die sehr lichtarm ist. Das ist etwas sehr Besonderes in unserer heutigen Zeit. Und durch diese Dunkelheit kann man direkt in die Milchstraße schauen.
0: Und nächste Woche Mittwoch wäre dafür ein richtig guter Abend. Da soll es nämlich ganz viele Sternschnuppen und Perseiden geben. Dann wäre der Sternenpark Westhaveland kurz hinter Brandenburg an der Havel ja vielleicht ein schönes Ziel. In Brandenburg. 9.22 Uhr ist es. Hier ist RBB 888 mit Lucky Lee, I Follow Rivers. Guten Morgen, Berlin.

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1: 10 ist es, hier ist Peter Klinke.
2: Guten Morgen. Altersarmut in Berlin stark gestiegen. Das geht aus der Antwort der Bundesregierung auf eine Anfrage der Linksfraktion hervor, die dem RBB vorliegt. Thorsten Mandalka.
3: In der Hauptstadt waren demnach Ende 2025 mehr als 60.000 Menschen oberhalb der Regelaltersgrenze auf Grundsicherung angewiesen. Das sind 50% mehr als vor 9 Jahren. Damit liegt Berlin klar über dem Bundesdurchschnitt. Die Zahl der Wohngeldempfänger im Alter hat sich von 2015 bis 2024 fast vervierfacht, auf mittlerweile gut 33.000 Berlinerinnen und Berliner. Auch deutschlandweit ist eine drastische Zunahme von Wohngeldempfängern im Alter festzustellen.
2: Umstrittener Rückbau an der Kantstraße. Heute endet die Ausschreibungsfrist. Im September sollen die Umbauarbeiten beginnen. Die Deutsche Umwelthilfe kritisiert, dass Radfahrer sich künftig wieder eine Spur mit Bussen teilen sollen. Christian Lino vom Fahrgastverband IGEB sieht zumindest den Vorteil darin, dass es wieder eine eigene Busspur geben wird.
4: Allerdings so, wie es passieren soll, sind wir auch überhaupt nicht zufrieden. Ganz klar ist, die Parkplätze hier müssten weg, denn wäre auch genug Platz sowohl für Bus als auch Radverkehr.
2: Die Deutsche Umwelthilfe will gegen die Entscheidung juristisch vorgehen. Kampf gegen Raser und Drängler. Die Berliner Polizei beteiligt sich in dieser Woche wieder an der bundesweiten sogenannten Speed Week. Auch aggressives Verhalten im Straßenverkehr sei immer mehr ein Problem auf Berlins Straßen, sagte uns Kerstin Zeidler, Forschungsleiterin der Unfallversicherer.
5: Wir haben bei der letzten Befragung festgestellt, dass jeder Zweite angegeben hat, wenn er sich ärgert, muss er diesem Ärger auch sofort Luft verschaffen, sich also abreagieren und das im Straßenverkehr tatsächlich tun. Das heißt, wir sehen im Straßenverkehr eine Zunahme an Aggressivität und wir sehen auch eine Zunahme derer, die sagen, ich muss dem sofort Luft verschaffen und diesen Ärger wieder loswerden.
2: Diakonie ab sofort mit Sozialomat im Netz. Damit will der Wohlfahrtsverband vor der Berliner Abgeordnetenhauswahl im September den Blick auf soziale Themen richten. Der Sozialomat solle eine unkomplizierte Übersicht zu Themen wie Migration oder Gesundheitspolitik bieten, sagte uns Ursula Schön vom Diakonischen Werk.
6: Wir sind als Diakonie überzeugt davon, dass man für eine verantwortungsvolle Wahlentscheidung solche Informationen braucht, weil sie eigentlich alle Menschen betreffen in dieser Stadt. Ja.
2: Alle Infos zum Sozialomat der Diakonie auf rbb88.de.
1: 25 Grad aktuell, schwül, warm, Gewitterstimmung. Der Deutsche Wetterdienst hat auch eine Warnung rausgegeben. Es kann heute ganz schön krachen und blitzen. Spätestens am Mittag soll es losgehen. Wir kriegen 34 Grad maximal.
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1: Es gibt Bauarbeiten bei der S-Bahn. Zwischen Hermannstraße und Tempelhof fahren wegen Bauarbeiten bis Sonntag keine Züge. Es betrifft die Ringbahn und die Linien S46 und 47. Ein Ersatzverkehr mit Bussen ist eingerichtet. Und uns hat hier noch was von der S-Bahn erreicht. Nach einem Arzteinsatz kommt es auf den Stadtbahnlinien S3, 5, 7 und 9 noch zu Verspätungen und Ausfällen. Ansonsten rollt es aktuell ganz gut, aber es ist ja wie eigentlich immer Stau auf dem Stadtring A100 in Richtung Wedding zwischen Wechsstraße und Detmolder Straße 15 Minuten Verzögerung und in Richtung Treptow dauert es zwischen Hohenzollerndamm und Albuinstraße mindestens eine halbe Stunde länger. Ich wünsche eine gute Fahrt da, wo es rollt und alle Meldungen zu Straßen und Schienen gibt es auch nochmal auf rbb88.de und in unserer App.
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1: Vielleicht steht ihr ja gerade irgendwo im Stau und könnt die Zeit jetzt nutzen, um eine unserer RBB 888 Lieblingstassen zu gewinnen. Im schnellsten Musikrätsel der Stadt. Und da geht's um diese Sekunde. Achtung. Was haben wir denn hier für einen Song? Die Antwort bringt den Gewinn. Jetzt anrufen. 30 32 888 100.

0: Es ist 9:41 Uhr, hier ist RBB 88.8.
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0: Das schnellste Musikrätsel der Stadt heute mit Samantha aus Weißensee. Hallo.
2: Hallo.
0: Du bist tiefenentspannt, so viel habe ich schon gehört und dafür gibt es einen urlaubigen Grund, nicht wahr?
2: Ja, ich komme gerade aus einem 3-wöchigen Norwegen-Urlaub wieder.
0: Oh, mit wem warst du denn?
2: Mit meinem Verlobten und meinem Sohn.
0: Ach schön. Und 3 Wochen ist das, gibt das so viel her? Ihr habt wahrscheinlich viel Aktivurlaub gemacht, oder? Viel Wandern und Fahrradfahren und sowas?
2: Wandern, genau. Wandern, wir waren baden. Die erste Zeit war es richtig schön warm dort auch. Konnten wir auch im See schwimmen, sind wandern gewesen. Ach, einfach toll.
0: Oh, landschaftlich ist das bestimmt ein Knaller. Ich war noch nie in Norwegen. Doch, in Oslo war ich mal kurz. Aber das ist jetzt dein Tipp, der rausgeht an mich und alle anderen.
2: Absolut. Norwegen ist das schönste Land der Welt.
0: Oh, schön. Und unsere Tasse ist die schönste Tasse der Welt, die du jetzt mit ein bisschen Glück gewinnen kannst. Sag mir doch mal, was für einen Song wir hier haben. Achtung.
2: Das müsste Sailing on the Seven Seas sein.
0: Und das ist völlig richtig von OMD. Herzlichen Glückwunsch.
2: Dankeschön.
0: Da habt ihr bald Post von uns zu Hause. Danke fürs Mitmachen und den Gewinnersong hören wir jetzt in voller

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0: Hier ist RBB 888. Es ist 9.49 Uhr und unser Hörer Micha, der wohnt eigentlich im Märkischen Viertel, ist aber gerade mit seinem Hund im Urlaub in Denia. Der hat mir ein ganz herrliches Bild von dort geschickt bei WhatsApp. Ich musste erstmal kurz gucken, wo Denia ist. Das liegt an der Costa Blanca in Spanien. Und wenn Micha da jetzt so am Meer Gassi geht, dann hat er RBB 888 auf dem Ohr. Also wir gehören einfach auch mit ins Reisegepäck.
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1: 10 Uhr, guten Tag. Wegen der sinkenden Pegelstände deutscher Flüsse warnen Ökonomen vor negativen Auswirkungen auf die deutsche Wirtschaft. Ein längerer Ausfall der Schiffbarkeit des Rheins könnte, Zitat, das ganz klitzekleine Pflänzchen Wachstum ersticken, sagte der Ökonom Thilo Schäfer vom Institut der deutschen Wirtschaft der Bild-Zeitung. Wegen des Niedrigwassers lädt Bundesverkehrsminister Bilger für Donnerstag zu einer Fachkonferenz nach Bonn ein. Unionsfraktionschef Frei lehnt es ab, das Rentenpaket zu verändern. Dem Sender Welt TV sagte der CDU-Politiker, die Koalition habe vereinbart, die Vorschläge einer Expertenkommission vollständig umzusetzen. Er sehe keinen Grund, die Ergebnisse der Fachleute in Frage zu stellen. 7 der 16 Länderchefs sind allerdings dafür, die abschlagsfreie Rente nach 45 Beitragsjahren beizubehalten. Bei den schweren Waldbränden im US-Bundesstaat Washington sind mindestens 700 Gebäude zerstört worden. Wie die Behörden mitteilten, mussten Zehntausende Menschen ihre Häuser verlassen. Zahlreiche Menschen werden vermisst. Ein genauer Überblick über mögliche Opfer ist noch nicht möglich, da die Feuerwehrleute bestimmte Gebiete nicht betreten können. Das Feuer war in unmittelbarer Nähe der Großstadt Spokane ausgebrochen, wo 230.000 Menschen leben. Die Ukraine hat ihre Drohnenangriffe auf Ziele in Russland fortgesetzt. Laut dem russischen Verteidigungsministerium wurden in der Nacht 320 Drohnen abgefangen. Wie viele insgesamt in den russischen Luftraum eingedrungen sind, wurde nicht gesagt. Bei Moskau soll es bei einer Attacke auf ein Industriegebiet mehrere Tote und Verletzte gegeben haben. Russland meldet zugleich eigene Angriffe auf ukrainische Ziele.
0: Und jetzt das Wichtigste aus Berlin.
1: Berlin und Brandenburg könnte heute der heißeste Tag der Woche bevorstehen. Für die gesamte Südhälfte der Region warnt der Deutsche Wetterdienst von 11 bis 19 Uhr vor extremer Hitze. Insbesondere im dicht bebauten Stadtgebiet von Berlin sei mit einer zusätzlichen Belastung zu rechnen, weil es sich auch in der Nacht nicht richtig abkühle, heißt es in der Hitzewarnung. Der Innenausschuss des Bundestages berät heute über den islamistisch motivierten Anschlag am Rande des Christopher Street Days. Bundesinnenminister Dobrindt soll die Abgeordneten über den Stand der Ermittlungen informieren. Zudem soll es um das Vorgehen der Sicherheitsbehörden gehen. Bei dem Anschlag waren eine Frau getötet und 31 Menschen verletzt worden. Der Attentäter war als Gefährder eingestuft. Er wurde einen Tag nach der Tat von der Polizei erschossen. 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
2: Im Moment sind 25 Grad in Falkenberg, 25 messen wir auch bei euch in Mariendorf und 26 sind es in Tempelhof. Es ist wirklich sehr, sehr schwül, wenn ihr rausgeht. Das ist so, als ob ihr gegen eine Wand lauft. 34 Grad werden es heute noch. Gegen Mittag gibt es dann erste Hitzegewitter und der Deutsche Wetterdienst warnt vor Unwettern. Morgen dann anfangs wolkig, auch regnerisch, später sonnig, dann wieder aber auch Wolken, Regen bei 33 Grad.
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2: Hallo liebe Autofahrer, Stauschwerpunkt ist aktuell der Stadtring, die 100 in Richtung Treptow zwischen Schmargendorf und Albuinstraße. Dauert es an einer Baustelle eine Dreiviertelstunde länger. In Richtung Wedding stockt es zwischen Wechsstraße und Detmolder Straße. Hier solltet ihr plus 10 Minuten einplanen. Siemensstadt, der Siemensdamm ist zwischen Wohlrabedamm und Ohmstraße wegen einer Gashaverie in beiden Richtungen gesperrt. Es staut sich in Richtung Spandau ab Jakob-Kaiser-Platz und auf den Umfahrungen über Charlottenburg-Nord. Stadteinwärts gibt es einen langen Stau auf dem Rohrdamm und dem Fürstenbrunner Weg. Friedrichshain, die Straße der Pariser Kommune, ist am Ostbahnhof noch bis Donnerstag aller Voraussicht nach in beiden Richtungen gesperrt. Grund ein Wasserrohrbruch. Und noch ein Hinweis zur S-Bahn. Nach einem Arzteinsatz kommt es auf den Linien S3, 5, 7 und 9 weiterhin zu Verspätungen und Ausfällen. Weitere Meldungen zu Straßen und Schienen findet ihr auf rbb888.de und in unserer App.
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2: Mal kurz in die Runde. Wer von euch hat heute eigentlich auch seinen zweiten Arbeitstag nach dem Urlaub? Ich weiß ja nicht, wie es euch geht, aber so ein bisschen dauert es dann doch immer, bis man wieder komplett in diesen Arbeitsrhythmus drin ist, oder? Also ein Teil von mir hängt jedenfalls gedanklich immer noch irgendwo am Strand rum, mit den Füßen im Sand, ohne Blick auf die Uhr. Habt einen schönen Dienstag. Ich bin Doreen Herbe und für alle, die noch so wie ich in den Urlaubserinnerungen hängen, gibt's jetzt was großartig Relaxtes von U2. With or without you.

Dienstag, hier ist RBB 88.8. Und wann wart ihr eigentlich das letzte Mal im Britzer Garten? Für mich ist das ja einer der schönsten Orte hier in Berlin. Ihr könnt dort wunderbar spazieren gehen oder joggen. Überall blüht und grünt und ständig entdeckt man irgendwo eine neue Ecke. Und wenn ihr mit Kindern unterwegs seid, der große Wasserspielplatz ist sowieso immer ein Highlight. Und es gibt auch immer wieder Open-Air-Shows, jetzt auch am Samstag, die Britzer Gartennacht. Da sind Akrobaten, die da durch die Dunkelheit schweben und Feuerkünstler. Es gibt ganz viele Lichtspots, die den Garten in so ein buntes Kunstwerk verwandeln. Natürlich gibt es auch ganz, ganz, ganz viel Musik. Alles ab 17 Uhr. Und weil wir gerade schon über einen der schönsten Parks Berlins gesprochen haben, kommt jetzt der wohl bekannteste Parksong der Britpop-Geschichte. Hier sind Blur mit Parklife.

bei diesem Song möchte man am liebsten nur so durchs Büro springen oder die Praxis oder durch den Baumarkt oder über die Baustelle. Camrad haben wir gehört mit Friends hier auf RBB 88.8. 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

Rhythm is a Dancer von Smith. Tatsächlich haben mittlerweile mehr als 20 Künstler und Bands dem Song ihre ganz eigene Version verpasst. Damit gehört er zu den meistgecoverten Eurodance-Hits der 90er. Aber mal ehrlich, für viele geht nichts über das Original. Und hier sind sie jetzt, Snap mit Rhythm is a Dancer. RBB 888, schönen Dienstag.

0: Hallo, wir sind Lydia Mikiforow und Tim Koschwitz aus Guten Morgen Berlin.
1: Und bei uns heißt das jetzt Deine Hits, Dein Berlin.
0: Und falls Sie sich fragen...
1: Ja, bitte?
2: Spielt ihr dann auch...
3: Cheers.
0: Ja.
2: Und...
3: Voyage, voyage.
1: Jupp.
2: Aber auch das?
0: Auf jeden Fall.
2: Und dieses?
1: Ja.
2: Und auch...
0: Ja.
2: Aber auch...
0: Ja.
2: Und...
1: Ja.
2: Das auch?
0: Deine Hits, Dein Berlin.
2: Ist das auch mein Frohnau?
0: Ja.
2: Und auch Pankow, wo mein Neffe...
1: Und Britz.
2: Prima.
0: Und auch

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1: Hier ist Svetlana für euch.
2: Guten Tag. Gasaustritt gestoppt am Siemensdamm, Ecke Wohlrabedamm, ist Gas ausgetreten. Die zuständige Netzgesellschaft bestätigte uns, dass die undichte Stelle inzwischen gefunden und der Gasaustritt gestoppt werden konnte. Der Entstörungsdienst arbeitet jetzt daran, das Leck abzudichten. Der Siemensdamm bleibt vorerst gesperrt. Ob eine nahegelegene Baustelle mit dem Vorfall zusammenhängt, ist noch unklar. Sondersitzung zum CSD-Anschlag. Innenminister Dobrindt informiert heute die Abgeordneten des Innenausschusses des Bundestags über den Stand der Ermittlungen. Es berichtet Markus Sambale.
3: 10 Tage nach dem Terroranschlag lautet die zentrale Frage weiterhin: Wie konnte der 21-Jährige am Abend der CSD-Parade in Berlin zum Attentäter werden, obwohl die Behörden den Mann schon lange auf dem Radar hatten, er seit Monaten als islamistischer Gefährder eingestuft war? Linke und Grüne hatten auf die heutige Sondersitzung des Innenausschusses gedrängt. Als Reaktion auf den Anschlag hatte Bundesinnenminister Dobrindt gefordert, Gefährder sollten standardmäßig mit elektronischen Fußfesseln überwacht werden und Präventivhaft für Gefährder sei zwingend notwendig.
2: Extreme Hitze- und Gewittergefahr. Berlin könnte heute den heißesten Tag der Woche erleben. Der Deutsche Wetterdienst warnt von 11 bis 19 Uhr vor extremer Hitze. Dazu sind örtlich auch Gewitter mit Blitz und Donner möglich. Tim Stäger vom ARD-Wetterkompetenzzentrum sagt, wie es danach weitergeht.
4: Im Moment sieht es danach aus, als wenn diese Hitzewelle jetzt erstmal abklingt und dann wird die Wahrscheinlichkeit ja geringer. Also bis 20. August sind die Hundstage, da kann es wirklich nochmal richtig heiß werden. Aber es ist noch zu früh, wirklich einzuschätzen, was noch im August passiert. Da müssen wir noch abwarten. Aber die Meere sind ja auch so warm überall um uns rum. Also die Voraussetzungen sind gegeben, dass es auch noch ein bisschen nach hinten sich zieht mit den schwülheißen Bedingungen. Mal gucken.
2: Sozialomat der Diakonie wird freigeschaltet. Der Wohlfahrtsverband will damit von der Abgeordnetenhauswahl den Blick stärker auf soziale Themen richten. Das sagte uns Dr. Ursula Schön, Verwaltungsdirektorin beim Diakonischen Werk Berlin-Brandenburg, Schlesischer Oberlausitz.
5: Man muss ja immer sagen, das Soziale geht uns alle an und jeder und jede von uns erlebt ja auch im Alltag etwas von der sozialen Realität der Stadt, ob sie ihr Kind in den Kindergarten bringen oder für ihre alte Tante eine gute Pflegeeinrichtung suchen. Und insoweit ist das Soziale etwas, was uns alle betrifft, und zwar jeden Tag. Und ich glaube, da gucken die Bürger und Bürgerinnen schon sehr deutlich drauf, was die Parteien da angeben und versprechen.
2: Alle Infos zum Sozialomat der Diakonie gibt es auf rbb888.de. ADAC prüft Fahrräder kostenlos. Wer mit dem Rad unterwegs ist, kann sein Fahrrad wieder kostenlos durchchecken lassen. Der ADAC Berlin-Brandenburg kontrolliert dabei unter anderem Bremsen, Reifen und Beleuchtung. Zusätzlich gibt es eine Fahrradkodierung als Schutz vor Diebstahl. Heute sind die Experten noch bis 13 Uhr an der Oberbaumbrücke, morgen dann am Frankfurter Tor und am Donnerstag im Volkspark Friedrichshain.
6: 11:02. Richtig schwül, richtig drückend heute. 26 Grad in Grünau, 26 haben wir im Wedding und 25 sind es in Langwitz. 34 wären es noch draus. Und zum Mittag gegen 13 Uhr etwa sind dann die ersten Gewitter im Anmarsch. Später dann am Nachmittag wird es aber auch wieder ein bisschen freundlicher. Morgen haben wir dann ähnliches Mischmasch. Wir starten mit vielen Wolken, Regen, später wieder freundlich, dann wieder Schauer. Das bei Höchsttemperaturen um die 33 Grad.
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6: Grüße in die Autos, Busse und LKW. Große Probleme macht euch gerade die 100 in Richtung Treptow zwischen Schmargendorf und Albuinstraße. Jetzt haltet euch fest, dauert es eine Stunde länger. In Richtung Wedding stockt es ebenfalls zwischen Weckstraße und Detmolder Straße. Hier plus 10 Minuten. Siemensstadt, der Siemensdamm ist zwischen Wohlrabedamm und Ohmstraße wegen einer Gashaverie in beiden Richtungen gesperrt. Es staut sich in Richtung Spandau ab Jakob-Kaiser-Platz und auf den Umfahrungen über Charlottenburg-Nord. Stadteinwärts gibt es einen langen Stau auf dem Rohrdamm und dem Fürstenbrunner Weg. Ein Hinweis zur S-Bahn: Nach Arzteinsätzen kommt es auf der Ringbahn und den S-Bahn-Linien S3, 5, 7 und 9 weiterhin zu Verspätungen und Ausfällen. Und es wird gebaut bei der S-Bahn. Zwischen Hermannstraße und Tempelhof fahren wegen Bauarbeiten bis Sonntag keine Züge. Das betrifft die Ringbahn, die Linien S46 und auch 47. Ein Ersatzverkehr mit Bussen ist eingerichtet. 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
6: Diese Erfahrung habt ihr wahrscheinlich auch schon gemacht, dass man oft erst merkt, wie wichtig einem was war und wie wertvoll vielleicht auch was gewesen ist, wenn es dann nicht mehr da ist. Und um genau dieses Gefühl geht es auch in einem der bekanntesten Songs von Passenger. Let Her Go hören wir jetzt. Ich bin Doreen, wünsche euch einen schönen Dienstag.

habt ihr zu diesem Song auch immer gern abgetanzt? Ich feiere den noch heute. Le Freak von Chic. Hier ist RBB 88.8 am Dienstag. Jeder von uns hat ja so bestimmte Songs, mit denen er irgendeine Geschichte verbindet. Der erste Kuss, ein besonderer Urlaub, die erste große Liebe oder ein Konzert, das bis heute im Gedächtnis geblieben ist. Immer dienstags ab 20 Uhr, also auch heute, gibt's jetzt ganz neu bei uns die Sendung Ein Jahr deine Geschichten. 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Und vielleicht gibt's da diesen einen Song, der bei euch sofort eine ganz bestimmte Erinnerung weckt. Bei mir ist das zum Beispiel Stars von Simply Red. Simply Red, damals meine absoluten Helden. Ich war auf dem Konzert, stand ganz vorne, erste Reihe. Eigentlich ein Traum, bis während Stars das Gedränge vor der Bühne so heftig wurde, dass die Ordner mich dann sicherheitshalber aus der Menge rausgeholt haben. Ja, den Rest des Konzerts konnte ich mir dann von ganz hinten anschauen. War nicht ganz der Plan. Aber genau deshalb werde ich diesen Song immer mit diesem Konzert verbinden. Und jetzt seid ihr dran. Mit welchem Song aus dem Jahr 1991 verbindet ihr eine Geschichte? Kann auch aus jedem anderen Jahr sein. Schickt uns eure Erinnerungen per WhatsApp-Sprachnachricht an die 030 30 32 88 8 100. 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

0: sind manchmal voll die Karrierebooster, auch für Seal. Anfang der 90er, auf einer Party trifft er auf DJ und Produzent Adamski. Den haut Seals Stimme sofort um, er lädt ihn ins Studio ein und aus dieser Begegnung ist dann dieser Song entstanden, den wir gerade gehört haben. Killer, für Seal der Start einer Weltkarriere, für Adamski ein Nummer 1-Hit.
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1: Um 11 Uhr mit Peter Klinke. Guten Tag. In der EU wird wieder über die Migrationspolitik diskutiert. Kritik gibt es an Spanien, weil zehntausende Menschen aus Marokko in die benachbarte spanische Exklave Ceuta gelangt waren. Die EU-Innenminister beraten heute über mögliche Konsequenzen und einen besseren Schutz der Außengrenzen. Spanien verweist darauf, dass die meisten der Migranten bereits selbst nach Marokko zurückgekehrt sind. Wegen der sinkenden Pegelstände deutscher Flüsse warnen Ökonomen von negativen Auswirkungen auf die Wirtschaft. Ein längerer Ausfall der Schiffbarkeit des Rheins könnte, Zitat, das ganz klitzekleine Pflänzchenwachstum ersticken, sagte der Ökonom Thilo Schäfer vom Institut der Deutschen Wirtschaft der Bild-Zeitung. Wegen des Niedrigwassers lädt Bundesverkehrsminister Bilger für Donnerstag zu einer Fachkonferenz nach Bonn ein. Bei den schweren Waldbränden im US-Bundesstaat Washington sind mindestens 700 Gebäude zerstört worden. Wie die Behörden mitteilten, mussten zehntausende Menschen ihre Häuser verlassen. Zahlreiche Menschen werden vermisst. Ein genauer Überblick über mögliche Opfer ist noch nicht möglich, da die Feuerwehrleute bestimmte Gebiete nicht betreten können. Das Feuer war in unmittelbarer Nähe der Großstadt Spokane ausgebrochen, wo 230.000 Menschen leben. Die Ukraine hat ihre Drohnenangriffe auf Ziele in Russland fortgesetzt. Laut dem russischen Verteidigungsministerium wurden in der Nacht 320 Drohnen abgefangen. Wie viele insgesamt in den russischen Luftraum eingedrungen sind, wurde nicht gesagt. Bei Moskau soll es bei einer Attacke auf ein Industriegebiet mehrere Tote und Verletzte gegeben haben. Russland meldet zugleich eigene Angriffe auf ukrainische Ziele.
0: Und jetzt das Wichtigste aus Berlin.
1: Eine defekte Gasleitung hat in Siemensstadt für Verkehrsprobleme gesorgt. Wegen des Gasaustritts war der Siemensdamm zwischen Wohlrabedamm und Ohmstraße zeitweise komplett gesperrt. Nach Angaben der Netzgesellschaft ist er jetzt in Richtung Spandau wieder befahrbar. In Richtung Jakob-Kaiser-Platz bleibt er für die Reparaturarbeiten eine Spur gesperrt. Inzwischen wurde der Gasaustritt auch gestoppt. Nun beginnen die Reparaturarbeiten. Der Innenausschuss des Bundestages berät heute über den islamistisch motivierten Anschlag am Rande des Christopher Street Days. Bundesinnenminister Dobrindt soll die Abgeordneten über den Stand der Ermittlungen informieren. Zudem soll es um das Vorgehen der Sicherheitsbehörden gehen. Bei dem Anschlag waren eine Frau getötet und 31 Menschen verletzt worden. Der Attentäter war als Gefährder eingestuft. Er wurde einen Tag nach der Tat von der Polizei erschossen. 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
2: 3 Minuten nach 11. Sehr schwül heute, aktuell 26 Grad in Wittenau. 26 messen wir auch bei euch in Friedenau und 26 sind es auch in Johannisthal. 34 werden noch draus und im Laufe der nächsten Stunden wird es regnen und zum Teil sind auch kräftige Gewitter möglich. Morgen dann ähnlich schwül heiß, Sonne und Wolken im Wechsel, zwischendurch dann auch immer mal wieder kräftiger Regen oder auch Hitzegewitter.
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2: Hallo, liebe Autofahrer, A100, hier braucht ihr ein bisschen länger, jeweils 10 Minuten dauert es in Richtung Wedding zwischen Innsbrucker Platz und Schmargendorf und in Richtung Treptow zwischen Detmolder Straße und Albuinstraße. Vorsicht, wenn ihr auf der A13 unterwegs seid, Dresden Richtung Berlin, zwischen Stargow und Baruth befindet sich eine ungesicherte Unfallstelle. A10, westlicher Berliner Ring in Richtung Dreikafeland, zwischen Großkreuz und Vöben steht ihr 20 Minuten an, Baustellenstau haben wir hier. 10 Minuten sind es in der Gegenrichtung zwischen Potsdam-Nord und Vöben. Und noch ein Hinweis zur S-Bahn. Wegen eines umgestürzten Baumes ist die S5 zwischen Strausberg und Strausberg-Nord unterbrochen. Weitere Meldungen zu Straßen und Schienen findet ihr auch auf rbb888.de und in unserer App.
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2: Wenn ihr noch ein bisschen Urlaub vor euch habt oder einfach nach einer schönen Lektüre

für den Balkon, den Garten oder den Badesee sucht. Ich habe im Urlaub so viel gelesen wie schon lange nicht mehr. Gleich 2 Bücher haben es diesmal geschafft, mich richtig zu fesseln. Besonders ans Herz legen kann ich euch 5 Sommer mit dir, für alle, die es romantisch mögen. Und auch Bevor der Kaffee kalt wird, hat mich so begeistert. Fantasy-Roman über ein magisches Café in Tokio mit strengen Zeitreiseregeln. Schön, dass ihr reinhört. Ich bin Doreen, habe jetzt hier Rhythmics für euch. Love is a Stranger.

Manchmal bekommt man genau das, was man sich immer gewünscht hat und stellt dann fest, ganz so einfach ist es dann doch nicht. Genau davon singt Gracie Abrams Look at My Life, ein sehr persönlicher Song über Erfolg, Erwartungen und die Frage, wie es einem wirklich geht. Ganz frische Musik hier auf RBB 88.8. Und jetzt einer der großen 80er Synthie-Pop-Hits. Tears for Fears mit Shout.

einer der coolsten Jackson-Songs, Beat It. Ihr hört RBB 88.8 am Dienstag. Und wer von euch hat bei einem Spaziergang durch den Volkspark Jungfernheide auch schon mal Schildkröten entdeckt? Krass, oder? Aber die gibt's da tatsächlich. Allerdings könnten die zum Problem für andere Tierarten hier bei uns werden. Ist gleich eins unserer Themen hier im Berlin Kompakt um 11:30. Bis dahin noch richtig viele gute Hits. Jetzt Dasha mit Austin.

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3: Und das gibt's jetzt von Zwette.
4: Guten Tag. Berliner CSD-Anschlag, Thema im Innenausschuss des Bundestags. Innenminister Dobrindt informiert ab 13 Uhr die Abgeordneten über den Stand der Ermittlungen. Zentrale Frage ist, warum der mutmaßliche Attentäter nicht stärker überwacht wurde, obwohl er der Polizei als islamistischer Gefährder bekannt war. Die Innenexpertin der Linksfraktion Bünger sagte im ZDF, es gebe noch viele offene Fragen.
5: Es kommen jetzt immer mehr Informationen ans Licht, wie zum Beispiel ein zweites Handy. Da stellt sich die Frage, wie kann es sein, dass eine Person überwacht wurde und plötzlich nicht bekannt ist, dass zum Beispiel ein zweites Handy im Spiel ist. Aber auch die Frage, wie kann es sein, dass offensichtlich die Informationen, die im gemeinsamen Terrorabwehrzentrum anfallen, offensichtlich, oder die Frage stellt sich hier zumindest,

0: nicht ordentlich an das Gericht übermittelt wurden. Diese Fragen müssen geklärt werden und deshalb erwarten wir von der Bundesregierung auch heute klare Antworten.
1: Linke und Grüne haben die Sondersitzung beantragt. Luxushotel Adlon könnte den Besitzer wechseln. Die Immobiliengesellschaft Jagdfeld will das Hotel für mindestens 280 Millionen Euro verkaufen. Darüber müssen zunächst die rund 4000 Anleger des Fonds abstimmen, dem das Adlon gehört. Für die Hotelgäste soll sich vorerst nichts ändern. Der Pachtvertrag mit dem Betreiber Kempinski läuft bis Ende 2032. Umstrittener Rückbau an der Kantstraße. Heute endet die Ausschreibungspflicht. Frist: Im September sollen die Umbauarbeiten beginnen. Die Deutsche Umwelthilfe kritisiert, dass Radfahrer sich künftig wieder eine Spur mit Bussen teilen sollen. Christian Lino vom Fahrgastverband EGAP sieht zumindest den Vorteil darin, dass es wieder eine eigene Busspur geben wird.
2: Allerdings so, wie es passieren soll, sind wir auch überhaupt nicht zufrieden. Ganz klar ist, die Parkplätze hier müssten weg, denn wäre auch genug Platz sowohl für Bus als auch Radverkehr.
1: Die Deutsche Umwelthilfe will gegen die Entscheidung juristisch vorgehen. Gasaustritt gestoppt. Eine kaputte Gasleitung hat am Morgen in Siemensstadt für Probleme gesorgt. Die zuständige Netzgesellschaft hat dem RBB bestätigt, dass der Gasaustritt inzwischen gestoppt werden konnte. Jetzt würden die Reparaturarbeiten laufen. Dazu werde das defekte Leitungsstück ausgewechselt. Der Siemensdamm war zwischen Wohlrabedamm und Ohmstraße zeitweise komplett gesperrt. Längere Öffnungszeiten. Wer die Brancusi-Ausstellung in der neuen Nationalgalerie noch sehen möchte, hat am Wochenende die letzte Gelegenheit dazu. Die Schau mit Werken des rumänisch-französischen Künstlers ist bereits jetzt die erfolgreichste des Museums seit 2012. Zum Abschluss verlängert die neue Nationalgalerie nochmal die Öffnungszeiten. Freitag und Sonnabend ist die Schau bis 20 Uhr, am Sonntag bis 18 Uhr geöffnet.
3: 12:02. Es regnet hier in Charlottenburg. Das hat sich auch deutlich abgekühlt. 23 Grad aktuell. Im Tiergarten messen wir 23 Grad und auch bei Ihnen in Marzahn sind es 23 Grad. Später kann es auch ein bisschen kräftiger regnen. Es können auch Gewitter mit dabei sein. Zum Nachmittag hin ist aber auch wieder ein bisschen Sonne möglich. Morgen haben wir dann auch so ein Mischmaschwetter. Wir starten schwül, heiß, auch mit 33 Grad Höchsttemperatur. Und es gibt Wolken, Regen, teils Hitzegewitter, zwischendurch aber auch immer mehr wieder Sonne.
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3: Liebe Autofahrer, auf der A100 müsst ihr ein bisschen länger Zeit einplanen. 10 Minuten dauert es in Richtung Wedding zwischen Innsbrucker Platz und Schmargendorf und in Richtung Treptow zwischen Detmolder und Albuinenstraße. Vorsicht bitte, wenn ihr auf der A13 unterwegs seid, Dresden Richtung Berlin zwischen Starkow und Barut befindet sich eine ungesicherte Unfallstelle. Und A10 westlicher Berliner Ringen Richtung Dreikafelland, hier steht ihr an. Grund ist eine Baustelle zwischen Großkreuz und Föhm mit plus 20 Minuten. 10 Minuten sind es immer noch in der Gegenrichtung zwischen Potsdam Nord und Föhm. Und noch Aktuelles zur S-Bahn. Wegen eines umgestürzten Baumes ist die S5 zwischen Strausberg und Strausberg Nord unterbrochen. Und noch mehr Meldungen zu Straßen und Schienen findet ihr auch auf rbb888.de und in unserer App.
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3: Na, das tut doch gerade ganz gut. Endlich etwas Regen. Die Luft fühlt sich gleich viel angenehmer an. So soll's bleiben. Singen auch jetzt ich und ich. Ich bin Doreen Herbel. Tag, dass ihr da seid.

0: Gefühl, verliebt zu sein, das sich dann anfühlt wie ein Fiebertraum. Manchmal kommt es geradezu überwältigend. Und in dem Song von Alex Warren, Fever Dream, geht es genau um die Art von Liebe, die einfach zu schön ist, um wahr zu sein. Hier ist RBB 888 am Dienstag. 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

0: Wenn ihr euch auch schon immer mal gefragt habt, was meinen Man Without a Hat eigentlich mit ihrem Safety Dance? Ist das eine Metapher aus einem Kalten Krieg oder sowas? Nein, viel einfacher. Man Without Hat-Sänger Ivan Doroschuk wurde Anfang der 80er immer wieder aus Clubs geworfen, weil er mit seinen Freunden Pogo getanzt hat. Und die Türsteher, die haben gedacht, die Jungs prügeln sich. Dabei wollten sie nur Spaß haben. Und davon war Doroschuk voll genervt und hat schließlich Safety Dance geschrieben mit der Botschaft: Tanzt doch, wie ihr wollt, und lasst euch von anderen nicht vorschreiben, was richtig ist.
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1: Um 12, ich bin Michael Ernst, guten Tag. Das Bundeskartellamt in Bonn hat Verfahren gegen sämtliche Raffineriebetreiber eingeleitet. Gründe sind die hohen Spritpreise. Die Behörde will herausfinden, welche Kosten den Mineralölkonzernen wirklich entstanden sind und ob die Preise dadurch gerechtfertigt werden können. Dagegen sind zwei

0: Unternehmen vor Gericht gezogen. Sie wollten, dass ihre Auskunftspflicht ausgesetzt wird. Das Oberlandesgericht Düsseldorf hat diese Forderung in einer Zwischenentscheidung aber schon abgelehnt. In der Nähe der griechischen Hauptstadt Athen kämpft die Feuerwehr mit Unterstützung durch Dutzende Löschflugzeuge weiter gegen einen Waldbrand. Er wütet seit 5 Tagen. Mehr als 30 Flugzeuge und Hubschrauber sollen heute in dem Gebiet eingesetzt werden. Mehr als 500 Feuerwehrleute sind im Einsatz. In der Nacht hatte sich die Lage dank günstiger Wetterbedingungen leicht gebessert. Den Einsatzkräften gelang es, viele verstreute Brandherde einzudämmen. Die Pünktlichkeit der Deutschen Bahn hat sich nicht verbessert. Weniger als 53% aller Fernzüge kamen letzten Monat pünktlich an, sagt der Konzern. Die Quote blieb damit genauso gering wie einen Monat davor. Gründe für die schlechten Pünktlichkeitswerte waren eine Reihe technischer Störungen, viele Baustellen sowie die Hitzewellen. Die gestiegenen Öl- und damit Kerosinpreise machen auch der Lufthansa zu schaffen. Aus Zahlen des Konzerns geht hervor, dass die Fluggesellschaft im 2. Quartal 750 Millionen Euro mehr für Treibstoff ausgeben musste. Auch die Streiks von Flugbegleitern und Piloten im April haben das Ergebnis belastet. Dadurch verringerte sich der Gewinn des Unternehmens gegenüber dem letzten Jahr deutlich.
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0: Der Innenausschuss des Bundestags befasst sich am Mittag mit dem Anschlag beim Christopher Street Day im Tiergarten. Die Sitzung findet als Videoschalte statt. Auch Bundesinnenminister Dobrindt nimmt teil. Er soll das Gremium über den Stand der Ermittlungen informieren. Außerdem wird es um Konsequenzen aus dem islamistisch motivierten Attentat gehen. Der mutmaßliche Täter war als Gefährder eingestuft, befand sich aber auf freiem Fuß. Das legendäre Hotel Adlon am Pariser Platz in Mitte soll für mindestens 280 Millionen Euro verkauft werden. Die Immobiliengesellschaft Jagdfeld braucht dafür aber die Zustimmung der Anleger. Das Haus sei Teil eines Fonds, schreibt die Immobilienzeitung. Ihm und damit das Adlon gehört rund 4000 Eigentümern. Sollte eine Entscheidung für den Verkauf fallen, wird ein Bieterverfahren mit einem internationalen Makler durchgeführt. 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
2: Überwiegend wolkig und es regnet bei euch. Im Moment 23 Grad in Steglitz, 25 sind es in Dahlem und 25 messen wir auch in Karlshorst. 34 soll es noch geben und das könnte auch durchaus sein, dass wir diese Temperatur erreichen, denn am späten Nachmittag gibt es wieder mehr Sonne. Morgen dann auch sehr wechselhaft, anfangs mit Wolken und Regen, können auch ein paar Gewitter dabei sein, später dann auch wieder freundlich und die Temperaturen steigen bis so 32, 33 Grad.
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2: Liebe Grüße in die Autos, Busse und LKW. Ihr braucht ein bisschen länger auf der A100 an der Baustelle in Richtung Wedding zwischen Innsbrucker Platz und Schmargendorf und in Richtung Treptow zwischen Detmolder und Albuinstraße. Vorsicht weiterhin, wenn ihr auf der A13 unterwegs seid, Dresden Richtung Berlin, hier immer noch eine ungesicherte Unfallstelle zwischen Starkow und Baruth. A10, westlicher Berliner Ring in Richtung Dreikafeland zwischen Großkreuz und Föben steht ihr weiterhin im Stau. Plus 20 Minuten kommen obendrauf wegen einer Baustelle. 10 Minuten sind es in der Gegenrichtung zwischen Potsdam-Nord und Föben. Und noch ein aktueller Hinweis zur S-Bahn. Wegen eines umgestürzten Baumes ist die S5 zwischen Strausberg und Strausberg-Nord unterbrochen. Und weitere Meldungen zu Straßen und Schienen findet ihr auch auf rbb888.de und in unserer App.
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2: Und was gibt's bei euch heute zum Mittag? Nach dem Urlaub versuche ich ja erstmal wieder ein bisschen weniger reinzuhauen. Statt Grillkäse und Schnitzel gibt's deshalb bei mir heute Tomatensuppe. Aber die kann ja auch richtig lecker sein. Also guten Appetit euch, egal ob Salat, Suppe oder Schnitzel. Hauptsache es schmeckt.

Urlaubsgefühle für euch. Álvaro Soler mit La Cintura. Heißt auf Spanisch die Hüfte. Hallo am Dienstag, hier ist RBB 888. Und wie oft haben

0: Wir zu diesem Song von der Sugar Hill Gang eigentlich schon getanzt. Einmal, zehnmal oder so oft, dass man irgendwann aufgehört hat zu zählen. Rapper's Delight, einer der ersten Hip-Hop-Songs der Musikgeschichte. Weniger bekannt sind allerdings die Songs, die die Sugar Hill Gang dann sonst noch so gemacht hat. Zum Beispiel diesen Song, den sie hier gecovert haben, Apache, ursprünglich ein Instrumental aus den 60ern. Und nicht das erste Cover dieses Songs. Auch Scooter haben sich den Song vorgeknüpft. Rock Aber wir hören jetzt die Version von der Sugar Hill Gang aus dem Jahr 81.
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0: Über 88.8 Mitarbeiter, es spricht Ihren RBB-Sicherheitsbeauftragten Herrn Mangold. Im Rahmen von unserer Kaugummi-Rückführungsaktion habe ich 58 Kaugummis in Sendgebäude aufgefunden und katalogisiert. Wenn Sie Ihren Kaugummi erkennen, dann melden Sie sich doch bitte. Ich gehe mal kurz durch mit Expomat 1. Farbe Gelb. Form, ja, in Art ungefähr wie Mallorca, aber so, als ob praktisch was abgebrochen ist von Insel. Alter, frisch. Ich mache weiter mit Expomat 2. Farbe Zahnfleischbluten. Form rund. Und Alter, ich würde schätzen, so frühe Kanzlerschaft von Helmut Kohl. Exponat 3.
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so Spaß, dieser Song. Michael Schulte mit Beautiful Reason. Und wenn ihr ihn mal live sehen wollt, am 17. Februar ist er im Columbia Theater. Beautiful Reason, Michael Schulte. RBB 88.8 am Dienstag. Jetzt geht's zurück in die 80er mit Aha und Take On Me.

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2: Und das gibt's jetzt mit Svetlana.
3: Guten Tag. Sondersitzung zum CSD-Anschlag. Innenminister Dobrindt will den Abgeordneten ab 13 Uhr im Innenausschuss des Bundestages erklären, wie die Ermittlungen laufen. Geladen sind auch die Chefs der Sicherheitsbehörden. Philipp Eckstein berichtet.
4: Die Bundestagsabgeordneten erhoffen sich Informationen zu der Frage, warum konnte der Anschlag durchgeführt werden, obwohl der mutmaßliche Täter den Behörden als gefährlicher Islamist bekannt war und überwacht wurde. Im Interview mit RTL-NTV sagte der Chef der CDU-CSU-Fraktion frei, dass die Polizeikräfte in den vergangenen Jahren massiv ausgebaut wurden. Eine vollständige, lückenlose Überwachung aller Gefährder sei dennoch nicht möglich. Deswegen müsse genau überlegt werden, so frei, wie der Schutz der Bevölkerung dennoch gewährleistet werden könne.
3: Umstrittener Rückbau an der Kantstraße. Heute endet die Frist für Unternehmen, sich um die Bauarbeiten in Charlottenburg zu bewerben. Die Arbeiten zum Rückbau des ehemaligen Pop-up-Radwegs an der Kantstraße sollen laut Ausschreibung bereits am 1. September beginnen. Laut Verkehrssenatoren Bonde soll der vorhergehende Zustand wiederhergestellt werden. Die Radfahrer sollen künftig dann die Busspur mitbenutzen. Die Deutsche Umwelthilfe will gegen die Entscheidung juristisch vorgehen. Gewitter statt Rekordhitze. Berlin hat heute offenbar doch nicht den heißesten Tag der Woche erlebt. Dafür steigt die Gewittergefahr, sagt der Deutsche Wetter.

0: Berlins Tim Steger vom ARD Wetterkompetenzzentrum sagt, wie es danach weitergeht.
1: Im Moment sieht es danach aus, als wenn diese Hitzewelle jetzt erstmal abklingt und dann wird die Wahrscheinlichkeit ja geringer, also bis 20. August sind die Hundstage, da kann es wirklich nochmal richtig heiß werden. Aber es ist noch zu früh, wirklich einzuschätzen, was noch im August passiert. Da müssen wir noch abwarten. Aber die Meere sind ja auch so warm überall um uns rum. Also die Voraussetzungen sind gegeben, dass es auch noch ein bisschen nach hinten sich zieht mit den schwülheißen Bedingungen. Mal gucken.
0: Noch bis 19 Uhr könnte es bei uns in der Region teils kräftig gewittern. Volksbad vor der Volksbühne. Ab Freitag steht am Rosa-Luxemburg-Platz ein kostenloser Pool zur Verfügung. Tickets können ab heute gebucht werden, jeweils 3 Tage im Voraus. Das Volksbad versteht sich als Protest gegen den Verfall öffentlicher Schwimmbäder, soll aber noch mehr sein. Anna Jeboa von der Volksbühne erklärt warum.
2: Also es geht schon darum, auch einen kritischen Kommentar dazu zu machen, wie die Infrastruktur in dieser Stadt im Moment aufgestellt sind. Wir erleben viele Kürzungen, auch im Kulturbereich. Das wollen wir kommentieren, aber ebenso auch die fehlenden Wasserflächen in Berlin, dass viel zu wenig Kinder in Berlin im Moment schwimmfähig sind. Solche Zustände sind eigentlich nicht akzeptabel und da kann man auch als Kulturinstitution mal einen kritischen Kommentar da lassen.
0: Das Volksbad bleibt voraussichtlich bis Oktober geöffnet. Schmuckschildkröten im Volkspark Jungfernheide. Für Spaziergänger sind sie oft eine kuriose Entdeckung, aber sie könnten für die städtische Natur zum Problem werden, sagt Astrid Kinateder. Sie ist Stadt-Natur-Rangerin in Charlottenburg-Wilmersdorf und beobachtet die Schildkrötenpopulation seit einigen Jahren dort.
3: Die Jungtiere, das muss man auch wissen, sind halt hauptsächlich fressen Fleisch, also irgendwelche Wasserinsekten, Amphibienlarven, kleine Fische, die alten Tiere, die fressen hauptsächlich pflanzlich, aber natürlich auch, wenn die mal was Tierisches erwischen, dann machen sie das auch. Und so könnte natürlich, wenn die sich selber vermehren, schon eine Gefahr entstehen, auch für einheimische Tiere, wenn es dann einfach zu viele sind.
0: Laut der Senatsumweltverwaltung haben die Schildkröten bisher keinen negativen Einfluss auf das heimische Ökosystem.
4: 2 Minuten nach 12:30, stellenweise regnet es noch, aber gegen 15 Uhr wird dann auch wieder die Sonne rauskommen. Die Höchsttemperatur liegt jetzt nur noch bei 31 Grad, das heißt nur noch von 34 auf 31 Grad, ist auch nicht der große Sprung. Es ist also weiterhin dann heiß am Nachmittag und soll dann aber meist trocken bleiben. Morgen dann auch Spitzenwerte um die 33 Grad. Und es wird so ähnlich wechselhaft wie heute. Besonders am Vormittag gibt es viele Wolken, Regen, zum Teil auch Hitzegewitter. Später wird es dann wieder schöner.
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4: Liebe Autofahrer, A100, hier dauert es für euch ein bisschen länger. 10 Minuten sind es in Richtung Wedding zwischen Innsbrucker Platz und Schmargendorf und in Richtung Treptow zwischen Detmolder Straße und Albuinenstraße. A13, weiterhin hier ungesicherte Unfallstelle zwischen Starkow und Baruth. Fahrt da also bitte besonders vorsichtig. Und A10, hier haben wir einen Baustellenstau westlicher Berliner Ring in Richtung 3 Kaveland zwischen Großkreuz und Vöben. Steht ihr 10 Minuten an und auch 10 Minuten sind es in der Gegenrichtung zwischen Vöben und Potsdam Nord. Aktuell ist noch zur S-Bahn. Wegen eines umgestürzten Baumes ist die S5 zwischen Strausberg und Strausberg Nord unterbrochen. Weitere Meldungen zu Straßen und Schienen findet ihr auch auf rbb888.de und in unserer App.
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4: Mit Doreen, schön, dass auch ihr da seid und wie schön, dass ihr uns überall mit hinnehmt. So gab es nach Schweden. Pauline hat uns eine WhatsApp geschickt. Sie ist gerade mit ihrer Familie im Urlaub und hört uns ganz entspannt über die App. Dazu gab es ein Foto von einem Rentier und die Nachricht, RBB 888 geht auch in Schweden. Das freut uns natürlich sehr. Für alle, die gerade arbeiten, statt wandern, campen oder am See sitzen, gibt es jetzt ein bisschen Urlaubsfeeling aus dem Radio. UB40 mit Kingston Town.

jetzt ein bisschen kitschig, aber schön ist er, der Song von Bruce Hornsby and The Range, The Way It Is. Hier ist RBB 88.8. 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RBB 888, jetzt mit Dua Lipa und Houdini.

0: Spannende Paarung. Die Chainsmokers und Coldplay mit Something Just Like This hat irgendwas Geheimnisvolles.
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0: RBB 888 Berlin und die Welt. Es ist 13 Uhr, ich bin Michael Ernst, guten Tag. Das Bundeskartellamt geht gegen alle Raffineriebetreiber in Deutschland vor. Es hat ein Verfahren gegen sie eingeleitet. Zur Begründung wurden die stark gestiegenen Spritpreise angeführt. Der ADAC hatte darauf hingewiesen, dass der Rohölpreis in den letzten Tagen deutlich gesunken ist, das sich aber nicht auf die Preise an den Tankstellen ausgewirkt hat. Die Behörde will deshalb auch mögliche Verstöße gegen die 12-Uhr-Regel untersuchen. Die Opposition hat die Pläne der Bundesregierung zur Einführung eines neuen Zivildienstes kritisiert. Wäre er verpflichtend, würde er reguläre und tariflich bezahlte Arbeit im Sozialbereich verdrängen, sagt die Linke. FDP-Generalsekretär Hagen sprach von einem Eingeständnis des eigenen Scheiterns von CDU, CSU und SPD. Die Bundesregierung trifft Vorkehrungen für einen neuen Zivildienst für den Fall, dass auch die Wehrpflicht wieder eingeführt werden sollte. Er müsste dann von all jenen jungen Menschen absolviert werden, die sich weigern, zur Bundeswehr zu gehen. Nach dem Massenansturm von Migranten auf die spanische Exklave Ceuta hat die Europäische Volkspartei Konsequenzen gefordert. Wenn die Mitgliedstaaten nicht in der Lage seien, Grenzen zu sichern, müsse die EU-Grenzschutzagentur Frontex das Kommando übernehmen, sagte FDP-Chef Weber im ZDF. In der letzten Woche hatten bis zu 60.000 Menschen von Marokko aus die Grenzanlagen nach Ceuta überwunden. Die EU-Innenminister beraten heute über den Vorfall. Von den Renten in Deutschland unterliegt ein immer größerer Teil der Steuer. Mehr als 22 Millionen Menschen erhielten letztes Jahr Rentenleistungen in Höhe von gut 420 Milliarden Euro, heißt es vom Statistischen Bundesamt. 72% davon zählten zu den steuerpflichtigen Einkünften. Das sind 16% mehr als noch vor 10 Jahren. Viele Rentner müssen aber trotzdem keine Steuern zahlen, da sie nach Abzügen unter dem Steuergrundfreibetrag liegen.
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0: Alle offiziellen Badestellen sind zum Baden geeignet. Die Wasserqualität sei überall gut, sagen die Behörden. Die Temperatur beträgt an den meisten Badestellen mehr als 20 Grad. Je wärmer das Wasser ist, desto höher ist das Risiko, dass darin Zerkarien vorkommen. Das sind Larven von Saugwürmern, die durch Vogelkot ins Wasser gelangen. Badende können als Fehlwirte befallen werden, heißt es. Das kann zu Hautreizungen führen. Das Gebäude des Luxushotels Adlon am Brandenburger Tor soll verkauft werden. Die Immobilienzeitung schreibt, dass das Haus Teil eines Fonds ist. Ihm gehören rund 4000 Eigentümer. Ihnen wurde vorgeschlagen, den Fonds aufzulösen und das Haus zu verkaufen. Für Gäste würde sich wohl vorerst nichts ändern. Das Adlon ist noch bis Ende 2032 an den Hotelbetreiber Kempinski verpachtet. 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
2: Nach 1 und hier in Charlottenburg regnet's und donnert's bei aktuell 25 Grad. In Lichtenberg bei euch messen wir auch 25 Grad und in Wittenau sind es 26 Grad. 34, das ist so die Höchsttemperatur. Jetzt fragt ihr euch wahrscheinlich, wie kann das sein, 34 Grad. Es wird im Laufe des Nachmittags wieder schöner und dann knallt auch wieder die Sonne ordentlich rein. Morgen bekommen wir genauso ein Mischmaschwetter. Erst Wolken, Regen, zum Teil auch Gewitter mit dabei. Später wird es freundlicher, um dann wieder schauriger und regnerischer zu werden. Bei Temperaturen um die 33 Grad.
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2: Liebe Autofahrer, wir schauen auf die A100, den Stadtring in Richtung Treptow. Hier braucht ihr ein bisschen mehr Zeit. Was heißt ein bisschen? 45 Minuten sind es aktuell zwischen Schmargendorf und Albuinstraße. In Richtung Wedding haben wir einen stockenden Verkehr zwischen Beckstraße und Detmolder Straße mit plus 10 Minuten. In Marienfelde ist die Malteserstraße stadtauswärts gesperrt. Hier wird gebaut in Höhe Symeonstraße bis Mitte des Monats. Wilhelmstadt, die Wilhelmstraße ist zwischen am Omnibus Hof und der Heerstraße in Richtung Gato bis nächste Woche Freitag gesperrt. Und noch ein wichtiger Hinweis zur S-Bahn. Zwischen Hermannstraße und Tempelhof fahren wegen Bauarbeiten bis Sonntag keine Züge. Das betrifft die Ringbahn und die Linien S46 und 47. Aber es gibt einen Ersatzverkehr mit Bussen. Und ein Hinweis noch zur U5. Die fährt bis Mitte des Monats oder für die fährt bis Mitte des Monats oder fahren Busse zwischen Friedrichsfelde und Kautsdorf Nord. Weitere Meldungen zu Straßen und Schienen findet ihr auf rbb888.de und in unserer App.
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2: Schön, dass ihr reinhört. Ich bin Doreen. Wie steht ihr eigentlich so zu Montagen? Für viele sind die eher ein Fall für die Kategorie kann weg. Zum Glück haben wir den ja schon hinter uns und es ist Dienstag. Aber es gibt einen Montag, den lieben wir doch. Den Blue Monday von New Order. Absoluter Klassiker der elektronischen Musik. Hören wir jetzt.

12 Jahre haben wir auf diesen Song gewartet. Repeated von Martin Garrix und Ed Sheeran. Ganz frische Musik hier auf RBB 88.8. Und es ist tatsächlich so lange her, dass die beiden ihn aufgenommen haben. Damals ist er dann allerdings wegen irgendwelcher Probleme mit dem Label dann erstmal in der Schublade verschwunden. Aber jetzt ist der Track endlich da und zeigt, was passiert, wenn einer der erfolgreichsten DJs der Welt auf einen der erfolgreichsten Singer-Songwriter trifft. Habt einen schönen Dienstag, wo immer wir euch auch gerade antreffen, im Auto, bei der Arbeit. Hier kommt schon der nächste große Hit, Enigma mit Sadness.

Denn es ist mit Land of Confusion. Hier ist RBB 88.8. Und das werden alle gerne hören, die wirklich auch mal Lust haben, in den See zu springen. Denn an den offiziellen Badestellen in Berlin spricht aktuell nichts dagegen, dass ihr das auch tun könnt. Die Wasserqualität ist gut, sagt das LAGESO, das Landesamt für Gesundheit und Soziales. Allerdings an besonders heißen Tagen steigt auch das Risiko für Zerkarien. Das sind so winzige Saugwürmer, die Hautreizungen auslösen können. Das gleich eins unserer Themen in Berlin Kompakt um 13:30. Vorher gibt's hier noch einen echten Disco-Klassiker. Viele werden den Song vielleicht von Jimmy Somerville kennen, aus den 90ern. Das Original kam aber von Sylvester. Hier ist You Make Me Feel Mighty Real.

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2: Und hier ist Svetlana für euch.
3: Guten Tag. Luxushotel Adlon soll verkauft werden. Das hat der Sprecher der Eigentümergesellschaft dem RBB auf Nachfrage bestätigt. Das Hotel gehört zu einem Fonds mit rund 4000 Eigentümern. Die meisten von ihnen sind Privatanleger. Für die Hotelgäste soll sich vorerst nichts ändern. Der Pachtvertrag mit dem Betreiber Kempinski läuft bis Ende 2032. Innenausschuss befasst sich mit CSD-Anschlag. Innenminister Dobrindt informiert gerade die Abgeordneten über den Stand der Ermittlungen. Zentrale Frage ist, warum der mutmaßliche Attentäter nicht stärker überwacht wurde, obwohl er der Polizei als islamistischer Gefährder bekannt war. Die Innenexpertin der Linksfraktion Bünger sagte im ZDF, es gebe noch viele offene Fragen.
4: Es kommen jetzt immer mehr Informationen ans Licht, wie zum Beispiel ein zweites Handy. Da stellt sich die Frage, wie kann es sein, dass eine Person überwacht wurde und plötzlich nicht bekannt ist, dass zum Beispiel ein zweites Handy im Spiel ist. Aber auch die Frage, wie kann es sein, dass offensichtlich die Informationen, die im gemeinsamen Terrorabwehrzentrum anfallen, offensichtlich, oder die Frage stellt sich hier zumindest, nicht ordentlich an das Gericht übermittelt wurden. Diese Fragen müssen geklärt werden. Und deshalb erwarten wir von der Bundesregierung auch heute klare Antworten.
3: Die Sondersitzung wurde von den Linken und Grünen beantragt. Reparaturarbeiten nach Gasaustritt. Eine kaputte Gasleitung hat am Morgen in Siemensstadt für Probleme gesorgt. Die zuständige Netzgesellschaft konnte das Leck finden und den Gasaustritt stoppen. Experten sind mit Reparaturarbeiten beschäftigt. Dazu werde das defekte Leitungsstück ausgewechselt. Der Siemensdamm war zwischen Wohlrabedamm und Ohmstraße zeitweise komplett gesperrt. Gute Nachrichten für Schwimmer. Alle offiziellen Badestellen sind zum Baden geeignet. Das Landesamt für Gesundheit und Soziales bewertet die Wasserqualität überall als gut. Bei den warmen Temperaturen weist das Lageso aber auf ein erhöhtes Risiko für Zerkarien hin. Die Parasiten sind Saugwürmer. Entschuldige bitte. Die bei empfindlich.
2: Was hast du gegen die Saugwürmer?
3: Hm? Nein. Bei empfindlichen Menschen jucken Hautreizungen auslösen.
2: Sveti?
3: Ja, warte, ich muss mich kurz sammeln.
2: Okay, einmal durchatmen.
3: Alles gut.
2: Kriegst Unterstützung von uns allen.
3: Dankeschön, Doreen. Kampf gegen Raser und Drängler. Die Berliner Polizei beteiligt sich in dieser Woche wieder an der bundesweiten sogenannten Speed Week. Auch aggressives Verhalten im Straßenverkehr sei immer mehr ein Problem auf Berlins Straßen. Das sagte uns Kerstin Zeidler, Forschungsleiterin der Unfallversicherer.
5: Wir haben bei der letzten Befragung festgestellt, dass jeder Zweite angegeben hat, wenn er sich ärgert, muss er diesem Ärger auch sofort Luft verschaffen, sich also abreagieren und das im Straßenverkehr tatsächlich tun. Das heißt, wir sehen im Straßenverkehr eine Zunahme an Aggressivität und wir sehen auch eine Zunahme derer, die sagen, ich muss dem sofort Luft verschaffen und diesen Ärger wieder loswerden.
2: Kurz nach 13:30, wir schauen auf die aktuellen Temperaturen. 27 Grad sind es im Friedrichshain, 27 haben sie im Hansaviertel und 28 sind es in Starken. 34 werden es noch draus, denn am Nachmittag bekommen wir wieder ordentlich Sonne ab. Mit dem Regen ist das jetzt vorbei. Morgen dann auch so ein wilder Mischmaschtag, anfangs noch Wolken, Regen, zum Teil auch Gewitter. Später dann aber wieder freundlich mit Sonne und Wolken in the Mix und das bei Temperaturen um die 33 Grad.
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2: Hallo, liebe Autofahrer. 100 in Richtung Wedding zwischen Schmargendorf und Albuinstraße steht ihr im Stau. Und zwar ist es ein langer Stau mit 45 Minuten plus. Im weiteren Verlauf ist der Stadtring zwischen Dreieck Neukölln und Sonnenallee aktuell gesperrt. Also wenn ihr könnt, macht ihr da am besten irgendwie einen großen Bogen drum. Wilhelmstadt, die Wilhelmstraße ist zwischen am Omnibusbahnhof und Heerstraße in Richtung Gartow gesperrt, noch bis nächste Woche Freitag. A10, westliche Berliner Ring in Richtung Dreieck-Havelland. Zwischen Großkreuz und Vöben steht ihr an der Baustelle an, plus 20 Minuten. In Richtung Dreieck-Werder staut es sich zwischen Potsdam-Nord und Vöben mit plus 15 Minuten. Und A13, Berlin Richtung Dresden, zwischen Freienwalde und Dugendau, an der Baustelle 20 Minuten länger. Noch ein Hinweis zur S-Bahn. Zwischen Hermannstraße und Tempelhof fahren wegen Bauarbeiten bis Sonntag keine Züge. Das betrifft die Ringbahn, aber auch die Linien S46-47. Es gibt einen Ersatzverkehr mit Bussen. Und für die U-Bahn-Linie U5 fahren bis Mitte des Monats Busse zwischen Friedrichsfelde und Kaulsdorf Nord. Weitere Meldungen zu Straßen und Schienen findet ihr dann auch bei uns auf unserer Seite rbb888.de oder auch in unserer App.
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2: Mit Doreen durch den Dienstag. Schön, dass ihr auch dabei seid. Meine Kollegin Zwette aus den Nachrichten hat ja gerade schon ein bisschen gefeiert, dass die Sonne jetzt wieder scheint. Und die Chancen stehen ja ganz gut, dass der Nachmittag weitgehend trocken bleibt. Vielleicht verbringt ihr den Nachmittag ja am See, im Freibad oder im Biergarten, irgendwo unter einem schattigen Baum mit einem kühlen Getränk in der Hand und schaut dabei zu, wie die Bierbänke so langsam voller werden. Was auch immer ihr heute so vorhabt, wir freuen uns, dass wir euch ein Stück weit begleiten können. Schön, dass ihr da seid.

0: für euren Tier am Morgen. Ihr könnt ja jetzt schon mal checken, ob ihr diesen Song an der ersten Sekunde hier erkannt hättet.
1: Das ist Master in Sevens von Depeche Mode.
2: Vollkommen richtig, Jule. Yeah. Es gibt für dich unsere RBB 88.
1: Yippie, total. Oh, wie schön.
0: Eine Sekunde Hit, morgen früh wieder in Guten Morgen Berlin mit Lydia, denn Tim macht Urlaub. Jetzt die Cranberries mit Zombie.

0: Habt ihr schon mal was von Ube Latte gehört? Neues fancy Getränk, lila, und wird gerade im Netz auf Insta voll gehypt. Unsere Berlin-Reporterin Anke hat diesen Trend mal für euch getestet. Und wie dieser Ube Latte so schmeckt, das hört ihr dann gleich bei Alex ab 14 Uhr in der Show. Schönen Dienstag!
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0: RBB 888 Berlin und die Welt. Es ist 14 Uhr, ich bin Michael Ernst, guten Tag. Das Bundeskartellamt in Bonn hat Verfahren gegen sämtliche Raffineriebetreiber in Deutschland eingeleitet. Grund sind die hohen Spritpreise. Die Behörde will herausfinden, welche Kosten den Mineralölkonzernen wirklich entstanden sind und ob die Preise dadurch gerechtfertigt werden können. Dagegen sind zwei Unternehmen vor Gericht gezogen. Sie wollten, dass ihre Auskunftspflicht ausgesetzt wird. Das Oberlandesgericht Düsseldorf hat diese Forderung in einer Zwischenentscheidung aber schon abgelehnt. Die Zahl der Asylanträge in Deutschland geht weiter zurück. Letzten Monat hätten rund 4.300 Menschen einen Erstantrag auf Asyl gestellt, sagte ein Sprecher des Bundesinnenministeriums. Das waren in etwa halb so viele wie vor einem Jahr. Im Juni war nach jahrelangen Verhandlungen die europäische Asylreform in Kraft getreten. Sie zielt darauf ab, dass weniger Asylsuchende in die EU kommen und enthält auch mehrere Verschärfungen für Bewerber in Deutschland. Die Pünktlichkeit der Deutschen Bahn hat sich nicht verbessert. Weniger als 53% aller Fernzüge kamen letzten Monat pünktlich an, sagt der Konzern. Die Quote blieb damit genauso gering wie einen Monat davor. Gründe für die schlechten Pünktlichkeitswerte waren eine Reihe technischer Störungen, viele Baustellen sowie die Hitzewellen. In der Nähe der griechischen Hauptstadt Athen kämpft die Feuerwehr mit Unterstützung durch Dutzende Löschflugzeuge weiter gegen einen Waldbrand. Er wütet seit 5 Tagen. Mehr als 30 Flugzeuge und Hubschrauber sollen heute in dem Gebiet eingesetzt werden. Mehr als 500 Feuerwehrleute sind im Einsatz. In der Nacht hatte sich die Lage dank günstiger Wetterbedingungen leicht gebessert. Den Einsatzkräften gelang es, viele verstreute Brandherde einzudämmen.
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0: Der Innenausschuss des Bundestags befasst sich gerade mit dem Anschlag beim Christopher Street Day im Tiergarten. Die Sitzung findet als Videoschalte statt. Auch Bundesinnenminister Dobrindt nimmt teil. Er soll das Gremium über den Stand der Ermittlungen informieren. Außerdem wird es um Konsequenzen aus dem islamistisch motivierten Attentat gehen. Der mutmaßliche Täter war als Gefährder eingestuft, befand sich aber auf freiem Fuß. Das legendäre Hotel Adlon am Pariser Platz in Mitte soll für mindestens 280 Millionen Euro verkauft werden. Die Immobiliengesellschaft Jagdfeld braucht dafür aber die Zustimmung der Anleger. Das Haus ist Teil eines Fonds. Ihm und damit das Adlon gehört rund 4.000 Eigentümern. Sollte eine Entscheidung für den Verkauf fallen, wird ein Bieterverfahren mit einem internationalen Makler durchgeführt. 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
3: Heute mal trockene Abschnitte, mal Schauer und Gewitter, teils auch kräftiger Natur. Das Ganze bei Temperaturen von aktuell 22 Grad in Wannsee, 23 Grad Kreuzberg, 24 Grad in Adlershof. Bis zu 34 Grad sind heute bei schwülheißem Wetter möglich. In der Nacht luschige Tiefstwerte auch so um die 20 Grad. Und morgen dann nochmal ähnliches Wetter wie heute. Ab Donnerstag wird es wieder frischer.
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3: Auf RBB 888 A100 Stadtring Richtung Treptow. Die Einfahrt Beusselstraße ist nach einem Unfall gesperrt und im weiteren Verlauf dann zwischen Schmargendorf und Albuinstraße Stau an der Baustelle. Heute mit langer Stauzeit plus 45 Minuten. In der Gegenrichtung A100 zwischen Dreieck Neukölln und Sonnenallee ist der Stadtring nach einem Unfall zurzeit in beiden Richtungen gesperrt. Also beide Richtungen A100 zwischen Dreieck und Neukölln und Sonnenallee, Stadtring gesperrt, Grund dafür ein Unfall. A10 westlicher Berliner Ring Richtung Dreieck Havelland, zwischen Großkreuz und Vöben gibt es Stau an der Baustelle plus 10 Minuten. In der Gegenrichtung Richtung Dreieck Werder staut es sich zwischen Potsdam Nord und Vöben hier plus 15 Minuten. Und für die Öffis, bei der S-Bahn in dieser Woche Ersatzverkehr mit Bussen zwischen Hermannstraße und Tempelhof. Die Ringbahn und die S46 und 47 fahren dann nicht. Und für die U-Bahn-Linie U5 fahren bis Mitte des Monats ebenfalls Busse zwischen Friedrichsfelde und Kaulsdorf Nord. Alle Meldungen zu Straßen und Schienen findet ihr auch auf rbb888.de und in unserer App.
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3: So, hier kommt jetzt mal der ganz neue heiße Trend in eure Kaffeebecher. nämlich Ube Latte. Habt ihr vielleicht schon mal gesehen in der Stadt? Menschen, die einen Kaffee Latte haben und auf einmal schimmert da was Lila drin. Dieses Lila, das ist der Saft der asiatischen Ube-Wurzel. Schmeckt angeblich super nach Vanille und Nüssen. Ob es das wirklich tut oder ob diese Wurzel besser wieder in der Erde eingegraben werden sollte. Checkt unsere Berlin-Reporterin Anke für euch, meldet sich in ein paar Minuten und dann wisst ihr Bescheid, ob sich Ube Latte wirklich lohnt. Ich bin Alex Schurich, herzlich willkommen hier auf RBB 88.8. Jetzt macht erstmal das Radio laut für Joan Jett and the Blackhearts.

Was? Lila und kommt auch noch im Kaffee? Jawollo, das ist die Ube-Wurzel, der Trend in diesem Sommer. Ube-Latte, absoluter Hype gerade, geht in den Social-Media-Geschichten total steil. Und natürlich gibt es hier in Berlin auch schon diverse Cafés, die Ube-Latte anbieten. Das Ganze kommt aus Asien, ist die lilafarbige Wurzel von irgendwas und schmeckt angeblich total super zu Kaffee. Und bevor ich jetzt hier lange Werbetexte vorlese, schicken wir doch mal unsere Berlin-Reporterin Anke Michel in die Schönhauser Allee.

0: Da gibt es nämlich die 179 Coffee Bar mit Uwe Latte. Und Anke hat es probiert. Wie schmeckt es denn, Anke?
1: Oh, das schmeckt richtig gut. Ehrlich gesagt, ich war ein bisschen skeptisch. Das leuchtet mich hier so strahlend lila an. Aber ich habe schon zu 3/4 ausgetrunken, weil es einfach wirklich richtig gut schmeckt. So süßlich ist das, ein bisschen nussig, ein bisschen Vanille. Dann habe ich überlegt, wie kann ich das noch beschreiben? Es schmeckt so ein bisschen, als wäre es fast so eine Art von Regenbogen oder so. Wenn Regenbogengeschmack hätte, wäre es wahrscheinlich der Ube-Geschmack. Aber Ube, das ist nicht nur ein Trendgetränk, das ist auch in Kuchen und Desserts drin. Elsa, die hat sich ja gerade einen leuchtend violetten Kuchen bestellt.
2: Also ich mag Ube wegen dem einzigartigen Geschmack sozusagen. Und also es gibt nicht nur süßen Geschmack, aber es ist auch ein bisschen salziges Geschmack, also meiner Meinung nach. Und ich komme aus Indonesien und das ist auch schon normal bei uns halt, so eine Getränke und dann verschiedene Arten von Ube-Essen sozusagen.
1: Ja, das habe ich noch nicht probiert zum Kuchen, aber kann ich mir gut vorstellen, dass ich da gleich auch nochmal zuschlage.
0: Und das ist ja wirklich knalllila. Du kannst es dir in den Kaffee rühren, du kannst Kuchen draus machen. Ist das denn auch gesund?
1: Ja, also zumindest in seiner puren Form. Da kommt man natürlich dann noch ein bisschen drauf an, was man da noch an Zucker reinkippt. Aber das pure Ube ist reich an Vitamin C, an Antioxidantien, an Ballaststoffen, an wirklich allem möglichen Gesunden. Also kann man sich das gönnen. Aber wenn man natürlich ganz viel Cream noch oben drauf macht, dann ist es vielleicht weniger gesund, aber vielleicht noch leckerer. Also ist ja immer so eine Gratwanderung, ne?
0: Ach, schwierig. Lass es dir einfach weiter schmecken. Also Ube, der neue Sommertrend in Berlin. UBE. Mehr ist das nicht. Gibt diverse Cafés und Restaurants in unserer Stadt, wo ihr das probieren könnt. RBB 888 hier.

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Hier ist RBB 888 am Dienstagnachmittag. Und jetzt wirklich ein ganz bemerkenswertes Stückchen Popgeschichte für euch von der englischen Band Bastille. Und zwar der Hit Pompeii war so vor 15 Jahren ganz, ganz groß in England, in Deutschland und vielen, vielen anderen Ländern. Und der erzählt wirklich eine verrückte Geschichte. Also Pompeii, das ist ja die römische Stadt, die bei einem Vulkanausbruch des Vesuv verschüttet wurden. Und Sänger Dan Smith sagt, er hat sich für diesen Song inspirieren lassen von so zwei Figuren aus Pompeii, also Menschen, die quasi von der Lava erstarrt wurden. Wie die sich wohl unterhalten, diese erstarrten Figuren. Bastille, Pompeii auf RBB 888.

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2: Um 14.30 Uhr mit Svetlana Oheim.
3: Guten Tag. Sondersitzung zum CSD-Anschlag. Innenminister Dobrindt erklärt den Abgeordneten im Innenausschuss des Bundestags, wie die Ermittlungen laufen. Geladen sind auch die Chefs der Sicherheitsbehörden. Philipp Eckstein berichtet.
4: Die Bundestagsabgeordneten erhoffen sich Informationen zu der Frage, warum konnte der Anschlag durchgeführt werden, obwohl der mutmaßliche Täter den Behörden als gefährlicher Islamist bekannt war und überwacht wurde. Im Interview mit RTL-NTV sagte der Chef der CDU-CSU-Fraktion frei, dass die Polizeikräfte in den vergangenen Jahren massiv ausgebaut wurden. Eine vollständige, lückenlose Überwachung aller Gefährder sei dennoch nicht möglich. Deswegen müsse genau überlegt werden, so frei, wie der Schutz der Bevölkerung dennoch gewährleistet werden könne.
3: Luxushotel Adlon soll verkauft werden, das hat der Sprecher der Eigentümergesellschaft im RBB auf Nachfrage bestätigt. Die Immobilie gehört zu einem Fonds mit rund 4.000 Eigentümern, überwiegend Privatanlegern. Viele von ihnen wollen sich demnach knapp 30 Jahre nach der Wiedereröffnung des Adlon von ihren Anteilen trennen. Deshalb wird ein Verkauf des Gebäudes angestrebt. Für Hotelgäste ändert sich erstmal nichts. Das Adlon ist noch bis Ende 2032 an die Hotelkette Kempinski verpachtet. Sozialomat der Diakonie Online. Der Wohlfahrtsverband will damit vor der Abgeordnetenhauswahl den Blick stärker auf soziale Themen richten. Das sagte uns Dr. Ursula Schön, Verwaltungsdirektorin beim Diakonischen Werk Berlin-Brandenburg

0: Schlesische Oberlausitz.
1: Man muss ja immer sagen, das Soziale geht uns alle an und jede von uns erlebt ja auch im Alltag etwas von der sozialen Realität der Stadt, ob sie ihr Kind in den Kindergarten bringen oder für ihre alte Tante eine gute Pflegeeinrichtung suchen. Und insoweit ist das Soziale etwas, was uns alle betrifft, und zwar jeden Tag. Und ich glaube, da gucken die Bürger und Bürgerinnen schon sehr deutlich drauf, was die Parteien da angeben und versprechen.
0: Alle Infos zum Sozialomat der Diakonie gibt es auf rbb888.de. Schmuckschildkröten im Volkspark Jungfernheide. Für Spaziergänger sind sie oft eine kuriose Entdeckung. Aber sie könnten für die städtische Natur zum Problem werden, sagt Astrid Kienerteder. Sie ist Stadtnaturrangerin in Charlottenburg-Wilmersdorf und beobachtet die Schildkrötenpopulation seit einigen Jahren.
2: Die Jungtiere, das muss man auch wissen, sind halt hauptsächlich fressen Fleisch, also irgendwelche Wasserinsekten, Amphibienlarven, kleine Fische, die alten Tiere, die fressen hauptsächlich pflanzlich, aber natürlich auch, wenn die mal was Tierisches erwischen, dann machen sie das auch. Und so könnte natürlich, wenn die sich selber vermehren, schon eine Gefahr entstehen, auch für einheimische Tiere, wenn es dann einfach zu viele sind.
0: Laut der Senatsumweltverwaltung haben die Schildkröten bisher keinen negativen Einfluss auf das heimische Ökosystem. Längere Öffnungszeiten. Wer die Brancusi-Ausstellung in der neuen Nationalgalerie noch sehen möchte, hat am Wochenende die letzte Gelegenheit dazu. Die Schau mit Werken des rumänisch-französischen Künstlers ist schon jetzt die erfolgreichste des Museums seit 2012. Zum Abschluss werden nochmal die Öffnungszeiten verlängert. Freitag und Sonnabend ist die Schau bis 20 Uhr. Und am Sonntag dann bis 18 Uhr geöffnet.
3: Heute und morgen ist es noch mal richtig schwül in Berlin mit Temperaturen deutlich über 30 Grad. Heute bis zu 34 Grad möglich. Aktuell, nachdem es in vielen Teilen Berlins geregnet hat, ist es ein bisschen kühler. Wannsee 25 Grad, Buch sogar nur 23 Grad, Spandau schon wieder 29. In der Nacht auch nur wenig Abkühlung, Tiefstwerte zwischen 20 und 23 Grad. Morgen geht es ähnlich weiter. Es kann auch morgen noch teils kräftige Schauer und Gewitter geben. Ab Donnerstag dann wieder anderes Wetter.
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3: A100, Vollsperrung aktuell nach einem Unfall zwischen Dreieck Neukölln und Sonnenallee. Das betrifft beide Richtungen. Da ist die A100 komplett gesperrt zwischen Dreieck Neukölln und Sonnenallee in beiden Richtungen. Ansonsten gibt es auch Staus, und zwar einmal auf der A100 Stadtring Richtung Treptow zwischen Schmargendorf und Kreuz Schöneberg etwa 30 Minuten extra einplanen. Und in der Gegenrichtung Stadtring Richtung Wedding, da stockt es zwischen Wechsstraße und Funkturm, hier 20 Minuten mehr. Im Umland haben wir die A10 westlicher Berliner Ring Richtung Dreieck Havelland zwischen Großkreuz und Vöbel. Baustellenstau 10 Minuten und in der Gegenrichtung Richtung Dreieck Werder Baustellenstau zwischen Potsdam Nord und Vöben hier 15 Minuten mehr. 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
3: Mensch, einfach mal so das Hotel Adlon kaufen. Direkte Nachbarschaft zum Brandenburger Tor. Wäre noch was, oder? Habt ihr vielleicht gerade im Kompakt hier gehört bei Svetlana auf RBB 888. Es könnte möglicherweise verkauft werden. Der Immobilienfonds, dem es gehört, will es abstoßen. Ja, und was soll es kosten? Also 280 Millionen müsst ihr schon hinblättern. Aber dafür kommen dann aber auch Leute wie die Rolling Stones zum Übernachten oder englische Adlige oder so. Wäre doch was, oder? 280 Millionen? Kriegt das schon irgendwo her. Herzlich willkommen hier auf RBB 888. Ich bin Alex Schurich und nein, ich habe nicht die Millionen, ich habe nur die guten Hits für euch. Jetzt mit Survivor.

Hier ist RBB 888 mit der guten Nachricht für die Autofahrer unter euch. Die Sperrung auf dem Stadtring A100 zwischen Dreieck Neukölln und Sonnenallee ist beendet. Hier war die Autobahn bis vor ein paar Minuten voll gesperrt. Ist jetzt vorbei. Jetzt kann sich der Verkehr hier wieder beruhigen. RBB 888 am Dienstagnachmittag. 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

0: Deine Hits, dein Berlin hier auf RBB 88.8. In wenigen Augenblicken finden Gnarls Barkley aus England die Sache ziemlich crazy und Whitney Houston will mit euch tanzen. I Wanna Dance With Somebody. Klassiker aus den 80ern. Gleich für euch.
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1: Es ist 15 Uhr, ich bin Michael Ernst, guten Tag. Die EU-Innenminister haben über die Geschehnisse in der spanischen Exklave Ceuta in Nordafrika beraten. In einer Videokonferenz stellten sie sich geschlossen hinter Spanien. Das Land habe rasch reagiert, als in der letzten Woche zehntausende Menschen versuchten, von Marokko aus nach Ceuta zu gelangen, hieß es nach den Beratungen. Gleichzeitig verlangten die Innenminister von der EU, dass sie besser auf solche Krisensituationen vorbereitet ist. Ein Vorschlag ist, Frühwarnsysteme weiterzuentwickeln, in dem zum Beispiel soziale Medien ausgewertet werden. Der Anschlag beim Berliner CSD ist gerade Thema im Innenausschuss des Bundestags. Bundesinnenminister Dobrindt soll die Abgeordneten über den Stand der Ermittlungen informieren. Zentrale Frage ist, warum der mutmaßliche Attentäter nicht stärker überwacht wurde, obwohl er der Polizei als islamistischer Gefährder bekannt war. Linke und Grüne haben die Sondersitzung beantragt. Sie findet wegen der parlamentarischen Sommerpause digital statt. Neben Dobrindt nehmen auch Vertreterinnen und Vertreter der Sicherheitsbehörden teil. Die Opposition kritisiert die Vorbereitungen der Bundesregierung für einen neuen Zivildienst. Linken-Chefin Schwertner warnte, ein verpflichtender Zivildienst könnte tariflich bezahlte Arbeit im Sozialbereich verdrängen. FDP-Generalsekretär Hagen sagte, die Pläne zeigten, dass die Bundesregierung kein Vertrauen habe, die Sollstärke der Bundeswehr durch Freiwilligkeit zu erreichen. Die Koalition trifft gerade Vorkehrungen für eine Neuauflage des Zivildienstes, für den Fall, dass die Wehrpflicht wieder eingeführt wird, um genügend Soldaten zu rekrutieren. Das Bundeskartellamt hat auf die hohen Spritpreise letzten Monat reagiert und Verfahren gegen die Betreiber aller Raffinerien in Deutschland eingeleitet. Die Behörde will so herausfinden, wie die Preise zustande kamen und ob sie gerechtfertigt waren. Zwei Unternehmen hätten gegen die Auskunftspflicht geklagt, das sei in einer Zwischenentscheidung von einem Gericht abgelehnt worden, hieß es. Außerdem will das Kartellamt stärker überwachen, dass die Preise wirklich nur um 12 Uhr erhöht werden.
0: Und jetzt das Wichtigste aus Berlin.
1: Der Verein Baumentscheid kritisiert den Straßenbaumzustandsbericht der Umweltverwaltung. Er zeige nicht, dass es den Bäumen deutlich besser geht, wie es der Senat behaupte, heißt es von dem Verein. In dem Gutachten stehe, dass sich letztes Jahr der Zustand der Straßenbäume gegenüber 2020 insgesamt lediglich stabilisiert habe. Die Umweltverwaltung dagegen schreibt, es sei eine Trendwende bei der Gesundheit der Straßenbäume erreicht worden. Der Verein behauptet auch, dass in den letzten Jahren viele kranke Bäume gefällt und nur in rund der Hälfte der Fälle nachgepflanzt wurden. Die Linke will mit einem 5-Punkte-Plan gegen Queerfeindlichkeit vorgehen. Dazu gehört unter anderem, die Streichung entsprechender Fördermittel zurückzunehmen und Präventionsmaßnahmen auszubauen. Ausdrücklich stellt sich die Linke hinter den Antrag des Landes, die sexuelle Identität in Artikel 3 des Grundgesetzes aufzunehmen. Er hat den Bundesrat schon passiert, der Bundestag muss darüber noch abstimmen. 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
3: Schwül heißes Sommerwetter in Berlin noch heute und morgen. Temperaturen liegen, jetzt so knapp unter 30 Grad, 29 Grad Spandau, 26 Grad Kreuzberg, 27 Grad Schönefeld. Bis zu 34 Grad sind drin in der Nacht, wenig Abkühlung, Tiefstwerte um die 21, 22 Grad hier bei uns in Berlin. Morgen ganz ähnliches Wetter wie heute und sowohl heute als auch morgen kann es im Verlauf des Tages zu teils kräftigen Gewittern und Schauern kommen.
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3: Tagesbaustelle auf der A100 Stadtring Richtung Treptow. Deswegen langer Stau jetzt im Feierabendverkehr zwischen Schmargendorf und Kreuz Schöneberg. Hier steht ihr 45 Minuten an im Moment. Recht voll auch im Kreuz Schöneberg, unter anderem 20 Minuten plus auf der Überfahrt von der A103 Richtung Treptow. In Richtung Wedding stockt es zwischen Oberlandstraße und Kreuz Schöneberg hier 10 Minuten plus und dann nochmal 10 Minuten obendrauf vor dem Funkturm. Weitere 10 Minuten Staus in Berlin, im Moment Spandauer Damm am Stadtring Richtung Ernst-Reuter-Platz. Petersburger Straße Richtung Prenzlauer Berg und Hermannstraße Richtung Britz. In Niederschönhausen ist die Hermannstraße vor ein paar Minuten komplett gesperrt. Die Hermann-Hesse-Straße, Entschuldigung, vor ein paar Minuten komplett gesperrt worden. Zwischen Waldstraße und Blankenburger Straße. Grund dafür ist ein Unfall. Und im Berliner Umland läuft's recht gut im Moment. 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
3: Sachen gibt es. Ich stelle euch gleich einen neuen Song vor hier auf RBB 88.8. Der ist von den Backstreet Boys. Kein Witz, nach 33 Jahren hauen die Backstreet Boys, also 33 Jahre nach ihrer Gründung, hauen die Backstreet Boys in Originalbesetzung neue Musik raus, und zwar für den neuen Paw Patrol Film. Bottle Up hört er gleich hier auf RBB 88.8. Vorher noch ein paar, ich sag mal, klassische Hits von Talk Talk und von Westernhagen. Ich bin Alex Schubrich. Tachchen.

Hier ist RBB 88.8 am Dienstagnachmittag und jetzt mit neuer Musik von den Backstreet Boys für euch. Bitte was? Die Backstreet Boys machen noch Musik? Ja, Tatsache, für den neuen Paw Patrol Film, der jetzt in ein paar Wochen Mitte, Ende August rauskommt, haben sie tatsächlich einen Song gemacht, Bottle Up, den hören wir jetzt gleich hier auf RBB 88.8 und das Ganze wird auf Social Media echt gefeiert. Also einer schreibt beispielsweise, dass die Backstreet Boys nach 33 Jahren immer noch Musik machen, ist wirklich beeindruckend. Einer kommentiert, es gibt nichts, was so toll ist wie die Harmonien von den Backstreet Boys. Wirklich super, überraschender Song. Und ein dritter User sagt, ich gehe extra ins Kino, um mir diesen Film anzugucken, den neuen Paw Patrol Film. Ich will die Backstreet Boys auf der großen Leinwand singen hören. Am schönsten finde ich eigentlich den Kommentar von einer Userin, die Miss Unique 9552 heißt. Sie schreibt, dass die Backstreet Boys immer noch zusammen sind und in Originalbesetzung. Das ist im Moment die verlässlichste Größe in meinem Leben. So kann's laufen. Neu für euch und schön für Miss Unique jetzt auf RBB 88.8. The Backstreet Boys und Paw Patrol. Bottle up.

0: Hier ist RBB 888 und jetzt tun wir mal was für eure Gesundheit hier. Blasenentzündung ist ja eine wirklich blöde Sache. Tut weh, du musst ständig aufs Klo rennen, es brennt. Und das Gemeine ist, Blasenentzündung gibt es nicht nur im Winter, wenn es draußen kalt ist, sondern auch im Sommer. Zum Beispiel, wenn du den halben Tag mit nassen Badeklamotten im Strandbad hängst oder so. Ursula Tamm aus Stamm aus dem RBB Gesundteam ist hier. Hallo Ursula.
1: Ja, hallo, grüß dich.
0: Liegt das wirklich an den nassen Badeklamotten?
1: Ja, das glauben viele, aber ganz so einfach ist es nicht. Die eigentliche Ursache für Blasenentzündungen sind nämlich Darmbakterien, die in die Harnröhre gelangen, wo sie einfach nicht hingehören. Und nasse Badesachen können das auslösen, weil sie einfach die Schleimhäute anfälliger machen für Bakterien. Das ist so ein bisschen vergleichbar mit der Erkältung im Winter, wo man denkt, jetzt ist mir kalt geworden, jetzt kriege ich einen Schnupfen. Es schwächt einfach die Schleimhäute und die Bakterien können nicht so gut abgewehrt werden. Und so ist das eigentlich auch bei der Blasenentzündung.
0: Okay, und wenn es mich jetzt erwischt haben sollte, dann immer gleich Antibiotika ballern?
1: Nein, bloß nicht. Wer betroffen ist, welche Frau das schon mal hatte oder auch welcher Mann weiß, es ist nicht immer gleich schlimm. Also wenn es relativ ertragbar noch ist, dann helfen Maßnahmen wie Wärmeflasche auf den Bauch. Ganz viel trinken, es gibt spezielle Tees und wenn es richtig wehtut, auch mal Schmerzmittel. Und es gibt auch eine ganze Reihe pflanzlicher Präparate, die da helfen. Ich nenne nur mal so ein paar Stichworte. Goldrutenkraut oder auch Meerrettich oder Kapuzinerkresse, die haben so ein bisschen so eine antibakterielle Wirkung. Und wenn die Beschwerden aber wirklich anhalten und wenn dann noch Fieber hinzukommt und so Schmerzen vielleicht in der Seite, da wo die Nieren sitzen, dann doch zum Arzt. Denn aus so einer unbehandelten Blasenentzündung kann tatsächlich auch eine Nierenbeckenentzündung werden.
0: Und das ist ja eigentlich eine Krankheit, die hauptsächlich Frauen trifft. Wieso?
1: Ja, leider. Das liegt an der Anatomie. Die Harnröhre der Frauen ist einfach kürzer. Nur so 4 Zentimeter, bei Männern dagegen rund 20 Zentimeter. Und logischerweise ist der Weg für die Bakterien in die Blase dann auch kürzer. Dann liegt auch der Ausgang der Harnröhre näher am Darm und deswegen kennen das viele Frauen. Ja, und dann vielleicht jetzt noch Urlaubszeit, da haben viele mehr Sex und das erhöht leider auch das Risiko dafür. Da gibt es ein schönes Stichwort Honeymoon-Zystitis.
0: Was ist gemein?
1: Ja, finde ich auch. Also einfach, weil die Bakterien natürlich währenddessen auch leichter in die Harnröhre gelangen und deshalb empfehlen Ärzte und Ärztinnen nach dem Sex möglichst bald auf die Toilette zu gehen.
0: Okay, das ist schon mal ein interessanter Tipp und die anderen waren Badeanzug dann im Freibad öfter mal wechseln oder Wärmflasche, wenn es soweit ist, Goldrutenkraut, Kapuzinerkresse und Meerrettich. RBB 888 hier jetzt mal was ganz Softes, hier ist Sienna Spyro und Die on this Hill.

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10: Um 15.30 Uhr mit Svetlana Urheim.
11: Guten Tag. Senat missinterpretiert Gutachten zu Straßenbäumen. Das ist ein Vorwurf des Vereins Baumenschheit. So zeige die Statistik eben nicht, dass es den Bäumen in Berlin deutlich besser geht. Hier werde Wahlkampf mit Fake News betrieben. Ricardo Westphal aus unserer Nachrichtenredaktion.
12: In dem Gutachten für den Senat, das öffentlich zugänglich ist, steht, dass sich 2025 der Zustand der Straßenbäume gegenüber 2020 nicht verändert hat. Nur 46% der Bäume seien gesund. Die Umweltverwaltung dagegen schreibt, es sei eine Trendwende erreicht worden, es gebe eine echte Verbesserung. Der Baumentscheidverein interpretiert das als Fake News und kritisiert außerdem, dass in den vergangenen Jahren viele kranke Bäume gefällt und nur die Hälfte von ihnen ersetzt worden seien. Diese kranken Bäume würden nicht mehr in der Statistik auftauchen. Auch laut Gutachten ist das ein Hinweis auf eine eigentlich höhere Schadensrate.
11: Streit um Frührente. Über die Pläne der Bundesregierung zur Rente wird gerade heftig diskutiert. Als Teil ihres Rentenpakets soll die abschlagsfreie Frührente wegfallen. In Berlin wären davon nach Zahlen der Deutschen Rentenversicherung pro Jahrgang rund 7.000 Menschen betroffen. So viele Versicherte sind im vergangenen Jahr vorzeitig und ohne Rentenabschläge in den Ruhestand gegangen. Das entspricht gut 23% aller neuen Altersrenten in Berlin. Gewitter statt Rekordhitze. Berlin hat heute doch nicht den heißesten Tag der Woche erlebt. Dafür ist es draußen schwül. Und bis 19 Uhr steigt auch die Gewittergefahr, sagt der Deutsche Wetterdienst. Tim Steger vom ARD-Wetterkompetenzzentrum sagt, wie es danach weitergeht.
13: Im Moment sieht es danach aus, als wenn diese Hitzewelle jetzt erstmal abklingt und dann wird die Wahrscheinlichkeit ja geringer. So bis 20. August sind die Hundstage. Da kann es wirklich nochmal richtig heiß werden. Aber es ist noch zu früh, wirklich einzuschätzen, was noch im August passiert. Da müssen wir noch abwarten. Aber die Meere sind ja auch so warm überall um uns rum. Also die Voraussetzungen sind gegeben, dass es auch noch ein bisschen nach hinten sich zieht mit den schwülheißen Bedingungen. Mal gucken.
11: Noch bis 19 Uhr könnte es, wie gesagt, bei uns in der Region teils kräftig gewittern. Volksbad vor der Volksbühne. Ab Freitag steht am Rosa-Luxemburg-Platz ein kostenloser Pool zur Verfügung. Tickets können seit heute gebucht werden, jeweils 3 Tage im Voraus. Das Volksbad versteht sich als Protest gegen den Verfall öffentlicher Schwimmbäder, soll aber noch mehr sein. Anna Jeboa von der Volksbühne erklärt, warum.
14: Also es geht schon darum, auch einen kritischen Kommentar dazu zu machen, wie die Infrastruktur in dieser Stadt im Moment aufgestellt sind. Wir erleben viele Kürzungen auch im Kulturbereich. Das wollen wir kommentieren, aber ebenso auch die fehlenden Wasserflächen in Berlin, dass viel zu wenig Kinder in Berlin im Moment schwimmfähig sind. Solche Zustände sind eigentlich nicht akzeptabel und da kann man auch als Kulturinstitution mal einen kritischen Kommentar da lassen.
11: Das Volksbad bleibt voraussichtlich bis Oktober geöffnet. Union bleibt bodenständig. Trotz neuem Trainer Lustrinello bleibt bei Union Berlin das Ziel dasselbe, der Klassenerhalt. Das hat Geschäftsführer Horst Held im Trainingslager im österreichischen Irding bekräftigt. Der Verbleib in der Bundesliga habe oberste Priorität, hieß es. Die neue Bundesliga-Saison beginnt am 28. August. Bayern München trifft dann auf den 1. FC Stuttgart.
10: Heute und morgen schwülheißes Wetter in Berlin mit Gewittergefahr. Aktuell messen wir 29 Grad Marzahn, 28 Grad Kreuzberg, 29 Grad auch in Dahlem. Bis zu 34 Grad sind drin, morgen nochmal ganz ähnliches Wetter. Und in der Nacht fühlt es sich an vielen Orten tropisch an. Tiefstwerte zwischen 20 und 23 Grad in Berlin.
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10: Jetzt auf RBB 888, 20 Minuten plus Nee, viel, viel mehr. 45 Minuten sogar. Braucht ihr auf der A100 Stadtring Richtung Treptow zwischen Schmargendorf und Albuinstraße. Da gibt es nämlich heute eine Tagesbaustelle. Also dreiviertel Stunde mehr einplanen. A100 Richtung Treptow. Ebenfalls voll, wenn ihr im Kreuz Schöneberg von der A100 auf die A103 runter wollt. Auch da müsst ihr ein paar Minuten mehr einplanen. In Richtung Wedding, also Gegenrichtung Stadtring, stockt es zwischen Oberlandstraße und Kreuz Schöneberg. Hier 10 Minuten und weitere 10 Minuten dann nochmal vor dem Funkturm. Kommen wir in die Straßen abseits der Autobahn. 20 Minuten länger dauert es auf dem Tempelhofer Damm am Stadtring stadtauswärts. Und 10 Minuten Staus gibt es auf der Schöneberger Straße Richtung Alt-Tempelhof, auf der Petersburger Straße Richtung Prenzlauer Berg und auf der Rudolf-Rühl-Allee Richtung Biesdorf. In Niederschönhausen ist die Hermann-Hesse-Straße, die B96a, nach einem Unfall zwischen Waldstraße und Blankenburger Straße voll gesperrt. 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
10: Herzlich willkommen mit den Hits von Real Life hier auf RBB 88.8. Klassiker aus den 80ern. Ich habe Olivia Dean, die neue Soul-Stimme aus England. Ich habe Michael Jackson. Ich glaube, den muss ich nicht großartig vorstellen. Und jetzt starten wir erstmal mit so einem richtigen Durchhaltesong von der australischen Sängerin Sia, The Greatest. Darin singt sie, ich habe zwar keine Puste mehr, aber ich habe Durchhaltevermögen. Also eigentlich genau das Richtige für so einen heißen Nachmittag wie heute. Ich bin Alex Schurich. Tachchen.

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0: 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Dann musst du es nochmal anders machen. Aber hey, es gibt Schlimmeres, um länger zu arbeiten als geplant. 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Und jetzt Olivia Dien für euch. 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

0: Song, zu dem er angeblich den Moonwalk erfunden hat. Michael Jackson, Billie Jean hier auf RBB 88.8. Gleich Hits für euch von Glasperlenspiel und DJ Regard.
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0: 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Um 16 Uhr, ich bin Michael Ernst, guten Tag. Nach dem Massenansturm auf die spanische Exklave Ceuta hat sich die Europäische Union demonstrativ hinter die spanische Regierung gestellt. Er wolle Spanien dafür danken, dass es die Ordnung vor Ort wiederhergestellt habe, sagte EU-Migrationskommissar Brunner nach einer Krisenvideokonferenz der Innenminister. Die EU biete dem Land finanzielle Hilfe an, um den Schutz der Außengrenzen in Ceuta zu stärken. Ausgelöst worden ist der Ansturm auch durch Schleuser und Falschinformationen in den sozialen Medien. Die Opposition hat die Pläne der Bundesregierung zur Einführung eines neuen Zivildienstes kritisiert. Wäre er verpflichtend, würde er reguläre und tariflich bezahlte Arbeit im Sozialbereich verdrängen, sagt die Linke. FDP-Generalsekretär Hagen sprach von einem Eingeständnis des eigenen Scheiterns von CDU, CSU und SPD. Die Bundesregierung trifft Vorkehrungen für einen neuen Zivildienst für den Fall, dass auch die Wehrpflicht wieder eingeführt werden sollte. Er müsste dann von all jenen jungen Menschen absolviert werden, die sich weigern, zur Bundeswehr zu gehen. Ein 16-Jähriger soll in Eschweiler bei Aachen seine Großmutter getötet haben. Der Jugendliche sitzt in Untersuchungshaft. Zu der Tat soll es gestern in einer Wohnung gekommen sein. Außer dem 16-Jährigen und der 61-Jährigen war niemand sonst in den Räumlichkeiten. Was hinter dem Mord steckt, ist noch unklar. US-Finanzminister Bessent hält es für möglich, dass es noch diese Woche mit dem Iran zu einer Einigung zur Wiedereröffnung der Straße von Hormuz kommt. Man sei in Gesprächen mit den Iranern, sagte Bessent dem Sender CNBC. Der Vermittlerstaat Katar sprach von laufenden Bemühungen. Direkte Gespräche zwischen den USA und dem Iran gibt es aber nicht.
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0: Alle offiziellen Badestellen sind zum Baden geeignet. Die Wasserqualität sei überall gut, sagen die Behörden. Die Temperatur beträgt an den meisten Badestellen mehr als 20 Grad. Je wärmer das Wasser ist, desto höher ist das Risiko, dass darin Zerkarien vorkommen. Das sind Larven von Saugwürmern, die durch Vogelkot ins Wasser gelangen. Badende können als Fehlwirte befallen werden, heißt es. Das kann zu Hautreizungen führen. Der Verein Baumentscheid hat die Umweltverwaltung für ihre Interpretation des Straßenbaumzustandsberichts scharf kritisiert. Er sagt, die Statistik zeige eben nicht, wie von der Behörde behauptet, dass es den Bäumen deutlich besser gehe. In dem Gutachten für den Senat steht, dass sich letztes Jahr der Zustand der Straßenbäume gegenüber 2020 nicht verändert hat. Nur 46% der Bäume seien gesund. Die Umweltverwaltung dagegen schreibt, dass eine Trendwende erreicht wurde. Der Verein spricht von Fake News. 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
3: Schwül heiß mit um die 30 Grad Wetter noch heute und morgen. Aktuell messen wir 29 Grad in Marzahn, 28 Grad in Buch, 26 Grad in Wannsee. Bis zu 34 Grad heute, bis zu 33 Grad morgen. Und an beiden Tagen kann es im Laufe des Tages dann auch zu teils kräftigen Schauern und Gewittern kommen. In der Nacht bleibt tropisch. Tiefstwerte in Berlin über der 20 Grad Marke, zwischen 20 und 23 Grad.
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3: Jetzt hier auf RBB 888. Langer Stau auf dem Berliner Stadtring A100 Richtung Treptow. Zwischen Schmargendorf und Albuinstraße gibt es nämlich heute eine Tagesbaustelle. Deswegen aktuell im Feierabendverkehr eine Dreiviertelstunde plus.

0: Voll im Kreuz Schöneberg, 20 Minuten plus auf der Überfahrt von der A103 Richtung Treptow. In Richtung Wedding stockt es zwischen Oberlandstraße und Kreuz Schöneberg auf der A100. Hier müsst ihr 10 Minuten mehr einplanen. Ebenfalls 10 Minuten obendrauf auf der Markstraße Richtung Residenzstraße, auf der Petersburger Straße Richtung Prenzlauer Berg, auf dem Tempelhofer Damm am Stadtring stadtauswärts. Außerdem Schöneberger Straße Richtung Alt-Tempelhof und rund ums Schlesische Tor. Rund um das Schlesische Tor. So, ist es auch ganz schön voll heute. In Niederschönhausen ist nach wie vor die Hermann-Hesse-Straße B96a nach einem Unfall gesperrt zwischen Waldstraße und Blankenburger Straße, also ungefähr da, wo das Kino Blauer Stern ist. Auch die Tramlinie M1 ist hier unterbrochen. 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

0: Hier ist RBB 88.8 und wie gut, dass ihr in diesen Sommerferien in Berlin seid. Denn während andere Menschen, was weiß ich, am Strand von Rimini viel zu viel Geld fürs Eis am Strand ausgeben, seid ihr in Berlin, hört RBB 88.8 und holt euch die coolsten Tickets dieser Stadt.
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0: 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Und wenn er jetzt rangeht an sein Telefon, dann gehören die Tickets
2: zu ihm. Anruf wurde an Voicemail weitergeleitet. Und wenn er die gewünschte Gesprächsperson ist nicht zu erreichen.
0: Und wenn er seinen Anruf an die Voicemail weiterleitet, weil die gewünschte Gesprächsperson leider nicht zu erreichen ist, dann hat der Sven ganz einfach Pech gehabt und die Tickets bleiben im Sack. Also, dann holt ihr sich ein anderer von euch. Bei nächster Gelegenheit. So, und weil es so schön ist, spielen wir jetzt den großen Hit von Tim Bensko. Dem Wetter angemessen, in einer tropisch heißen Version. Nur noch kurz die Welt retten im Reggae-Beat. Tim Bensko auf RBB 88.8.

0: Liebe 888-Mitarbeiter, es spricht Ihren RBB-Sicherheitsbeauftragten Herrn Mangold. Heute ist ein goldener Tag für den gesamten Sender. Das verloren geglaubte schwarze Brett ist wieder da. Mit großer Genugtuung habe ich das Brett heute erst besichtigt. Leider musste ich jedoch feststellen, es handelt sich nicht um das Originalbrett, sondern um eine billige, ja, ich würde fast sagen, dilettantische Kopie, eine Art Nachahmung, mit der die Senderleitung versucht, unser Eins hier wieder mal ruhig zu stellen. Also, ich habe so eine Frechheit seit die vegetarische Bulette nicht mehr gesehen. Ich habe das Brett fachgerecht entsorgt und unschädlich gemacht. Die Überreste befinden sich in Flur 3 als Mahnmal.
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It's My Life auf RBB 88.8. Deine Hits, dein Berlin, jetzt gleich mit Genesis und mit Kylie Minogue für euch. Und mit einer guten Nachricht, denn Berlin ist und bleibt ein Badeparadies. Die Wasserqualität an den offiziellen Badestellen in unserer Stadt ist ganz einfach gut. Alle Berlin-Nachrichten jetzt gleich in 8 Minuten hier wieder auf RBB 88.8. 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
2: Um 16.30 Uhr mit Michael Ernst.
3: Guten Tag. Senat missinterpretiert Gutachten zu Straßenbäumen. Das ist ein Vorwurf des Vereins Baumentscheid. So zeige die Statistik eben nicht, dass es den Bäumen in Berlin deutlich besser geht. Hier werde Wahlkampf mit Fake News betrieben. Ricardo Westphal aus unserer Redaktion.
4: In dem Gutachten für den Senat, das öffentlich zugänglich ist, steht, dass sich 2025 der Zustand der Straßenbäume gegenüber 2020 nicht verändert hat. Nur 46% der Bäume seien gesund. Die Umweltverwaltung dagegen schreibt, es sei eine Trendwende erreicht worden. Es gebe eine echte Verbesserung. Der Baumentscheid-Verein interpretiert das als Fake News und kritisiert außerdem, dass in den vergangenen Jahren viele kranke Bäume gefällt und nur die Hälfte von ihnen ersetzt worden seien. Diese kranken Bäume würden nicht mehr in der Statistik auftauchen. Auch laut Gutachten ist das ein Hinweis auf eine eigentlich höhere Schadensrate.
3: Gute Nachrichten für Schwimmerinnen und Schwimmer. Alle offiziellen Badestellen in Berlin sind zum Baden geeignet. Das Landesamt für Gesundheit und Soziales bewertet die Wasserqualität überall als gut. Bei den warmen Temperaturen weist das Lageso aber auf ein erhöhtes Risiko für Zerkarien hin. Die Parasiten sind Saugwürmer, die bei empfindlichen Menschen juckende Hautreizungen auslösen können. Sozialomat der Diakonie jetzt online. Der Wohlfahrtsverband will damit vor der Abgeordnetenhauswahl den Blick stärker auf soziale Themen richten. Aus der Redaktion Landespolitik Jonas Wintermantel.
5: Die Diakonie will mit diesem Tool auf die sozialen Themen aufmerksam machen, die ihr naturgemäß besonders am Herzen liegen. Die meisten Thesen beginnen erstmal mit einer Problemanalyse. Etwa soziale Angebote finden in Berlin keine Räume mehr oder fast 90% der Pflegebedürftigen werden in Berlin zu Hause versorgt. Und so richtet sich der Sozialomat letztlich auch an die Parteien selbst. Es brennt immerhin an allen Ecken. In der Pflege, beim Ehrenamt, auf dem Wohnungsmarkt oder in den Kitas.
3: Alle Infos zum Sozialomat der Diakonie gibt es auf rbb888.de. Volksbad vor der Volksbühne. Ab Freitag steht am Rosa-Luxemburg-Platz in Mitte ein kostenloser Pool zur Verfügung. Tickets können seit heute gebucht werden, jeweils 3 Tage im Voraus. Das Volksbad versteht sich als Protest gegen den Verfall öffentlicher Schwimmbäder, soll aber noch mehr sein. Anna Jeboa von der Volksbühne erklärt, warum.
6: Also es geht schon darum, auch einen kritischen Kommentar dazu zu machen, wie die Infrastrukturen in dieser Stadt im Moment aufgestellt sind. Wir erleben viele Kürzungen, auch im Kulturbereich. Das wollen wir kommentieren, aber ebenso auch die fehlenden Wasserflächen in Berlin, dass viel zu wenig Kinder in Berlin im Moment schwimmfähig sind. Solche Zustände sind eigentlich nicht akzeptabel und da kann man auch als Kulturinstitution mal einen kritischen Kommentar da lassen.
3: Das Volksbad bleibt voraussichtlich bis Oktober geöffnet.
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2: 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Das Berlin-Wetter ist heute heiß. Möchte jemand vielleicht einen Aufguss machen in der Dampfsauna? 29 Grad in Marzahn, 30 Grad in Spandau, 27 Grad in Wannsee. Bis zu 34 können wir erreichen. Theoretisch kann es auch noch mal Schauer und Gewitter geben. In der Nacht schwülwarme Tiefstwerte über 20 Grad. Unsere Meteorologen nennen sowas dann eine Tropennacht in Berlin. Und morgen noch mal ganz ähnliches Wetter, ebenfalls wieder mit Schauer und Gewittergefahr. Ab Donnerstag entspannter.
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2: Auf RBB 888 nachlassende Stauzeiten auf dem Stadtring A100 Richtung Treptow. Da gibt es ja eine Tagesbaustelle zwischen Schmargendorf und Albuinstraße. Gab es schon sehr lange Staus heute Nachmittag. Aktuell sind wir bei 20 Minuten plus. Außerdem bitte Vorsicht in diesem Bereich, denn zwischen Detmolder Straße und Innsbrucker Platz steht ein Auto auf der rechten Spur. Bisschen voller ist es auch am Kreuz Schöneberg auf der Überfahrt von der A103 in Richtung Treptow. Und wenn ihr in einer anderen Richtung unterwegs unterwegs seid, A100 Richtung Wedding, 10 Minuten plus zwischen Hohenzollerndamm und Funkturm. Weitere 10 Minuten Staus in der Stadt Schöneberger Straße Richtung Alt-Tempelhof, Tempelhofer Damm am Stadtring auswärts und Elsenbrücke Richtung Treptow. In Niederschönhausen ist die Hermann-Hesse-Straße nach wie vor gesperrt zwischen Waldstraße und Blankenburger Straße. Hier hat es einen Unfall gegeben. Die Tramlinie M1 ist in diesem Bereich ebenfalls unterbrochen. Alle Meldungen zu Straßen und Schienen findet ihr auch auf rbb888.de und in unserer App.
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2: Warum kommen eigentlich Touristen nach Berlin? Na, weil es hier schön ist. Und warum noch? Na, fragen wir sie doch mal in der nächsten halben Stunde hier auf rbb888. Ich bin Alex Schurig, Tag zusammen, und ich habe natürlich großartige Musik für euch am Start. Geht los mit Ed Sheeran, danach Holly Humberstone, dann Foreigner und.

0: ist die niedlichste Geschichte überhaupt, sagt Ingo Hoppe hier auf RBB 88.8. Er stellt euch ja immer ab 18 Uhr hier auf RBB 88.8 tolle Berlinerinnen und Berliner vor. Und in diesem Sommer geht es ganz speziell um Schöneberger und Schönebergerinnen. Die haben alle was gemeinsam. Die sind nämlich alle fotografiert worden und tauchen in einem Fotoband namens Die Kette auf. Und Ingo hat euch schon ein paar Leute aus der Kette vorgestellt. Und heute die niedlichste Geschichte überhaupt. Was ist das, Ingo?
1: Khalil kommt aus Syrien, weil seine Mama ihm sagt, das wird hier nichts mehr. Geh nach Deutschland, finde dein Glück. Er findet es am Anfang schwierig hier und auch kalt. Er kann gar kein Deutsch. Er liebt es zu laufen. In Syrien läuft man nicht. Also gibt es kein Gejogge. Aber hier macht er das. Mittlerweile hat er viele Medaillen auf dem Foto um den Hals. Und er trifft Felix. Felix ist aus Frankfurt am Main. Und Felix sagt, ich will mal einem Menschen helfen, der hierher geflüchtet ist. Nicht allen, sondern ich suche mir einen aus. Die beiden schließen Freundschaft, leben 7 Jahre zusammen. Felix hilft denen bei den ganzen Ämtern. Beide kommen heute. Khalil ist mittlerweile Erzieher an einer Schule in Schöneberg. Er sagt, er liebt Kinder, Geld reicht aber nicht. Am Wochenende arbeitet er zusätzlich noch in Supermärkten. Mittlerweile hat er seine Frau hergeholt. Sie ist schwanger, sie lernt auch gerade Deutsch. Also eine echte Erfolgsgeschichte. Die beiden nach 7 Jahren leben jetzt nicht mehr zusammen, weil die Frau jetzt auch da ist. Sie sind aber immer noch sehr, sehr eng befreundet. Und heute Abend lernt ihr sie alle kennen zwischen 18 und 19 Uhr.
0: Khalil und Felix, zwei tolle Schöneberger zu Gast bei Ingo Hoppe hier auf RBB 88.8. 18 Uhr geht's los, das schöne Gespräch. Und jetzt für euch die 80er. So von der Rocking Seite sind Foreigner und Cold as Ice.

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1: Hier ist super, wir haben auch lange gesucht, weil wir wollten zum Prenzlauer Berg unbedingt zurück. Haben auch den Platz hier gesucht, Käthe-Kollwitz-Straße gesucht.
0: Ja, und ihr geht vor allem nicht nur an die kompletten Touri-Hotspots, wie jetzt Gendarmenmarkt oder Checkpoint Charlie, sondern ihr seid auch im Kiezen unterwegs ein bisschen.
1: Leider waren wir gestern am Checkpoint Charlie, das ist ja grausam, ne?
0: Das kann ich schon nachvollziehen mit dem Checkpoint Charlie, ehrlicherweise. Anne, die kommt ursprünglich aus Frankreich. Sie lebt in Deutschland, aber sie will ihrer Schwester zeigen, was sie schon von Berlin kennt.
2: Bis jetzt haben wir wirklich diese ganzen touristischen Orte, Brandenburger Tor, Reichstag und so weiter. Und jetzt wollte ich ihr aber zeigen, dass es auch schöne Viertel gibt in Berlin. Und wir sind in Prenzlauer Berg und das ist mein Lieblingskiez.
0: Ach, das hören wir aber gerne. Viele schöne Ecken gibt's hier, viele auch nicht so schöne, aber spannend ist es auf jeden Fall bei uns fast an jeder Ecke.
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1: Um 5, ich bin Michael Ernst, guten Tag. Die EU-Innenminister haben über die Geschehnisse in der spanischen Exklave Ceuta in Nordafrika beraten. In einer Videokonferenz stellten sie sich geschlossen hinter Spanien. Das Land habe rasch reagiert, als in der letzten Woche zehntausende Menschen versuchten, von Marokko aus nach Ceuta zu gelangen, hieß es nach den Beratungen. Gleichzeitig verlangten die Innenminister von der EU, dass sie besser auf solche Krisensituationen vorbereitet ist. Ein Vorschlag ist, Frühwarnsysteme weiterzuentwickeln, indem zum Beispiel soziale Medien ausgewertet werden. Der Anschlag beim Berliner CSD ist gerade Thema im Innenausschuss des Bundestags. Bundesinnenminister Dobrindt soll die Abgeordneten über den Stand der Ermittlungen informieren. Zentrale Frage ist, warum der mutmaßliche Attentäter nicht stärker überwacht wurde, obwohl er der Polizei als islamistischer Gefährder bekannt war. Linke und Grüne haben die Sondersitzung beantragt. Sie findet wegen der parlamentarischen Sommerpause digital statt. Neben Dobrindt nehmen auch Vertreterinnen und Vertreter der Sicherheitsbehörden teil. Die Opposition kritisiert die Vorbereitungen der Bundesregierung für einen neuen Zivildienst. Linken-Chefin Schwertner warnte, ein verpflichtender Zivildienst könnte tariflich bezahlte Arbeit im Sozialbereich verdrängen. FDP-Generalsekretär Hagen sagte, die Pläne zeigten, dass die Bundesregierung kein Vertrauen habe, die Sollstärke der Bundeswehr durch Freiwilligkeit zu erreichen. Die Koalition trifft gerade Vorkehrungen für eine Neuauflage des Zivildienstes, für den Fall, dass die Wehrpflicht wieder eingeführt wird, um genügend Soldaten zu rekrutieren. Das Bundeskartellamt hat auf die hohen Spritpreise letzten Monat reagiert und Verfahren gegen die Betreiber aller Raffinerien in Deutschland eingeleitet. Die Behörde will so herausfinden, wie die Preise zustande kamen und ob sie gerechtfertigt waren. Zwei Unternehmen hätten gegen die Auskunftspflicht geklagt. Das sei in einer Zwischenentscheidung von einem Gericht abgelehnt worden, hieß es. Außerdem will das Kartellamt stärker überwachen, dass die Preise wirklich nur um 12 Uhr erhöht werden.
2: Und jetzt das Wichtigste aus Berlin.
1: Der Verein Baumentscheid kritisiert den Straßenbaumzustandsbericht der Umweltverwaltung. Er zeige nicht, dass es den Bäumen deutlich besser geht, wie es der Senat behaupte, heißt es von dem Verein. In dem Gutachten stehe, dass sich letztes Jahr der Zustand der Straßenbäume gegenüber 2020 insgesamt lediglich stabilisiert habe. Die Umweltverwaltung dagegen schreibt, es sei eine Trendwende bei der Gesundheit der Straßenbäume erreicht worden. Der Verein behauptet auch, dass in den letzten Jahren viele kranke Bäume gefällt und nur in rund der Hälfte der Fälle nachgepflanzt wurden. In Pankow sind auf der Hermann-Hesse-Straße ein Auto und eine Straßenbahn frontal zusammengestoßen. Der Fahrer des Autos, ein Beifahrer und der Fahrer der Tram der Linie M1 kamen leicht verletzt ins Krankenhaus. Den Fahrgästen in der Bahn ist nichts passiert. Warum es zu dem Unfall kam, ist noch unklar. 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
3: Bis zu 34 Grad, heute die Höchsttemperaturen in Berlin. Aktuell messen wir 30 Grad in Spandau, 29 Grad in Steglitz, 30 Grad auch in Adlershof. Es kann immer wieder Schauer und Gewitter geben. In der Nacht bleibt tropisch mit Höchstwerten über 20 Grad, mit Tiefstwerten, Entschuldigung, wir sprechen ja von der Nacht, über 20 Grad. Und morgen auch nochmal schwülwarmes Gewitterwetter mit bis zu 33 Grad. Ab Donnerstag wird es dann wieder erfrischender.
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3: Neue Staustelle auf der Reinickendorf-Zubringer A111 in Richtung Charlottenburg. Zwischen Holzhauser Straße und Seidelstraße hat es einen Unfall mit mehreren Fahrzeugen gegeben. Die linke und die mittlere Spur sind aktuell gesperrt. Zurzeit gibt es Stau ab Weidmannsluster Damm. Da wird der Verkehr jetzt auch abgeleitet, also auch auf den Umfahrungen für die A111 in Reinickendorf wird es voll. Und gerade eben ist auch die A111 stadtauswärts gesperrt worden zwischen am Festplatz und Seidelstraße. Auf dem Stadtring A100 Richtung Treptow nach wie vor Stau zwischen Schmargendorf und Albuinstraße, aktuell 20 Minuten plus. Voller deswegen auch am Kreuz Schöneberg auf der Überfahrt von der A103 in Richtung Treptow. In Richtung Wedding A100 steht jetzt 10 Minuten an zwischen Hohenzollerndamm und Funkturm. Nach wie vor gesperrt in Niederschönhausen die Hermann-Hesse-Straße nach dem Unfall. Da ist ja ein Auto mit der Straßenbahn kollidiert. Zwischen Waldstraße und Blankenburger Straße gilt diese Sperrung. Auch die Tramlinie M1 ist hier unterbrochen. Und für die U-Bahn-Linie U5 fahren bis Mitte des Monats Busse zwischen Friedrichsfelde und Kaulsdorf Nord. Alle Meldungen zu Straßen und Schienen findet ihr auch auf rbb888.de und in unserer App.
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3: Schönen Feierabend in Berlin, möglichst wenig schwitzen. Jetzt mit großartigen Hits hier auf RBB 88.8. Bekannte Namen sind dabei: London Beat, Herbert Grönemeyer, Lady Gaga. Und eine Newcomerin aus Norwegen habe ich auch für euch am Start. Die stelle ich euch gleich noch ein bisschen genauer vor. Nesta heißt sie. Ich bin Alex Schurich. Tag zusammen.

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Herbert Grönemeyer. Flugzeuge im Bauch auf RBB 88.8. Und jetzt von uns für euch was Neues. Nesta heißt die junge Frau, ist 23 Jahre alt, kommt aus Norwegen, ist eigentlich in Litauen geboren, aber dann in Norwegen groß geworden. Und Nesta sagt über sich selbst, dass sie schon immer gesungen hat und sich gerne im Wohnzimmer eingeschlossen hat, im Elterlichen, und lauthals alles ins Mikro gebrüllt hat, was da gerade so zum Mitsingen da war. Und in Norwegen ist sie schon relativ bekannt, hier in Deutschland noch nicht ganz. So, Nesta, Yes Girl, jetzt für euch neu auf RBB 88.8.

0: kleines Tiere-Quiz auf RBB 88.8 um 10 vor halb 5. Was haben Waschbären, Nutrias und rote amerikanische Flusskrebse gemeinsam? Na ganz einfach, vor 100 Jahren waren sie noch nicht hier. Waschbären sind irgendwann in den 30er Jahren mal in Deutschland in Hessen ausgesetzt worden. Nutrias sind aus Pelztierfarmen ausgebüxt und rote amerikanische Flusskrebse, die gibt's noch gar nicht so lange. Da hatten frustrierte Aquarianer irgendwann keinen Bock mehr drauf. Tiere, die hier eigentlich nicht zum Bestand gehören, nennt man invasive Arten. Davon gibt es eine ganze Menge. Und eine haben wir bislang nicht so richtig auf dem Schirm gehabt, die Schmuckschildkröte. Die gibt es auch in Berlin in diversen Gewässern und Berliner Parks. Und manche Fachleute machen sich Sorgen, weil auch ausgesetzte Schmuckschildkröten heimischen Arten gefährlich werden können. Wir haben mit Stadtnaturrangerin Astrid Kinnatheder in Charlottenburg gesprochen, in der Jungfernheide, da gibt es die nämlich. Und sie sagt, dass diese Schmuckschildkröten sich ziemlich gut mit dem Wetter hier arrangieren bei uns.
1: Die Schmuckschildkröten, diese Buchstaben-Schmuckschildkröten beispielsweise, jetzt die kommen aus Nordamerika und die können halt eben solche Temperaturen auch ab, zumal es ja jetzt immer wärmer wird und wir weniger strenge Winter haben.
0: Und inwiefern werden die dann für die heimische Natur zum Problem?
1: Die Jungtiere, das muss man auch wissen, sind halt hauptsächlich fressen Fleisch, also irgendwelche Wasserinsekten, Amphibien, Larven, kleine Fische. Die alten Tiere, die fressen hauptsächlich pflanzlich, aber natürlich auch, wenn die mal was Tierisches erwischen, dann machen sie das auch. Und so könnte natürlich, wenn die sich selber vermehren, schon eine Gefahr entstehen, auch für einheimische Tiere, wenn es dann einfach zu viele sind.
0: Ja, aber noch geht's mit der Vermehrungsfreude der Schmuckschildkröte in der Jungfernheide. 91 gibt's insgesamt. Die Naturranger und Rangerinnen behalten die Population weiter im Blick. 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Und jetzt mal was Entspanntes an diesem heißen Nachmittag. Aus den Niederlanden, hier sind Ten Sharp und You.

0: Sabrina Carpenter um 17:30 in Berlin. Das Berlin-Wetter, 28 Grad in Dahlem, 29 in Müggelheim, wohl keine Niederschläge. In der Nacht sind Gewitter mit Starkregen möglich bei 23 bis 20 Grad. Morgen, auch da gibt es eine Gewittermöglichkeit, 33 Grad als Höchstwert.
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0: Probleme auf der Stadtautobahn der A111 zwischen Holzhauser Straße und Seidelstraße. Unfall. Linke und mittlere Spur sind stadteinwärts gesperrt. Zurzeit Stau auf der Schulzendorfer Straße. Der Verkehr wird am Weidmannsluster Damm abgeleitet. Stadtauswärts ist die A111 zwischen Festplatz und der Seidelstraße gesperrt. Auf dem Stadtring Richtung Treptow staut es sich zwischen Schmargendorf und der Albuinstraße. 20 Minuten Zeitverlust. Ein bisschen voller am Kreuz Schöneberg auf der Überfahrt von der A103 Richtung Treptow und in Richtung Wedding 10 Minuten plus zwischen Hohenzollerndamm und Funkturm. Achtung für Niederschönhausen, Hermann-Hesse-Straße nach Unfall weiterhin zwischen der Wald- und der Blankenburger Straße gesperrt. Die Tramlinie M1 ist unterbrochen.
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0: Ich bin Ingo Hoppe und das Hin und Her auf der Kantstraße beschäftigt uns zuerst. Es gibt da ja neue Radwege und nur noch eine Spur für Autos. Seitdem dauert es für die Autos, wenn man von hier vom Haus des Rundfunks zum Zoo fährt, ungefähr doppelt so lange. Es wird jetzt verändert, das heißt aber nicht, dass es mehr Autospuren gibt, sondern dass sich Busse und Radfahrer bald eine Spur teilen müssen. Warum das Ganze? Der Senat baut die Kantstraße um, weil die Feuerwehr sich beschwert hat. Sie sagt, wir haben nicht genug Platz zum Löschen im Fall eines Brandes. Der Grüne Oliver Schrofenegger ist unglücklich.
2: Fachlich ist das natürlich eine verkehrspolitisch schlechte Entscheidung, weil die Fahrradfahrer dadurch wieder neu gefährdet werden. Gleichzeitig die Busse eher langsamer werden, weil sie jetzt auf diesem gemeinsamen Streifen immer hinter den Fahrradfahrern hinterherfahren müssen, weil es nicht breit genug ist zum Überholen.
0: Ja, und das Ganze klingt wie vor der Baustelle ist. Nach der Baustelle wurde ja lange gebaut, jetzt wird wieder gebaut. Was genau geplant ist, das ist gleich unser erstes Thema.

0: Britney Spears um 6:30. Es wird ja viel gestritten zum Thema Verkehr, Radfahrer gegen Autofahrer, Grüne gegen CDU. Und dies ist vielleicht einer der erbittertsten Streitpunkte, die Kantstraße. Der Radweg dort, der Senat möchte jetzt den geschützten Radstreifen ab September zurückbauen. Er möchte eine Busspur einrichten, die sollen sich dann Busse und Radfahrer teilen. Die Begründung, Feuerwehr hat erklärt, wir können hier im Fall eines Brandes unsere Feuerwehrautos nicht aufstellen und oben nicht löschen. Die Kritiker sagen, Schutzbehauptung, ihr wollt nur, dass es für die Radfahrer unsicherer wird. Wie geht's nun weiter? Finn Dressler aus unserer Redaktion hat's recherchiert. Hallo Finn.
1: Hi.
0: Gab eine Menge hin und her bei der Kantstraße. Erst gab es nur einen Pop-up-Radweg, dann sollte er bleiben, gegen den Willen vieler Autofahrer. Dann Ärger, dadurch, dass die Feuerwehr erklärte, wir können da oben gar nicht löschen, wir können unsere Autos da nicht hinstellen. Wie ist denn jetzt der aktuelle Stand?
1: Ja, die Kantstraße soll umgebaut werden und heute ist dafür eine Ausschreibung zu Ende gegangen. Die Pläne der Senatsverkehrsverwaltung, wie die Kantstraße dann in Zukunft aussehen soll, die beschreibt der Staatssekretär der Senatsverkehrsverwaltung Arne Herz so.
2: Also die Kantstraße wird so aussehen, dass am rechten Fahrbahnrand wieder ein Parkstreifen ist, dass daneben dann ein kombinierter Bus- und Radstreifen kommt und der äußerst linke oder mittlere Fahrstreifen für den Individualverkehr und insgesamt motorisierten Verkehr zur Verfügung steht.
1: Das heißt, im September soll dann die Kantstraße umgebaut werden und Busse und Fahrräder müssen sich in Zukunft eine Spur teilen.
0: Mhm. Es ist also zumindest nicht das, was sich viele Autofahrer gewünscht haben, wieder zwei Autospuren. Der Senat verweist auf den Brandschutz und Kritiker halten dagegen, wir sind dennoch nicht zufrieden, es gäbe bessere Lösungen. Dieser Rückbau, ist der alternativlos?
1: Also da kommt es drauf an, wen man fragt. Die Senatsverkehrsverwaltung sagt ja, weil wir müssen den Brandschutz einhalten. Aber Kritik kommt zum Beispiel von dem Fahrgastverband IGAP. Christian Lino, der sagt, ja, da müsste man eigentlich ganz anders ansetzen.
3: Ganz klar ist, die Parkplätze hier müssten weg, denn wäre auch genug Platz sowohl für Bus als auch Radverkehr.
1: Da ist die Senatsverkehrsverwaltung aber nicht einverstanden. Die sagt, ja, die ganzen Läden da, die brauchen einfach die Parkplätze, die müssen da anliefern. Und da kann man auch mit irgendwie Parkflächen auf der Busspur jetzt nicht so einfach eine Lösung finden.
0: Die Deutsche Umwelthilfe möchte klagen. Kann das diesen Umbau noch stoppen oder geht es erstmal los mit den Bauarbeiten?
1: Es wird im September erstmal losgehen. Also jetzt, wo die Ausschreibung abgeschlossen ist, da wird dann in den kommenden Tagen von der Senatsverkehrsverwaltung bekannt gegeben, wer den Zuschlag bekommt. Und dann sollen im September die Bagger anrollen. Innerhalb von einem Monat wollen sie auch fertig werden. Aber du hast es schon gesagt, die Deutsche Umwelthilfe, die will klagen. Und sobald die ersten Schilder hängen, dürfen sie das auch. Das heißt, es kann sein, dass das Thema Kantstraße uns noch weiter begleitet.
0: Ja, sieht so aus. Hickhack an der Kantstraße. Erst einmal ohne Ende. Wir werden weiter berichten auf rbb 888.

0: Morgen bejagt auf RBB 88.8, 19 vor 6. Nimmt die Altersarmut bei uns in Berlin zu? Die meisten, vor allem die Vertreter aus den sozialen Bereichen, sagen ja, hat aber auch ein bisschen was mit neuen Gesetzen zu tun. Wir werden das jetzt ganz in Ruhe erklären. Also, in den vergangenen 9 Jahren sind die Zahlen um 50% gestiegen. Wir haben ja hier den Begriff der relativen Armut. Das bedeutet, hat ein alleinstehender Mensch im Alter weniger als 1446 Euro netto, gilt dieser Mensch als arm. Ursula Schön vom Diakonischen Werk Berlin-Brandenburg sagt, das hat Folgen für den gesamten Alltag.
1: Das bedeutet große Verunsicherung, immer wieder die Angst, dass Rechnungen kommen, die man nicht bezahlen kann, dass man krank wird und diese Krankheit für einen nicht leistbar ist. Aber es bedeutet eben auch Trennung von sozialer Teilhabe. Menschen gehen ins Café, tauschen sich aus, man ist nicht dabei. Also es hat eine Fülle von Themen, im Alter arm zu sein.
0: Deswegen registriert die Diakonie auch immer mehr Besucher in ihren Suppenküchen. Renten und Lebenshaltungskosten steigen nicht im selben Tempo.
1: Da kommen verschiedene Faktoren zusammen. Ich glaube, immer mehr Menschen leben einfach alleine. Das heißt, die Lebenshaltungskosten, die man normalerweise durch 2 oder 3 teilen würde, bleiben in den Grundkosten auf einer Person hängen. Die Wohnungen werden einfach immer teurer und wir haben Renten, die dem nicht entsprechen.
0: Der Staat steuert gegen und gibt Geld. Zur Entlastung haben im vergangenen Jahr 60.000 Rentner bei uns in Berlin neben der Altersvorsorge auch die sogenannte Grundsicherung bekommen. Das sind 46% mehr als vor 10 Jahren. Johannes Geier ist der Rentenexperte vom Deutschen Institut für Wirtschaftsforschung und ist nicht überrascht.
2: Ein Faktor sind die ukrainischen Flüchtlinge, die häufig schon über dem Renteneintrittsalter waren, als sie herkamen. Ein anderer Aspekt ist die Einführung der Grundrente 2021. Darüber ist nämlich ein Freibetrag in der Grundsicherung auch eingeführt worden. Das heißt, man kann ein bisschen was von seiner Rente behalten, wenn man Grundsicherung bezieht. Und ein anderer Grund ist auch noch, dass die jetzt in Rente gehenden Geburtskohorten größer sind. Und das führt auch insgesamt zu einem leichten Anstieg der Quoten.
0: Also wir haben es gehört, gibt viele Gründe. Und ein Grund ist eben, dass wir auch Renten bezahlen müssen für Leute, die hierher geflüchtet sind. Diese Steigerung heißt also nicht, dass es 50% mehr arme Rentner gibt. Diese neue Regelung bei der Grundsicherung heißen nämlich, dass einfach viel mehr Menschen jetzt berechtigt sind, Anträge zu stellen, viel mehr als früher. Und immer mehr Menschen beziehen Wohngeld zusätzlich zu ihrer Miete, weil die Miete einfach so nicht mehr leistbar ist. 16 vor 6 auf RBB 88.8. Mr. Know-it-all von Teddy Swims.

0: Wehrpflicht ist jetzt unser Thema auf RBB 88.8. Im Moment haben wir ja keine. Es gibt aber Menschen, die sagen, hinter den Kulissen wird eventuell an einem Wehrpflichtmodell getüftet. Und dieses Modell würde dann auch wieder Zivildienst vorsehen für alle, die den Dienst an der Waffe verweigern wollen. Sarah Beham aus unserem ARD-Hauptstadtstudio hat Details.
1: Ja, das Bundesfamilienministerium will sich vorbereiten für den Fall der Fälle, auch wenn das Stand jetzt nicht nötig wäre, weil das Ministerium sagt ganz klar, solange es keine Wehrpflicht gibt, gibt es auch keinen Zivildienst. Das bedeutet jetzt also nicht, dass der Zivildienst zurückkommt, aber für den Fall der Fälle bräuchte es eben eine Basis. Und deswegen hat das Ministerium 23 große Verbände angeschrieben, darunter beispielsweise den Paritätischen Wohlfahrtsverband, die Caritas oder Diakonie. Und zwar habt ihr früher mal Zivildienst angeboten. Oder auch die Frage, würdet ihr das möglicherweise im Fall der Fälle wieder machen? Und das Ergebnis, 17 Verbände waren schon vor 2011 beim Zivildienst dabei und fast alle sagen, sie wären grundsätzlich bereit, Verweigerern ein Angebot zu machen, also einen Platz zu geben.
0: Wie es aussieht, sieht man sich schon mal an, wie man weitermachen könnte, falls das im vergangenen Jahr beschlossene Gesetz seine Wirkung verfehlt, also zu wenig Menschen in die Bundeswehr gehen.
1: Ziel ist es, dass sich 460.000 Soldaten und Reservisten finden. Und wenn das freiwillig nicht klappt, dann kann der Bundestag eine sogenannte Bedarfswehrpflicht beschließen. Und genau für diesen Fall wird jetzt eben vorgesorgt, geplant. Denn man kann nicht alle verpflichten, zur Bundeswehr zu gehen. Im Grundgesetz steht, wer aus Gewissensgründen verweigert, muss das dürfen und dafür etwas anderes tun. Bedeutet ohne Ersatzdienst keine Wehrpflicht.
0: Und das hat wohl viele Wohlfahrtsverbände kalt erwischt, diese Nachfrage zum Thema Zivildienst. Viele sagen, lass uns erstmal warten, es braucht doch erstmal ein Wehrpflichtmodell, bevor wir das überhaupt dann detailliert präsentieren können. Und es gibt die Sorge, dass der Bundesfreiwilligendienst schlechter dastehen könnte. Nein, sagt man beim Bundesfamilienministerium.
1: Die Freiwilligendienste laufen ja ganz normal weiter. Rund 90.000 Menschen machen das jedes

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Da hat Max Giesinger für seine alleinerziehende Mutter einen Song geschrieben. Wenn sie tanzt, jetzt auf RBB 88.

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1: Es ist 18 Uhr, ich bin Michael Ernst, guten Abend. Nach dem Massenansturm auf die spanische Exklave Ceuta hat sich die Europäische Union demonstrativ hinter die spanische Regierung gestellt. Er wolle Spanien dafür danken, dass es die Ordnung vor Ort wiederhergestellt habe, sagte EU-Migrationskommissar Brunner nach einer Krisenvideokonferenz der Innenminister. Die EU biete dem Land finanzielle Hilfe an, um den Schutz der Außengrenze in Ceuta zu stärken. Ausgelöst worden ist der Ansturm auch durch Schleuser und Falschinformationen in den sozialen Medien. Die Zahl der Asylanträge in Deutschland geht weiter zurück. Letzten Monat hätten rund 4.300 Menschen einen Erstantrag auf Asyl gestellt, sagte ein Sprecher des Bundesinnenministeriums. Das waren in etwa halb so viele wie vor einem Jahr. Im Juni war nach jahrelangen Verhandlungen die europäische Asylreform in Kraft getreten. Sie zielt darauf ab, dass weniger Asylsuchende in die EU kommen und enthält auch mehrere Verschärfungen für Bewerber in Deutschland. Ein 16-Jähriger soll in Eschweiler bei Aachen seine Großmutter getötet haben. Der Jugendliche sitzt in Untersuchungshaft. Zu der Tat soll es gestern in einer Wohnung gekommen sein. Außer dem 16-Jährigen und der 61-Jährigen war niemand sonst in den Räumlichkeiten. Was hinter dem Mord steckt, ist noch unklar. US-Finanzminister Bessant hält es für möglich, dass es noch diese Woche mit dem Iran zu einer Einigung zur Wiedereröffnung der Straße von Hormuz kommt. Man sei in Gesprächen mit den Iranern, sagte Bessant dem Sender CNBC. Der Vermittlerstaat Katar sprach von laufenden Bemühungen. Direkte Gespräche zwischen den USA und dem Iran gibt es aber nicht.
2: Und jetzt das Wichtigste aus Berlin.
1: Der Verein Baumentscheid hat die Umweltverwaltung für ihre Interpretation des Straßenbaumzustandsberichts scharf kritisiert. Er sagt, die Statistik zeige eben nicht, wie von der Behörde behauptet, dass es den Bäumen deutlich besser gehe. In dem Gutachten für den Senat steht, dass sich letztes Jahr der Zustand der Straßenbäume gegenüber 2020 nicht verändert hat. Nur 46% der Bäume seien gesund. Die Umweltverwaltung dagegen schreibt, dass eine Trendwende erreicht wurde. Der Verein spricht von Fake News. Die Stadtautobahn A111 ist in Reinickendorf wegen eines schweren Unfalls voll gesperrt. In Höhe Seidelstraße waren mehrere Fahrzeuge zusammengestoßen. Mehrere Menschen seien verletzt worden, sagte eine Polizeisprecherin. Wie viele und wie schwer ist noch unklar, ebenso wie es zu dem Unfall kam. Ein Rettungshubschrauber ist im Einsatz. 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
3: Berlin-Wetter mit 29 Grad in Wannsee und 29 in Adlershof. In der Nacht sind Gewitter mit Starkregen möglich bei 23 bis 20 Grad. Auch morgen wieder Gewitter, also möglich sind sie. Wir wissen ja alles nicht klar, wann sie kommen und wen sie treffen. Morgen 33 Grad als Höchstwert.
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3: Eben gehört von diesem großen Unfall bei Michael in den Nachrichten. Probleme auf der A111. Zwischen Holzhauser und Seidelstraße sind nach diesem Unfall linke und mittlere Spur stadteinwärts gesperrt. Aktuell Stau ab der Schulzendorfer Straße. Der Verkehr wird am Weidmannsluster Damm abgeleitet. Auf dem Stadtring Richtung Treptow stockt es zwischen Schmargendorf und der Albuinstraße 10 Minuten plus. Etwas voller am Kreuz Schöneberg auf der Überfahrt von der A103 Richtung Treptow. Und Vorsicht in Richtung Wedding im Britzer Tunnel, Polizeieinsatz, deshalb die rechte Spur blockiert. Ja, erstmal durchatmen. 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
0: Guten Abend, Berlin.
3: Ich bin Ingo Hoppe und bei den beiden Männern, die ich euch heute Abend präsentiere, ist viel drin. Einmal ist es eine Männerfreundschaft. 7 Jahre haben sie zusammen gewohnt. Dann ist es eine Flüchtlingsgeschichte. Khalil ist aus Syrien geflüchtet, weil seine Mutter gesagt hat, mach mal was aus dir. Dann ist es tatsächlich erfolgreiche Integration, denn Khalil hat mittlerweile 2 Jobs. Der eine ist Erzieher. Und das alles hören wir in dieser Stunde.

0: Guten Abend auf RBB 888. Zwei Protagonisten aus der Kette habe ich euch schon präsentiert. Die Kette ist ein Fotoprojekt des Schöneberger Fotografen Kolja Reichert. Er hat einen Schöneberger genommen, den porträtiert, und dieser hat dann einen anderen Menschen nominiert, der wurde wieder porträtiert und so weiter. Deshalb die Kette. Und wir haben uns überlegt, im Sommer präsentieren wir euch mal ein paar dieser interessanten Menschen. Und heute sind Khalid Al-Yassem Al-Hamad und Felix Henne dran. Khalid ist in diesem Buch in der Kette. Und dann habe ich mit Khalid geredet und dann hat er gesagt, ich möchte gern Felix mitbringen, denn der ist mein bester Freund und der hat mir so geholfen, hier Fuß zu fassen. Und deshalb seid ihr zu zweit. Schön, dass ihr beiden hier seid. Hallo.
1: Hallo, schön.
2: Hallo, grüß dich.
0: Khalid fängt an, weil du ja auch in dem Buch bist. Und bevor wir über das Foto reden, also habe ich ganz viele Medaillen, die um deinen Hals hängen.
1: Richtig.
0: Wir starten in Syrien. 2014 war die Situation in Syrien so, dass du gesagt hast, du willst nicht mehr bleiben.
1: Richtig. Mhm. Ja, ich habe Krieg erlebt von 2011 bis 2015 und eigentlich, ich wollte erstmal Syrien gar nicht verlassen. Ich habe eigentlich darüber gar nicht gedacht, dass ich irgendwann meine Heimat verlassen musste, aber nach und nach konnte ich leider nicht mehr.
0: Ja.
1: Und meine Eltern haben mir Druck gemacht, besonders meine Mutter, weil sie weint und heult. Und sie sagt zu mir, geh mal bitte raus, genau wie die anderen Jungs, du hast deine Zukunft vor und so weiter.
0: Ja.
1: Und dann, ich habe mich entschieden, Syrien zu verlassen. Und dann, ich bin...
0: Verstehe ich, wenn die eigene Mutter ständig weint und sagt, mach doch mal, das erzeugt ja auch Druck. Ja. Kann, glaube ich, jeder verstehen. So, dann bist du in Berlin angekommen. Wie war das? War das toll oder ein Schock?
1: War schön, war komisch, war... Also, mehrere Gefühle eigentlich. Mhm. Ich habe mich gefreut, dass ich gut angekommen bin. Ich sage, okay, endlich, ich bin da in Deutschland. Aber am Anfang war bestimmt schwer. Es ist alles für mich neu, also alles.
0: Klar. Dann switchen wir jetzt zu Felix. Wie bist du in diese Geschichte gekommen? Wie habt ihr euch kennengelernt?
2: Wir haben uns kennengelernt. Ich habe damals im Rahmen meines Studiums habe ich ein Praktikum gemacht bei einer Zeitung und habe dort für den Sport geschrieben. Und es gab damals einen Geflüchtetenlauftreff. Die nannten sich die Shisha Runners, weil die immer nach ihren Trainingseinheiten gemeinsam Shisha geraucht haben.
0: Und ich bin auf die Aufmerksamkeit. Nicht so top gesund, aber na gut.
2: genau. Und ich war halt irgendwie, habe das so mitbekommen und dachte, okay, über die schreibe ich eine Reportage. Mhm. Da bin ich eines Sonntags, das weiß ich noch, bin ich in den Plenterwald gefahren in Berlin und habe dann dort Khalid kennengelernt. Er konnte noch gar kein Deutsch sprechen. Wir haben uns einfach angelächelt und zugewunken. Und da hatte ich dann zum ersten Mal Khalid im Hinterkopf abgespeichert. Und ein Jahr später haben wir dann in unserer Wohngemeinschaft einen neuen Mitwohner gesucht. Und wie man das damals noch gemacht hat über Facebook, wir suchen jemanden, der jemanden kennt, blablabla. Und dann hat sich die Trainerin dieser Laufgruppe gemeldet bei mir und gemeint, hey, kennst du noch Khalid? Der sucht immer noch. Und da haben wir dann sofort gesagt, ja. Den würden wir gerne einladen.
0: Und deshalb habt ihr dann tatsächlich 7 Jahre insgesamt zusammen gewohnt. Khalid und Felix heute Abend auf RBB 888. Und wir haben gehört, Khalid kannte zu diesem Zeitpunkt, er konnte kein Deutsch. Jetzt hat er 2 Jobs und kann Deutsch. Und wie es dazu kam, ist unser Thema gleich.

0: Die Kette ist ein Fotoprojekt des Schöneberger Fotografen Kolja Reichert, war auch schon mein Gast auf RBB 88.8. Schöneberger werden porträtiert. Khalil Al-Jassem Al-Hamad ist einer von ihnen. Und eben konnten wir schon hören, Khalil ist auf Wunsch seiner Mutter aus Syrien weg, ist dann nach Deutschland gekommen, hat hier Felix Henne kennengelernt. Die beiden haben 7 Jahre zusammen gewohnt und Felix hat eben schon erzählt, Khalil, als ihr euch kennengelernt habt, konntest du überhaupt kein Deutsch. Er hat dich sehr unterstützt. Also Deutsch zu lernen ist ja auch hart. Wie war es für dich?
1: Also es war für mich sehr, sehr schwer. Mhm. Eigentlich, also ganz ehrlich, ich fühle mich immer noch, dass ich nicht so perfekt Deutsch spreche. Aber
0: du bist gut zu verstehen. Du bist sehr gut zu verstehen.
1: Ja, genau, genau. Aber damals war ich sehr, sehr schwer. Und damals, 2015, wir kamen sehr viele Sucher nach Deutschland.
0: Ja.
1: Also zu viel eigentlich. Und damals war die Regierung eigentlich, das war für sie schwierig, mit uns umzugehen. Mhm. Dass wir unsere Papiere zu bekommen, Ausweis, Aufenthalt, war richtig sehr, sehr kompliziert. Und damals, ich musste, glaube ich, fast ein Jahr warten auf Termine, Ausweis, dass jemand kommt, für uns übersetzt. Ich war erstes Jahr eigentlich nur im Heim und wir waren viele Syrer und wir haben nur Arabisch gesprochen, also wenig Deutsch.
0: Klar.
1: War richtig schwierig, aber zweiten Jahr konnte ich langsam.
0: Dann kam Felix und die Wohngemeinschaft und dann musstest du Deutsch sprechen und du hattest auch jemanden, mit dem du dich gut verstanden hast, vermutlich.
1: Richtig.
0: Da lächelt er. Ja, ihr versteht euch richtig gut, ne? Wir switchen zu Felix, das ist dann eine echte Freundschaft geworden.
2: Genau, also wie gesagt, am Anfang konnten wir uns gar nicht verstehen und ich muss auch sagen, die Sprachkurse, die angeboten wurden für Geflüchtete, waren auch sehr prekär. Wir sind dann auch sehr schnell zu einer anderen Sprachschule gewechselt und da hatten Khalil auch wirklich sehr intensiven Deutschunterricht und das ging dann doch schnell, fand ich. Und wir haben ja zusammen gewohnt, haben die Zeit miteinander verbracht und dann habe ich ihn natürlich auch immer gefragt, was hast du eigentlich in Syrien gemacht, was hast du gearbeitet und was würdest du gerne hier machen? Weil seine Zeugnisse von damals, die wurden anerkannt als Sozialassistent, das ist sozusagen die Hilfskraft eines Erziehers und da war mir auch klar, okay, davon wird er nicht leben können. Und dann haben wir halt überlegt, was machen wir? Für ihn war klar, er will wieder mit Kindern arbeiten, weil er hat damals mit Autisten Kindern in Damaskus gearbeitet und dann haben wir halt geschaut, was gibt es für Möglichkeiten und am Ende sind wir darauf gekommen zu sagen, okay, er versucht dann die Ausbildung zum Erzieher zu machen, weil er auch von dort eventuell auch nochmal ein Studium machen könnte. Erzieher ist ein systemrelevanter Job, es gibt viele Jobs und ihm macht es einfach Spaß, mit Kindern zu arbeiten. Und dann hatten wir das große Glück, dass auch bei uns um die Ecke gibt es eine Schule für Erzieher und da hat er dann angefangen, seine Ausbildung zu machen. Es war am Anfang auch alles sehr holprig und sehr schwierig, weil auch Khalil ist ja auch nur 6 Jahre zur Schule gegangen. Dementsprechend war das irgendwie alles sehr neu und am Anfang auch viel, musste er viel kämpfen. Aber er hatte großes Glück mit der Klasse, mit seiner Klassenlehrerin und ich habe dann auch immer versucht, da zu unterstützen, wo ich konnte. Und auch während dieser Schulzeit ist es Deutsch auch nochmal deutlich besser geworden, weil er einfach jeden Tag sehr viel Deutsch gesprochen hat.
0: Felix Henne und Khalil Al-Jassem Al-Hamad heute auf RBB 88.8. Khalil ist jetzt ein Erzieher an einer Schule in Schöneberg und über seinen Beruf und auch noch über einen Zweitjob reden wir nach 7 auf RBB 88.8.

0: Hallo, wir sind Lydia Micky Vorhoff und Tim Koschwitz aus Guten Morgen Berlin.
1: Und bei uns heißt das jetzt Deine Hits, Dein Berlin.
0: Und falls Sie sich fragen...
1: Ja, bitte?
2: Spielt ihr dann auch?
0: Ja.
2: Und?
3: It's a love story.
1: Jupp.
2: Aber auch das?
0: Auf jeden Fall.
2: Und dieses?
3: Lips nach.
1: Ja.
2: Und auch?
0: Ja.
2: Aber auch?
4: One more time.
2: Ja. Und?
3: If you wanna be my
1: ja.
3: lover.
2: Das auch?
0: Deine Hits, Dein Berlin.
2: Ist das auch Mein Frohnau?
0: Ja.
2: Und auch Pankow, wo mein Neffe...
1: Und Britz.
2: Prima.
0: Und auch gesungen.
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6: Das Berlin-Wetter mit 29 Grad in Köpenick, 29 auch in Tempelhof. In der Nacht sind Gewitter mit Starkregen möglich.

0: Bei 23 bis 20 Grad. Morgen, auch da könnte es Gewitter geben, 33 Grad als Maximalwert.
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0: Hauptproblem A111 zwischen Holzhauser und Seidelstraße nach Unfall. Linke und mittlere Spur stadteinwärts gesperrt. Aktuell Stau ab der Schulzendorfer Straße. Der Verkehr wird am Weidmannsluster Damm abgeleitet. Auf dem Stadtring Richtung Treptow stockt es zwischen Schmargendorf und der Albuinstraße 10 Minuten plus. Bisschen voller am Kreuz Schöneberg auf der Überfahrt von der A103 Richtung Treptow. Und Richtung Wedding stockt es nach Polizeieinsatz im Britzer Tunnel ab Dreieck Neukölln 10 Minuten plus. Achtung, Niederschönhausen, die Hermann-Hesse-Straße ist nach einem Straßenbahnunfall weiterhin zwischen der Wald- und der Blankenburger Straße gesperrt. Die M1 ist deshalb unterbrochen. 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
1: Guten Abend, Berlin.
0: Ich bin Ingo Hoppe, ich wünsche einen schönen Abend mit Nickelback.

0: Hier ist RBB 888. Guten Abend, ich hoffe, es geht euch gut. Kolja Reichert habe ich kennengelernt als Fotografen. Sein aktuelles Projekt ist Die Kette. Schöneberger werden porträtiert. Er hat einen sich rausgesucht, den fotografiert. Der hat dann gesagt, nimm doch mal den oder die. Und so ging es immer weiter. Und das ganze Werk ist dann Die Kette. Gibt es als Buch, jeweils mit einem Foto und einem Text. Oder auch im Museum Schöneberg zu sehen. Und diese Fotos, ich war dann bei der Vernissage, haben mich inspiriert. Dann habe ich überlegt, ich möchte einige dieser Menschen besser kennenlernen und euch präsentieren. Und das heute sind die dritten. Es wird insgesamt noch einen geben. Heute sind Khalil hier und Felix, Khalil Al-Yazem Al-Hamad und Felix Henne. Und wir haben schon gehört, Khalil ist geflüchtet auf Wunsch seiner Mutter von Syrien, ist dann hierher gekommen, hat über Umwege Felix getroffen. Die beiden wohnten 7 Jahre in einer Wohngemeinschaft. Felix hat ihn auch unterstützt beim Deutschlernen. Khalil, wir haben schon gehört, also Deutschlernen fandst du hart, hast das aber richtig durchgezogen. Du hast dann noch eine Zusatzausbildung absolviert und jetzt bist du Erzieher an einer Schule. Wie ist so dein Berufsalltag?
1: Und ich arbeite momentan in einer Grundschule in Schöneberg seit 2022, fast 4 Jahren. Ich bin sehr glücklich auf jeden Fall und sehr dankbar für Felix. Ohne seine Unterstützung eigentlich, keine Ahnung.
0: Ja, manchmal brauchen wir Leute, ne, die uns ein bisschen helfen auf unserem Weg. Ja. Und mit was für Kindern arbeitest du so in Schöneberg?
1: Also ich arbeite in einer Grundschule von 1. Klasse bis 6. Klasse. Ab 7 Jahre alt oder ab 6 Jahre alt bis 12, 13-Jährige.
0: Wie fühlt sich das an? Bist du ein Typ, der gut mit Kindern kann? Also hast du gleich gewusst, das liegt mir, oder war es am Anfang ein bisschen furchterregend?
1: Also ich kann nur sagen, das ist mein Job, was ich liebe, was ich mag. Ich mag Kinder und ich bin noch super jung und ich bin sehr, sehr aktiv. Marathonläufer, ich bin sehr sportlich.
0: Das müssen wir jetzt nochmal besprechen. Ihr habt einen kleinen Podcast hier zusammen, habt ihr mir einen Ausschnitt geschickt. Da fragt Felix dich, gibt's in Syrien, wird da eigentlich gelaufen? Und da hast du gesagt, so eher nicht.
1: Gar nicht.
0: Gar nicht.
1: Und ich habe davon eigentlich null Ahnung. Ich habe nie gesehen, ich habe nie mitbekommen, ob wir in Syrien Leichtathletik haben oder so. Ich habe wirklich gar keine Ahnung davon.
0: Aber jetzt bist du ein erfolgreicher Läufer.
1: Ja.
0: Das, was du da alles um den Hals hast in dem Buch, das hast du alles gewonnen, die Medaillen. Was ist das alles so?
1: Ich habe viele Wettkämpfe teilgenommen. Ich war eigentlich 2 Jahre Berlin-Meister beim Hallenmarathon. 2021, 2022 konnte ich letztes Mal 2022 mein Heimatrekord beim Halbmarathon brechen. Genau, und ich bin ein paar Mal Marathon gelaufen und am meisten laufe ich gerne, also Halbmarathon, 10 Kilometer, 5 Kilometer.
0: Ja. Wo trainierst du?
1: Also früher, ich war bei Team Adidas Runners, fast 3 Jahre lang, und danach bin ich zu anderen Vereinen gewechselt, LAC Berlin, und dann zu anderen Vereinen, LAC Olympia 88. Und jetzt bin ich leider ohne Verein, ich trainiere alleine. Ich habe jetzt genug Erfahrung,
0: habe ich viel Erfahrung gesammelt. Wo deine Laufroute ist, wo du gerne läufst?
1: Also momentan seit einem Jahr, weil ich wohne jetzt in Lichtenrade. Ich habe einen Wald gefunden, hier, wo ich wohne. Und es ist sehr, sehr, sehr schöner Ort, wo man durch den Wald laufen kann. Also es geht von Lichtenrade Richtung Brandenburg.
0: Bist also immer noch ein erfolgreicher Läufer. Khalil und Felix heute Abend auf RBB 888. Wir haben es gehört, Khalil wohnt jetzt in Lichtenrade. 7 Jahre haben die beiden zusammen gewohnt, sind aber immer noch befreundet. Mittlerweile ist auch Khalils Frau hier. Und ja, wie geht's jetzt weiter hier in Berlin? Was sind noch so Ziele und Träume? Das ist unser Thema gleich auf RBB 888. Einen schönen Abend wünsche ich.

0: Miley Cyrus, Flowers auf RBB 888. Guten Abend. Kolja Reichert, Schöneberger Fotograf, hat die Kette entwickelt. Schöneberger Gesichter und Geschichten. Und ich habe ja schon gesagt, ich habe mir die Vernissage angeguckt, das Buch angeguckt und einige der Gesichter lade ich euch hier ein. Heute sind die vorletzten dran. Diesmal sind es zwei, denn Khalil ist in dem Buch fotografiert mit seinen Medaillen, die er als Läufer gewonnen hat. Wir haben schon gehört, in Syrien wurde gar nicht gelaufen. Khalil sagt, keine Ahnung, ob die da Leichtathletik betreiben in seiner Heimat. Und Felix ist mit dabei, denn mit Felix Henner hat er 7 Jahre zusammen gewohnt und Felix hat ihm sehr geholfen. Felix, wir haben schon gehört, Khalil ist dir dankbar, du hast Hilfestellung gegeben. Jetzt mal andersrum, was hast du von ihm gelernt?
1: Von ihm gelernt, ich glaube vor allem die Motivation und das Durchhaltevermögen. Also es war wirklich nicht leicht. Es kamen auch so viele Briefe immer vom Amt und dann wieder Unterlagen und irgendwas und irgendwelche Gänge zum zu irgendwelchen Ämtern. Da habe ich, glaube ich, wirklich viel gelernt, dann vor allem den Sport, die Leidenschaft, die er in den Sport mit reingebracht hat. Also er hat ja wirklich bis 2015 keinen Sport gemacht. Und dann auf einmal haben die im Geflüchtetenheim gesehen, okay, wow, der ist ja richtig schnell, der ist viel schneller als die anderen. Also dieses Talent und auch, dass er das so viele Jahre jetzt auf einem Top-Niveau durchgezogen hat und vor allem den Umgang mit Kindern. Mhm. Also einfach dieser intuitive Umgang mit Kindern. Er hat damals, bevor er dort angefangen hat zu arbeiten, noch ein Praktikum gemacht im Rahmen seiner Ausbildung und die haben auch sofort gesagt, komm sofort zu uns in die Schule, weil er ja auch fließend Arabisch spricht und viele Kinder, genau, auch vor allem jetzt hier dann auch nur Arabisch sprechen, nicht so gut Deutsch und einfach sein intuitiver Umgang, seine Leidenschaft, das hohe Empathie.

0: Weil das Leben ist momentan schwer geworden, es ist alles teuer geworden
1: Ja.
0: und ein Gehalt eigentlich reicht überhaupt nicht. Ich muss durchziehen, bis meine Frau erstmal durchlernt und dann hoffentlich kann sie vielleicht eine Ausbildung machen oder einfach was arbeiten oder so. Ich bin immer noch motiviert und ich habe immer noch mein Ziel, dass ich meinen Heimatrekord beim Marathon zu brechen, dass ich mich als Sucher beweise, dass ich sage, okay, ich bin der schnellste Sucher. Und dass ich ein Vorbild für die anderen sein. Und hoffentlich, ja, nach und nach könnte ich noch mehr zeigen, was ich
1: Ja.
0: kann. Also.
1: Rauchst du immer noch Shisha nach dem Training oder ist das vorbei?
0: Nein, nein, also
1: Nein.
0: ich rauche nicht.
1: Okay,
0: Das
1: bleibe
0: war
1: ich
0: von den anderen Jungs eigentlich.
1: beruhigt. Der Titel ist trotzdem lustig. Es
0: Ja.
1: war toll, dass ihr da wart. Ganz lieben Dank, ja, war schön.
2: Vielen Dank.
0: Vielen
1: Also
0: Dank, ja.
1: mit
0: Dankeschön.
1: dem Titel müssen wir noch kurz erklären für alle, die später eingeschaltet haben. So haben wir nämlich angefangen, so haben die beiden sich kennengelernt über eine Laufgruppe. Und das waren Läufer, die sich Shisha in ihren Titel gegeben hatten, weil sie danach, nach dem Laufen, Shisha geraucht haben. Aber Khalil war nicht dabei bei den Rauchern, nur bei den Läufern. Khalil Al-Yassem Al-Hamad und Felix Henne waren das heute Abend auf RBB 88.8. Und die Ausstellung, die Kette Schöneberger Gesichter und Geschichten noch im Museum Schöneberg für alle zu sehen. Hier ist

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1: Um 19 Uhr mit Werner Schoninger. Guten Abend. Der Innenausschuss des Bundestags hat heute über den Anschlag auf den Berliner CSD beraten. Eine zentrale Frage war, warum der mutmaßliche Attentäter nicht stärker überwacht wurde, obwohl er der Polizei als islamistischer Gefährder bekannt war. Linke und Grüne hatten die Sondersitzung beantragt. Sie äußerten sich anschließend enttäuscht. Es seien noch zahlreiche Fragen offen, sagte etwa der innenpolitische Sprecher der Grünen, Emmerich. Innenminister Dobrindt habe zwar eine Chronologie der Ereignisse und des Behördenhandelns zugesagt, diese aber bislang nicht vorgelegt. Der britische Mineralölkonzern BP profitiert weiter von den hohen Ölpreisen. Wie der Konzern mitteilte, betrug der Gewinn im zweiten Quartal gut 5,7 Milliarden Dollar. Das ist doppelt so viel wie im Vorjahreszeitraum. Von der Börse in Frankfurt am Main, Thomas Spindler.
2: Bei den anderen Ölkonzernen sieht es ähnlich aus. Sie alle profitieren von den Marktturbulenzen und der Verknappung des Ölangebots. Auch die Gewinne bei Konzernen wie Shell, ExxonMobil oder Chevron

0: Millionen sprudeln. Shell verdreifachte den Gewinn auf mehr als 10 Milliarden Dollar. Chevron gelang es sogar, ihn auf mehr als 12 Milliarden zu verfünffachen.
1: Nach dem Massenansturm auf die spanische Exklave Ceuta hat sich die Europäische Union demonstrativ hinter die Regierung in Madrid gestellt. Im Anschluss an eine Videokonferenz betonten die EU-Innenminister, man wolle künftig in Krisensituationen die Kommunikation verbessern. Aus Brüssel Sarah Lopez.
2: In den vergangenen Tagen hatten mehrere europäische Staats- und Regierungschefs noch die spanische Migrationspolitik in einem gemeinsamen Brief kritisiert. Spanien wiederum hatte einigen EU-Mitgliedstaaten unter anderem vorgeworfen, die Situation politisch auszuschlachten. Heute waren sich die Innenminister der EU-Mitgliedsländer einig darin, dass man den Schutz der Außengrenzen gemeinsam verbessern müsse.
1: Der DAX ist den zweiten Tag in Folge auf einen neuen Höchststand gestiegen. Der deutsche Leitindex schloss am Ende bei 26.202 Punkten. Grund war, wie schon gestern, die Hoffnung auf eine Entspannung zwischen den USA und dem Iran. Auf der Berliner Stadtautobahn A111 sind am frühen Nachmittag in Höhe Seidelstraße mehrere Autos zusammengestoßen. Wie eine Polizeisprecherin dem RBB sagte, wurden mehrere Menschen verletzt. Auch ein Rettungshubschrauber war im Einsatz. Die Unfallursache ist noch unklar. Der Bereich ist immer noch teilweise gesperrt. Soweit die Nachrichten. 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
3: Das Berlin-Wetter, 29 Grad in Marzahn, 30 noch in Moabit. In der Nacht sind Gewitter möglich, auch mit Starkregen bei 23 bis 20 Grad. Morgen 33 Grad, auch da Gewitter sind möglich.
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3: Der eben erwähnte Unfall ist auch Hauptdarsteller im Verkehrsservice. Achtung, A111 zwischen Holzhauser und Seidelstraße. Nach diesem Unfall linke und mittlere Spur stadteinwärts gesperrt. Zurzeit immer noch Stau auf der Schulzendorfer Straße und der Verkehr wird immer noch am Weidmannsluster Damm abgeleitet. S-Bahn-Probleme, technische Probleme, deshalb fährt die S5 nur zwischen Westkreuz und Hoppegarten bzw. Strausberg Nord. Der 10-Minuten-Takt gilt nur zwischen Hoppegarten und dem Ostbahnhof. 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
4: Guten Abend, Berlin.
3: Ich bin Ingo Hoppe, ich freue mich über euch und gleich versuche ich wieder mein Glück mit euch. 60 Sekunden, um rauszufinden, was ihr beruflich macht. 30 32 888 100.

0: Die Backstreet Boys haben noch nie angerufen bei Was bin ich? Könnte ich mal Popstar raten? Hatte ich noch nicht. 30, 32, 88, 8, 100, wenn ich auch euren Beruf raten soll.
1: Was bin ich?
0: Michael aus Mariendorf ist dran. Mal sehen, vielleicht ist Michael ja Popstar. Grüß dich, Michael.
2: Hallo, Ingo.
0: Guten Abend. So, wie war dein Tag? War das schön?
2: Alles gut, soweit, ja. Ein bisschen heiß, aber war auszuhalten.
0: Gut, dann bin ich gespannt auf deinen Satz und an deinen Begriff, der mich hoffentlich auf die richtige Fährte bringt.
2: Okay, die richtigen Griffe führen zum Ziel und ohne Wasser läuft hier gar nichts.
0: Die richtigen Griffe führen zum Ziel und ohne Wasser läuft hier gar nichts. Interessant. So, los geht es. Arbeitest du in einem Büro?
2: Nein.
0: Bist du selbstständig?
2: Ja.
0: Arbeitest du in einer Werkstatt?
2: Ja.
0: Arbeitest du mit den Händen?
2: Ja.
0: Okay. Du stellst Dinge her.
2: Aha.
0: Stellst du Dinge her, die wir brauchen?
2: Ich denke schon.
0: Mhm. Okay, wo brauchen wir das? Dinge, die wir im Haushalt brauchen?
2: Ja.
0: Kniffe und Wasser. Ich habe eine Ahnung. Braucht man Fingerspitzengefühl?
2: Absolut.
0: Ja. Ja. Hat das zu tun so mit Töpfern oder so?
2: Ja. Du hast es.
0: Ich war. Weißt du, warum ich drauf gekommen bin? Weil meine Große, die betreibt es nämlich auch und überlegt jetzt gerade, ob sie noch so einen Brennofen baut in der Garage und so. Und da ist das Fingerspitzengefühl und Wasser und Drehen, da hatte ich eine Ahnung. Wow, du bist Töpfer, wie toll, ein richtig, super kreativer richtig. Beruf. Erzähl mal, was du so machst, Michael, was du da machst.
2: Ich stelle Gefäße auf der Töpferscheibe her, die man täglich braucht. Also Tassen, Teller, Schalen. Genau, und damit gehen wir auf Märkte. Ich habe einen Online-Shop, habe so ein paar Läden, die ich beliefere mit meiner Ware. Mhm. Genau, und das schon fast 20 Jahre jetzt.
0: Sehr gut. Also du lebst davon und bist 20 Jahre damit selbstständig?
2: Ich bin 20 Jahre damit selbstständig, ja, genau.
0: Das ist gut, muss man erstmal schaffen. Wir kaufen also genug Tassen und alles, was wir so brauchen. Mhm. Beschreib mal so ein Produkt von dir und welche Farben haben das so wahrscheinlich verschiedene, so dass wir mal einmal so ein Bild haben.
2: Genau, es ist sehr bunt, bunt gemischt. Ich habe so eine Serie, die heißt Color Match. Da lege ich verschiedene farbige Glasuren übereinander und dadurch entstehen wunderbare Oberflächen, Strukturen und Farben. Genau, das ist so mein Markenzeichen, ist ja auch mein Name, Sommerkeramik, also bunte Keramik, die man einfach jeden Tag gern benutzt, die einem gute Laune macht. Und die Formen sind so ganz klassisch, ne? Also ohne viel Schnörkel. Es geht einfach um eine ganz klassische Form, die eben bunt glasiert ist, ja.
0: Toll. War toll, dich kennengelernt zu haben. Weiterhin viel Erfolg für dich. Vielen Dank.
2: Dankeschön. Danke.
0: Michael aus Mariendorf war das. Ein Töpfer. Wenn ich auch euch erraten soll, 30 32 88 8 100 oder ihr geht auf unsere Seite rbb888.de. Da könnt ihr euch auch gerne anmelden. Ich würde mich freuen. Hier ist Nico Santos. 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

Hier ist Sophie, ist auf RBB 888, 9 vor halb 8. Die Bahnen in der Stadt sind natürlich jetzt ein bisschen leerer und ihr kennt das. Manche setzen sich am liebsten an den Rand, wenn alles frei ist, andere mitten rein und wieder andere stellen ihren Rucksack demonstrativ auf den Platz neben sich, wahrscheinlich, damit sie

0: ihre Ruhe haben oder weil sie einfach rücksichtslos sind. Ich weiß es nicht. Und das bringt uns zu unserer Frage an euch. Berlin, was sagst du? Wo ist euer Lieblingsplatz in der Bahn?
1: Am Fenster, auf dem Vierer, in Fahrtrichtung.
2: An der Tür, weil ich da schnell rein und rauskomme.
3: Wenn die Bahn voll ist, müssten wir alle zusammenrücken, dass sie sich alle hinsetzen können.
0: Also naja, die Geschmäcker sind unterschiedlich wie in allen Lebensbereichen. Unser Reporter hat sich umgehört. Alle Reaktionen morgen früh ab 6 Uhr in Guten Morgen Berlin. Und vielleicht habt ihr auch eine Meinung dazu. Gerne her mit einer WhatsApp-Sprachnachricht unter 3032 888 100 oder kommentieren auf unserer Facebook-Seite.

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1: Das Berlin-Wetter mit 30 Grad in Schöneberg und 29 in Blankenburg. In der Nacht sind Gewitter mit Starkregen möglich. Mal sehen, ob es uns trifft. 23 bis 20 Grad morgen, maximal 33 Grad. Und weiterhin sind Gewitter möglich.
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1: Und da gibt es immer noch das Problem auf der A111 nach Unfall weiterhin in Höhe Weidmannslusterdamm. Stadteinwärts gesperrt, der Verkehr wird abgeleitet. Also da leider noch ein bisschen Geduld mitbringen. Kommt gut und sicher an.
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1: Ich bin Ingo Hoppe, ich wünsche einen schönen Sommerabend.

0: so schön mit den 90ern in den Feierabend auf RBB 88.8. Und damit ist es wieder Zeit für unseren lustigen Rückblick. Es ist wirklich interessant, was wir hier alles im RBB-Archiv so haben. August 1982 zum Beispiel, da war hier richtig was los. So wie sonst nur an der Atlantikküste. Hat's gegeben. Surfer an Surfer auf dem Wannsee. Die hatten Spaß und die Wasserwacht haben sich wohl ziemlich die Haare gerauft. Denn mit dem restlichen Schiffsverkehr war das eine ganz schöne Herausforderung. Dieser Ausschnitt aus der Abendschau vermittelt ein ganz gutes Bild.
1: Eine seltsame Krankheit grassiert in Berlin, die Surferitis, auch Brettersucht genannt. Am Brett auf dem Autodach erkennt man die von ihr Befallenen. Rund 20.000 sollen es schon sein. Wenn die Sonne scheint, pilgern sie in Karawanen zum großen Fenster, ihrem Lieblingsplatz an der Hafenchaussee. Dort lassen sie ihr Brett zu Wasser und stellen das Segel darauf, um über die Wellen zu gleiten. Immer mehr Berliner werden von der Surferitis angesteckt. Schon erscheint der Zeitpunkt absehbar, da Havel und Wannsee mit Surfbrettern vernagelt sein werden. Die Surfer selbst leiden nicht unter ihrem Zustand. Sie lieben ihren Sport, weil er die Muskeln stählt und weil sie vor lauter Stürzen gar nicht erst zum Schwitzen kommen.
0: Ja, dieser Reporter klang nicht so richtig wie ein Surf-Fan, oder? Und irgendwann war es dann auch vorbei. Entweder, weil sie wirklich zu viel gestürzt sind oder weil wir einfach nicht so viel ausreichend Wind haben fürs Surfen. Deshalb war es dann schnell vorbei mit diesem Trend. Aber Hauptsache kurzzeitig Spaß für die Surfer. Vielleicht auch angetrieben von diesem Spaß-Profi hier von Markus. Heute vor 44 Jahren der Top-Song bei uns in Deutschland. Am liebsten gehört und am meisten gespielt. Und jetzt nochmal für euch auf RBB 88.8. Ich will Spaß. Achtet bitte besonders auf die Stelle mit dem

0: Guten Abend auf RBB 888. Wie viele Millionäre hören gerade zu? Also falls ihr im Moment überlegt, was könnte ich mit meinem Geld mal tun? Ihr könntet das berühmteste Hotel Deutschlands kaufen. Das Adlon am Pariser Platz ist tatsächlich aktuell zu haben. Wir wissen alle, viele Staatsgäste waren da, Hollywood-Stars sowieso. Und wer mal drin war, ist schon irgendwie was Spezielles und Besonderes. Und dieses Berliner Wahrzeichen könnte jetzt den Besitzer wechseln. Das liegt nicht etwa daran, weil das Geschäft schlecht läuft. Im Gegenteil. Hinter dem Adlon steckt ein Fonds. Rund 4000 Menschen sind da drin. Und viele von denen möchten ihre Anteile jetzt gerne zu Geld machen. Viele sind älter geworden und möchten dann ihr Geld ausgezahlt bekommen. Und deshalb soll nun das gesamte Hotel verkauft werden. Angepeilter Mindestpreis 280 Millionen Euro. Für die Gäste ändert sich nichts. Das Adlon wird weiterhin von der Kempinski-Gruppe betrieben und der Pachtvertrag läuft noch bis Ende 2032. Die Frage ist nur, wer kauft es? Wenn ihr jetzt sagt, ja, interessant, aber 280 Millionen habe ich nicht, ihr könnt euch auch zusammentun. Vielleicht bleibt das Adlon dann ja in Berliner Hand.
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1: Um 20 Uhr mit Werner Schoninger. Guten Abend. Der Innenausschuss des Bundestags hat heute über den Anschlag auf den Berliner CSD beraten. Eine zentrale Frage war, warum der mutmaßliche Attentäter aus der Haft entlassen wurde, obwohl er der Polizei als islamistischer Gefährder bekannt war. Aus unserem Hauptstadtstudio Bianca Schwarz.
2: Entsprechend soll es bei der nicht öffentlichen Sitzung des Innenausschusses in erster Linie um die Frage gegangen sein, ob alle relevanten Informationen zu dem Attentäter vom gemeinsamen Terrorismusabwehrzentrum in Berlin weitergegeben worden waren an das zuständige Gericht. Laut Clara Bünger, Innenpolitikerin der Linken, konnte diese Frage nicht beantwortet werden. Auch Marlene Schönberger von den Grünen gab an, dass zentrale Informationen nach wie vor nicht bei den Abgeordneten angekommen seien.
1: Der Iran und der Oman haben offenbar Fortschritte auf dem Weg zur Wiedereröffnung der Straße von Hormus erzielt. Nach Informationen der Nachrichtenagentur AP zeichnet sich zwischen beiden Ländern eine Vereinbarung ab. Demnach würden Schiffe über eine vom Iran kontrollierte Route in den Persischen Golf hineinfahren und über eine vom Oman kontrollierte Route wieder hinaus. Voraussetzung sei, dass die USA ihre Blockade iranischer Häfen beenden. Der britische Mineralölkonzern BP profitiert weiter von den hohen Ölpreisen. Wie der Konzern mitteilte, betrug der Gewinn im zweiten Quartal gut 5,7 Milliarden Dollar. Das ist doppelt so viel wie im Vorjahreszeitraum. Von der Börse in Frankfurt am Main, Thomas Spindler.
3: Bei den anderen Ölkonzernen sieht es ähnlich aus. Sie alle profitieren von den Marktturbulenzen und der Verknappung des Ölangebots. Auch die Gewinne bei Konzernen wie Shell, ExxonMobil oder Chevron sprudeln. Shell verdreifachte den Gewinn auf mehr

0: als 10 Milliarden Dollar. Chevron gelang es sogar, ihn auf mehr als 12 Milliarden zu verfünffachen.
1: Der Berliner Verein Baumentscheid hat die Senatsumweltverwaltung für ihre Interpretation des Straßenbaumzustandsberichts kritisiert. Die Statistik zeige eben nicht, wie von der Behörde behauptet, dass es den Bäumen in Berlin deutlich besser gehe. In dem Gutachten für den Senat, das öffentlich zugänglich ist, steht, dass sich der Zustand der Straßenbäume im vergangenen Jahr gegenüber 2020 nicht verändert hat. Das sei aber keine Trendwende, wie die Umweltverwaltung behaupte. Der DAX ist den zweiten Tag in Folge auf einen neuen Höchststand gestiegen. Der Deutsche Leitindex schloss am Ende bei 26.202 Punkten. Grund war, wie schon gestern, die Hoffnung auf eine Entspannung zwischen den USA und dem Iran. Soweit die Nachrichten. 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
2: Und jetzt der Blick aufs Wetter. In Berlin bleibt es heute Abend noch sommerlich warm. Die Temperaturen liegen bei rund 30 Grad. Dazu gibt's einen Mix aus Sonne und Wolken. Allerdings kann es im Laufe des Abends auch mal etwas unbeständiger werden. Einzelne Schauer oder Gewitter sind möglich. In der Nacht kühlt es nur langsam ab. Die Luft bleibt zwar ziemlich warm und schwül bei etwa 20 bis 21 Grad. Und morgen früh starten wir mit vielen Wolken in den Tag, aber auch ein paar Auflockerungen sind möglich. Die Temperaturen liegen am Morgen bei rund 20 Grad und steigen im Laufe des Tages auf etwa 31 Grad.
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2: Die Berliner Stadtautobahn A111 ist nach einem Unfall weiter in den Höhe Weidmannsluster Damm stadteinwärts gesperrt. Es gibt Stau ab Schulzendorfer Straße und 30 Minuten plus ein Plan hier. Aktuell ist zur S-Bahn. Wegen technischer Probleme fährt die S5 nur zwischen Westkreuz und Hoppegarten bzw. Strausberg Nord. Der 10-Minuten-Takt gilt nur zwischen Hoppegarten und Ostbahnhof. Es gibt noch einen weiteren Hinweis zur S-Bahn-Linie S3. Von 22 Uhr bis Betriebsschluss fahren Busse zwischen Friedrichshagen, Erkner bzw. Rahnsdorf. Die U-Bahn-Linie U7 ist in den Nächten sonntags bis donnerstags ab 22.30 Uhr zwischen Wilmersdorfer Straße und Fährberliner Platz unterbrochen. Bis September fahren Busse als Ersatz. Alle Meldungen zu Straßen und Schienen findet ihr auf rbb888.de und in unserer App. Gute Fahrt!
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2: Mit Josephine Lass. 1991 ist ein Jahr, in dem sich jede Menge verändert. Der Bundestag entscheidet sich für den Umzug nach Berlin. Hunderttausende gehen gegen den Irakkrieg auf die Straße und auch in der Musik beginnt ein neues Kapitel. Der Hochglanzpop der 80er macht Platz für Grunge. Heute wird's also ja schon ein bisschen gitarrenlastig. Willkommen zu Dein Jahr 1991. Kurt Cobain hat über unseren nächsten Song mal gesagt, es geht um Menschen und darum, welche Erwartungen andere an ihr Verhalten haben. Hier ist jetzt die Hymne für alle, die ihren eigenen Weg gehen. Come as you are.

Blur passen eigentlich so gar nicht in den Song von 1991. Und das haben die bei ihrer ersten Amerika-Tour auch ziemlich zu spüren bekommen. Die Grunge-Fans dort konnten mit dem lockeren, herrlich schrägen Britpop von Blur echt nichts anfangen. Und während Nirvana und Co. alles abgeräumt haben, blieb der große Durchbruch in den USA erstmal aus. In England dagegen, da lief's besser. Dort haben Damon Albarn und seine Band schon 91 auch ihre ersten Charterfolge feiern können. Ihr hört RBB 88.8. Und ja, was in Amerika angesagt war, das erkläre ich euch jetzt. Düstere Texte, raue Stimmen und ordentlich verzerrte Gitarren. Und kaum jemand stand so sehr für diesen Sound wie Eddie Vedder und Pearl Jam. Hier ist Jeremy auf RBB 88.8, dein Jahr 1991.

0: Neil Young begeistert war, als er diese Version seines sehr gefühlvollen Songs Only Love Can Break Your Heart zum ersten Mal gehört hat. Ja, wahrscheinlich eher nicht. Ich finde aber, Saint Etienne haben daraus was ganz Eigenes gemacht. Anfang der 90er wurde musikalisch sowieso immer mutiger ausprobiert und rumprobiert. Und Respekt vor alten Regeln, ja, eher nicht so. Ihr hört RBB 88.8 und während in den USA Grunge die Richtung angegeben hat, entstand hier in Berlin gerade eine ganz andere Bewegung. In Kellern, Bunkern und leerstehenden Lagerhallen wurde der Sound geboren, der diese Stadt bis heute prägt. Techno. Wie einer der legendärsten Berliner Clubs überhaupt entstanden ist, das erzählt euch jetzt Dimitri Hegemann.
1: Man kam in diesen Schuppen in der Leipziger Straße 126a, das war auch tatsächlich so eine Art Niemandsland, und entdeckten diese Treppe. Ein Pförtner hat uns das geöffnet. Für mich war es so wirklich vom Moment, als würde man Pyramiden öffnen, als würden die Wände zu einem sprechen. Es war wirklich sehr unheimlich. Wir wussten noch nicht, dass es die ehemaligen Lagerräume des Kaufhaus Wertheims war, weil über der Erde stand ja nur diese Baracke. Und dann haben wir plötzlich den Raum im Raum entdeckt, diese alte, geheimnisvolle Stahlkammer. Und da sind wir reingegangen und waren sehr still. Aber es war auch völlig klar, ein Freund Rocky war dabei, der sagte, das ist ein Tresor, das ist der Tresor. Und mir war völlig klar, hier wird was Neues passieren. Es war eigentlich der perfekte Raum.
0: Und wenn ihr noch im alten Tresor wart, wisst ihr genau, wovon Dimitri hier redet. Also bleibt es jetzt natürlich auch elektronisch. Das will ich euch nicht vorenthalten. Es gibt Moby, der im Tresor eines seiner ersten Sets gespielt hat. Mit seiner musikalischen Liebeserklärung, vielleicht hört ihr schon, an die Kultserie von David Lynch, Twin Peaks. Das ist Go auf RBB 88.8, dein Jahr 1991.

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So, den musste ich ganz ausspielen. 1991 faszinieren plötzlich nicht mehr die perfekt gestylten Popstars. Im Mittelpunkt stehen die Außenseiter, die Unangepassten, Bands, die Ecken und Kanten haben und ihre Geschichten ehrlich erzählen. Und kaum ein Song steht dafür so wie Under the Bridge von den Red Hot Chili Peppers. Anthony Kiedis verarbeitet hier seine Einsamkeit und seine Drogenerfahrung sehr offen. Bis heute ist das einer der größten und vielleicht auch ehrlichsten Songs der Band. Ihr hört RBB 88.8, jetzt wird's ein bisschen entspannter. 1991 war der Prince von Bel-Air eine der angesagtesten Serien überhaupt. Parallel dazu landete Will Smith, damals noch als Fresh Prince bekannt, gemeinsam mit DJ Jazzy Jeff einen absoluten Sommerhit. Das Sample ist natürlich von Kool & The Gang. Hier ist Summertime auf RBB 88.8, dein Jahr 1991. 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

manche Songs, die brauchen Monate. Always on the Run brauchte nur einen Tag. Slash kam direkt nach seiner Europatour mit Guns N' Roses in New York an. Lenny Kravitz hatte ihm schon Wodka und einen Sack Eis besorgt und wenige Stunden später war der Song praktisch im Kasten. Am nächsten Morgen saß Slash schon wieder im Flieger nach Los Angeles. Absolut geiler Gitarrenpart von Slash war das und obendrauf ein verdammt produktiver Arbeitstag. Ihr hört RBB 888 und 1991 hatte eben nicht nur Grunge und Classic Rock zu bieten. Auch dieser Song hat Musikgeschichte geschrieben. Ich höre den immer noch verdammt gerne auf Partys. Das ist Crystal Waters mit Gypsy Woman auf RBB 888, dein Jahr 1991.

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1: Um 21 Uhr mit Werner Schoninger. Guten Abend. Der Innenausschuss des Bundestags hat heute über den Anschlag auf den Berliner CSD beraten. Eine zentrale Frage war, warum der mutmaßliche Attentäter aus der Haft entlassen wurde, obwohl er der Polizei als islamistischer Gefährder bekannt war. Aus unserem Hauptstadtstudio Bianca Schwarz.
2: Entsprechend soll es bei der nicht öffentlichen Sitzung des Innenausschusses in erster Linie um die Frage gegangen sein, ob alle relevanten Informationen zu dem Attentäter vom gemeinsamen Terrorismusabwehrzentrum in Berlin weitergegeben worden waren an das zuständige Gericht. Laut Clara Bünger, Innenpolitikerin der Linken, konnte diese Frage nicht beantwortet werden. Auch Marlene Schönberger von den Grünen gab an, dass zentrale Informationen nach wie vor nicht bei den Abgeordneten angekommen seien.
1: Der mutmaßliche islamistische CSD-Attentäter ist heute in Berlin-Spandau beerdigt worden. Nach Angaben der Polizei wurde der 21-Jährige auf dem Landschaftsfriedhof Gartow bestattet, auf dem tausende muslimische Gräber sind. Mehrere Mannschaften

0: scheint ein kleines Problem mit den Nachrichten zu geben. Deswegen machen wir jetzt einfach erstmal weiter mit dem Wetter. Aktuell sind es in Berlin 27 Grad, es ist trocken, allerdings kann es im Laufe des Abends auch mal etwas unbeständiger werden. Einzelne Schauer oder Gewitter sind möglich, in der Nacht kühlt es nur langsam ab. Die Luft bleibt ziemlich warm und schwül bei etwa 20 bis 21 Grad. Morgen früh starten wir mit vielen Wolken in den Tag, aber auch ein paar Auflockerungen sind möglich. Die Temperaturen liegen am Morgen bei rund 20 Grad und steigen im Laufe des Tages auf etwa 31 Grad.
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0: Jetzt zum Verkehr. Der Verkehr in Berlin fließt aktuell normal. Es gibt aber ein paar Hinweise zur S-Bahn. Speziell zur Bahnlinie S3. Von 22 Uhr bis Betriebsschluss fahren Busse zwischen Erkner und Friedrichshagen bzw. Rahnsdorf. Die U-Bahnlinie U7 ist in den Nächten sonntags bis donnerstags ab 22:30 bis zwischen Wilmersdorfer Straße und Verbiener Platz unterbrochen. Bis September fahren Busse als Ersatz. Das war's schon mit den Verkehrsnachrichten. Alle Meldungen zu Straßen und Schienen findet ihr auf rbb888.de und in unserer App. Ich wünsche euch eine schöne und sichere Fahrt.
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0: Mit Josephine Lass. Schön, dass ihr noch dabei seid, auch nach dieser kleinen Panne. Wir starten in die zweite Stunde von Dein Jahr 1991 und ich verspreche euch, da warten noch ein paar echte Lieblingssongs auf euch. Los geht's nicht mit Grunge, sondern mit Hip-Hop, denn 91 war das Jahr, in dem sich dieses Genre endlich seinen Platz in den Charts erkämpft hat. Was vorher von vielen noch belächelt wurde, war dann nicht mehr zu überhören. Absolut zu Recht. Gleich gibt's die Hip-Hop-Crew der Das Soul für euch.

0: Über das Jahr 91 kann man eigentlich nicht reden, ohne R.E.M. zu erwähnen. Die Band hat damals Anfang der 90er, genau wie Nirvana, eines dieser legendären MTV Unplugged-Konzerte gespielt. Und egal, ob man R.E.M. feiert oder nicht, Losing My Religion ist, finde ich, ein Song für die Ewigkeit. Ihr habt RBB 888 eingeschaltet und jetzt hören wir Jenny, die bei 1991 ganz genau weiß, was für sie musikalisch dazugehören muss.
1: Hallo, mein Name ist Jenny aus Berlin und 1991 fand ich auf jeden Fall den besten Song OPP von Naughty by Nature. Das ist für mich so ein Hip-Hop-Classic geworden. Das ist einer meiner All-Time-Favorites, kann ich immer noch drauf feiern. Ja, schöne Zeit.
0: Danke, Jenny, dass du deinen Lieblingssong aus 91 mit uns geteilt hast. Ja, dann sorgen wir doch direkt dafür, dass du nochmal dazu abgehen kannst. Hier sind Naughty by Nature mit OPP bei deinem Jahr 1991 auf RBB 888.

Das ist so ein Song, bei dem für mich immer die Zeit stehen bleibt. Sexy, düster, melancholisch und passt, obwohl er total anders klingt, perfekt zu 1991. Wicked Game habt ihr auf RBB 88.8 gehört. Chris Isaak war zu seiner Zeit ja ein echter Herzensbrecher, wenn auch zuweilen sehr aufdringlich. Und diese zweifelhafte Ehre teilte sich auch mit unserer nächsten Band, Guns N' Roses. Die hatten 1991 das Jahr ihres Lebens. Mit Use Your Illusion 1 and 2 belegten die gleichzeitig Platz 1 und 2 der Albumcharts. Ja, viel besser lief's für die Band danach eigentlich nie wieder. Das können wir uns auch gleich mal anhören. Jetzt kommt nämlich Knockin' on Heaven's Door. Natürlich eigentlich von Dylan, logisch. Hier jetzt aber in der Guns N' Roses Version. Viel Spaß damit bei Dein Jahr 1991.

0: Hallo, wir sind Lydia Mikiforow und Tim Koschwitz aus Guten Morgen Berlin.
1: Und bei uns heißt das jetzt Deine Hits, Dein Berlin.
0: Und falls Sie sich fragen...
1: Ja, bitte?
2: Spielt ihr dann auch...
3: Cheers.
0: Ja.
2: Und...
3: Voyage, voyage.
1: Jupp.
2: Aber auch das?
0: Auf jeden Fall.
2: Und dieses?
1: Ja.
2: Und auch...
0: Ja.
2: Aber auch...
0: Ja.
2: Und...
1: Ja.
2: Das auch?
0: Deine Hits, Dein Berlin.
2: Ist das auch mein Frohnau?
0: Ja.
2: Und auch Pankow, wo mein Neffe...
1: Und Britz.
2: Prima.
0: Und auch gesund.

0: Pandora's Box auf RBB 88.8. Und ich glaube, über diesen Song hat sich eine RBB 88.8 Hörerin heute besonders gefreut. Warum? Das erzählt euch Mella am besten selbst.
1: Hallo, ja, das Jahr 1991 verbinde ich natürlich mit OMD, die da zurückgekehrt sind, mit Pandora's Box ganz doll, weil ich seit 91 das Auto von meinem Papi genommen habe und von Berlin nach Liverpool gefahren bin, mit der Fähre natürlich, und hatte da den wirklich besten Sommer meines Lebens. Ich habe in Liverpool nicht OMD gesehen, dafür Kraftwerk, werde ich nie vergessen, wirklich so alt ist meine Tochter jetzt und ich denke dann immer super gern an diesen Sommer zurück.
0: Was für eine schöne Geschichte, Mella. Und jetzt seid ihr dran. Gibt es ein Jahr, das euch sofort an einen bestimmten Song erinnert? Oder einen besonderen Moment, einen Menschen oder eine Geschichte? Ganz egal, ob aus den 70ern, 80ern, 90ern oder von heute, schickt mir eure Erinnerung einfach als Sprachnachricht per WhatsApp an die 030 30 32 3x die 8100. Vielleicht hören wir eure Geschichte schon in einer der nächsten Ausgaben von Dein Jahr hier auf RBB 88.8. Ich würde mich total drauf freuen. Und jetzt gibt's jemanden, mit dem ich 91 furchtbar gerne mal ein Bier getrunken hätte. Chris Cornell und seiner Band Temple of the Dog mit Hunger Strike auf RBB 88.8.

ganz andere Töne, als man es von so harten Hip-Hopern aus New York Bushwick erwarten würde. In Mind Playing Tricks on Me geht's nämlich um Depression, Paranoia und den Kampf mit den eigenen Dämonen. Verdammt reflektiert waren die Ghetto Boys schon 1991 auf RBB 88.8. In Berlin bewegte man sich zur selben Zeit auch nach vorne. Am 20. Juni 91 wird Berlin zum offiziellen Regierungssitz gewählt und obendrauf wird noch der erste Jahrestag der deutschen Einheit gefeiert. Mit beiden war damals nicht jeder glücklich und einverstanden und trotzdem geht's weiter in unserer Stadt. Immer weiter, genauso wie bei unserer Dein Jahr-Sendung. Nächste Woche reisen wir hier gemeinsam in die 70er und da seid ihr hoffentlich auch wieder dabei. Macht's gut und noch viel Spaß mit zwei letzten Songs von George Michael und jetzt Simply Red.

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1: Es spricht Pfarrer Paul Geiß.
2: Es war ein Schock für die Eltern. Einige Wochen nach der Geburt wurden bei Kevin Untersuchungen in der Klinik gemacht. Ihr Kind war blind. Die Mutter konnte seine Blindheit nicht akzeptieren. Vater und Mutter kümmerten sich liebevoll und Kevin war eben blind, musste damit leben. Er wuchs heran, erkannte durch präzises Hören die Stimmen, die ihn erreichten. Die Mutter, den Vater, die Großmutter, die liebevolle Erzieherin aus dem Kindergarten, die Lehrerinnen und Lehrer in der Blindenschule. Er fand sich zurecht. Kevin lernte lesen mit der Brailleschrift für Blinde. Heutzutage gibt es ja ganz andere digitale Möglichkeiten für blinde Menschen. Als Kevin Konfirmand wurde, da war er sehr aufmerksam und kritisch. Den Unterricht zur Konfirmation verfolgte er mit vielen Nachfragen. Er konnte mehr als die anderen Lieder und Worte aus der Bibel auswendig rezitieren. Als Segensspruch zur Konfirmation wählte er sich: Befiehl dem Herrn deine Wege und hoffe auf ihn, er wird's wohl machen. Er hatte Vertrauen gelernt. Mit tiefer Rührung sprach ich ihm bei der Konfirmation Gottes Segen zu. Und den wünsche ich auch Ihnen in allen Lebenssituationen. Gute Nacht.
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4: Um 22 Uhr mit Ina Heidemann. Der Innenausschuss des Bundestags hat heute über den Anschlag auf den Berliner CSD beraten. Eine zentrale Frage war, warum der mutmaßliche Attentäter aus der Haft entlassen wurde, obwohl er der Polizei als islamistischer Gefährder bekannt war. Aus dem Hauptstadtstudio Bianca Schwarz.
5: Entsprechend soll es bei der nicht öffentlichen Sitzung des Innenausschusses in erster Linie um die Frage gegangen sein, ob alle relevanten Informationen zu dem Attentäter vom gemeinsamen Terrorismusabwehrzentrum in Berlin weitergegeben worden waren an das zuständige Gericht. Laut Clara Bünger, Innenpolitikerin der Linken, konnte diese Frage nicht beantwortet werden. Auch Marlene Schönberger von den Grünen gab an, dass zentrale Informationen nach wie vor nicht bei den Abgeordneten angekommen seien.
4: Der mutmaßliche CSD-Attentäter ist derweil heute in Berlin-Spandau beerdigt worden. Nach Angaben der Polizei wurde der 21-Jährige auf dem Landschaftsfriedhof Gatow bestattet, auf dem tausende muslimische Gräber sind. Mehrere Mannschaftswagen der Polizei waren vor Ort. Zu Zwischenfällen sei es nicht gekommen, heißt es. Nach dem Massenansturm auf die spanische Exklave Ceuta hat sich die Europäische Union demonstrativ hinter die spanische Regierung gestellt. EU-Migrationskommissar Brunner sagte nach einer Krisenvideokonferenz der Innenminister, er wolle Spanien dafür danken, dass es die Ordnung vor Ort wiederhergestellt habe. Die EU biete Madrid finanzielle Hilfen an, um den Schutz der Außengrenze in Ceuta zu stärken. Der Iran und der Oman haben offenbar Fortschritte auf dem Weg zur Wiedereröffnung der Straße von Hormus erzielt. Nach Informationen der Nachrichtenagentur AP zeichnet sich zwischen beiden Ländern eine Vereinbarung ab. Demnach würden Schiffe über eine vom Iran kontrollierte Route in den Persischen Golf hineinfahren und über eine vom Oman kontrollierte Route wieder hinaus. Voraussetzung sei, dass die USA ihre Blockade iranischer Häfen beenden. In der Uckermark ist ein weiterer Fall der afrikanischen Schweinepest bei einem Wildschwein festgestellt worden. Bei 5 weiteren Tieren besteht der Verdacht, wie der Landkreis mitteilt. Alina Pröckel, RBB 24.
6: Die Wildschweine wurden außerhalb der aktuellen Sperrzone bei Stützkow gefunden. Deswegen werde nun die Allgemeinverfügung ausgeweitet, von der Landkreisgrenze Barnim bis zum uckermärkischen Garz. Um eine weitere Ausbreitung der afrikanischen Schweinepest sowie eine Ansteckung von Hausschweinen zu verhindern, weitet der Landkreis nun die Maßnahmen aus. Auf den landwirtschaftlichen Flächen innerhalb des Bereiches gilt ein Bewirtschaftungsverbot.
4: Soweit die Nachrichten. Weitere Meldungen aus Berlin und Brandenburg auf rbb24.de. Das Wetter nachts leicht bewölkt oder klar. Örtlich gibt's Schauer oder auch Gewitter. Die Temperatur sinkt auf 23 bis 18 Grad. Die Zeit, es ist 22.03 Uhr.
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9: Tiergarten Potsdamer Straße in Höhe Lützowstraße ist in beiden Richtungen bis Mitte August jeweils nur eine Spur frei. Dadurch ist die Lützowstraße abgehängt und eine Sackgasse. Prenzlauer Berg, Greifswalder Straße. Bis Ende August gibt es zwischen Käthen-Ida-Kirchner und Hufelandstraße nur eine Spur in Richtung Weißensee.
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10: Mit Markus Barsch, hallo, schön, dass ihr da seid.
11: Wir legen los mit Chris the Sirandi, good old days.
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Zu Overdrive. Hallo Deutschland. Hier ist Bob, eure Abendshow, die gemeinsame Abendshow von Bremen 4, HR3, MDR Jump, NDR 2, RBB 888, SR1 und WDR 2. Produziert für euch auch immer mit einem Herz für die Menschen, die heute noch gar nicht gelacht haben von SWR3. Seid ihr welche von denen? Das tut uns leid, aber wir können vielleicht schnell helfen mit einem der lustigsten, gleichzeitig coolsten und nahbarsten Comedians, die Deutschland hat, nämlich

0: Thorsten Sträter. Der ist so nett. Der gibt sogar gerne Autogramme.
1: Ich sitze vor diesem Café am Hotel in Berlin, als plötzlich eine große Gruppe gut abgehangener Damen meines Alters, und das relativiert das. Das sind also Frauen meines Alters, die attraktiv sind. Diese Damen kamen auf mich zu und das war toll. Die umringten mich und ich opferte mein Edding dabei, um Autogramme zu geben. Ich liebe das, ganz ehrlich, alle Kollegen lieben das. Lassen Sie sich von den Leuten nichts erzählen, auch wenn die abweisend wirken, Kollegen, die mögen das. Es ist schmeichelhaft, deswegen, ich weiß, dass viele sich nicht nach Selfies zu fragen trauen. Deswegen ich schon dazu übergegangen bin, selbst auf die Menschen zuzugehen. Und stelle da ganz häufig fest, die wollen das oft gar nicht. Habe ich auch unheimlich häufig, ich sage Ihnen das hier vorne nur, falls Sie fragen, warum ich Ihnen heute Nacht bis zum Gartentor folge, ich möchte ein Bild bitte. Die Damen kamen und es ist schon schmeichelhaft. Ich habe dann Autogramme gegeben, ich habe über das ganze Gesicht gestrahlt. Die Damen haben auch über das ganze Gesicht gestrahlt, das war toll. Ich habe unterschrieben auf Bierdeckeln, abgerissene Stücke der Tischdecke. Ich habe in Poesiealben geschrieben, das ist für die Jüngeren so eine Art Facebook, das noch gebunden wurde, da wurden Engel reingeklebt und sowas. Es war aber trotzdem ein gutes Gefühl, das hat Spaß gemacht, das ist schön, ich kann Ihnen das nicht vermitteln, ich wünschte, ich könnte das, das war toll. Und dieses gute Gefühl, für die Menschen auch da zu sein, das auch als Verpflichtung zu nehmen. Das gute Gefühl hielt sich ziemlich genau bis zu dem Moment, als eine der Frauen wirklich zu mir sagte, wann kommen denn die anderen fünf? Und ich sagte, was? Und die Frau sagte, na, Sie sind doch von Santiano. Das ist mir passiert. Und das ist die Wahrheit.
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0: Oh, warte. Okay, bin da. Hechel, Hechel, warte. Es ist ja wohl 23.30 Uhr.
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0: Och komm, jetzt sagen jetzt wieder alle, der Depp sitzt immer vor dem Computer. Okay, die KI sagt, nein, ihr könnt mich. Aber das ist kein Problem. Ich drücke einfach auf diesen Knopf und dann auf diesen Knopf. Und dann lese ich es einfach selber vor. Wie früher. Hallo, es ist 10:30 und hier ist das Neueste aus dem Verkehrszentrum. Damit ihr gut und sicher ankommt, ist gar nicht so viel los. A5 Karlsruhe Richtung Frankfurt zwischen Karlsruhe Nord und Bruchsal, 3 Kilometer Stau. Die A8 München Richtung Stuttgart zwischen Adelzhausen und Dasing nach Unfall gesperrt. A8 Stuttgart Richtung Karlsruhe jetzt zwischen Rutesheim und Pforzheim Süd, 4 Kilometer stockender Verkehr. Die A30 Amsterdam Richtung Rheine ist zwischen Schüttorf Nord und Salzbergen bis 5 Uhr morgen früh in beiden Richtungen gesperrt. Die Umleitung führt über Schüttorf, A31 Salzbergen und Neumehringen. Letzte Meldung, die A48 Dreieck Vulkaneifel Richtung Koblenz ist zwischen Kaifenheim und Mayen wegen Aufräumarbeiten noch gesperrt. Kommt gut und sicher und bald an, hier ist Pop, eure Abendshow mit Markus Barsch. Hi.

0: Na, na. Hallo, hier ist Pop, eure Abendshow. Am Dienstagabend 20 vor 11 ist es. So, Brett. Mit Brett ist es jetzt vorbei. Es gibt hier keinen Pflegelkram mehr. Jetzt macht sie Rock. Das neue Album von Charlie XCX ist da, ihr habt es heute schon mitbekommen. Es klingt erstmal wieder gar nicht nach Rock, ne? Music, Fashion, Film. So heißt das neue Album von Charlie XCX. Das neue Rockalbum. Music, Fashion, Film. Geschrieben hat es während der Pariser Fashion Week. Aber es klingt eben so gar nicht so glamourös und alles ist mit samtigem roten Teppich und so. Oder Haute Couture und feinen Stoff. Nee, es klingt eher so nach Lederjacke, abgerockte, abgeranzte Lederjacke, verrauchte Bar und Gitarren oder Synthesizer, bei denen man sich gelegentlich fragt, Entschuldigung, sind die gestimmt? Charlie sagt, nach diesem weltweiten Erfolg von Brett hatte ich Bock auf ein Rockalbum. Okay. Und das soll, sagt sie auch, ganz bewusst nicht jedem gefallen, sondern hauptsächlich ihr selbst. Bam. Charlie, wenn du zuhörst, Charlie XCX hört immer die Abendshow. Charlie, wir finden es auch leider teilweise echt geil, weil es ist sehr schräg. Wir hören ein bisschen quer. Charlie XCX, neues Album Music, Fashion, Film. Hier zum Beispiel der Track Rock Music, da ist gleich alles klar. Ist schon geil. Kann man gut laut hören. Oder hier, warte. Kann man gut Auto zu fahren. Wink, wink. Gut. Oder hier. Der Song heißt Yeah. Habt ihr gehört? Geil. Oder hier. Hier fängt's an mit den vielleicht nicht gestimmten Instrumenten. I'm afraid heißt der Song. Vielleicht sind es auch Dudelsäcke im Hintergrund aus Spaß. Nein. Oder hier. Das ist auch geil, ne? Carti Klein heißt der. Das ist nichts für einen schwermütigen Abend alleine. Carti Klein, schon cool. Hey, aber was ist denn mit der Single, die schon raus ist? Camera, warum spielt ihr die nicht an? So wie die anderen Songs gerade. Die spielen wir nicht an. Die spielen wir ganz aus. Weil so ein schön dahin fluffendes Ding ist. Charlie XCX, Camera.
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Noch was aus dem Verkehrszentrum. Vorsicht bitte auf der A9 Nürnberg Richtung Halle, Leipzig. Zwischen Dreußig und Naumburg steht ein kaputtes Auto. Und Vorsicht auf der A57 Krefeld-Niemwegen. Zwischen Rheinberg und Rastplatz Leucht Personen auf der Fahrbahn.

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1: Um 23 Uhr mit Ina Heidemann. Der Innenausschuss des Bundestags hat heute über den Anschlag auf den Berliner CSD beraten. Eine zentrale Frage war, warum der mutmaßliche Attentäter nicht stärker überwacht wurde, obwohl er der Polizei als islamistischer Gefährder bekannt war. Linke und Grüne hatten die Sondersitzung beantragt. Sie äußerten sich anschließend enttäuscht. Es seien noch zahlreiche Fragen offen, sagte etwa der innenpolitische Sprecher der Grünen, Emmerich. Nach den Ereignissen in der spanischen Exklave Ceuta hat sich die Europäische Union demonstrativ hinter die Regierung in Madrid gestellt. Im Anschluss an eine Videokonferenz betonten die EU-Innenminister, man wolle künftig in Krisensituationen die Kommunikation verbessern. Aus Brüssel Sarah Lopez.
2: In den vergangenen Tagen hatten mehrere europäische Staats- und Regierungschefs noch die spanische Migrationspolitik in einem gemeinsamen Brief kritisiert. Spanien wiederum hatte einigen EU-Mitgliedstaaten unter anderem vorgeworfen, die Situation politisch auszuschlachten. Heute waren sich die Innenminister der EU-Mitgliedsländer einig darin, dass man den Schutz der Außengrenzen gemeinsam verbessern müsse.
1: In der Uckermark ist ein weiterer Fall der afrikanischen Schweinepest bei einem Wildschwein festgestellt worden. Wie der Landkreis mitgeteilt hat, besteht bei etwa 5 weiteren Tieren der Verdacht, dass sie sich mit dem Virus infiziert haben. Die Wildschweine wurden außerhalb der aktuellen Sperrzone bei Stützkow gefunden. Deswegen wird die Sperrzone von der Landkreisgrenze Barnim bis zum uckermärkischen Garz ausgeweitet. Der Berliner Verein Baumentscheid hat die Senatsumweltverwaltung für ihre Interpretation des Straßenbaumzustandsberichts kritisiert. Die Statistik zeige eben nicht, wie von der Behörde behauptet, dass es den Bäumen in Berlin deutlich besser gehe. Ricardo Westphal, RBB 24.
3: In dem Gutachten für den Senat, das öffentlich zugänglich ist, steht, dass sich 2025 der Zustand der Straßenbäume gegenüber 2020 nicht verändert hat. Nur 46% der Bäume seien gesund. Die Umweltverwaltung dagegen schreibt, es sei eine Trendwende erreicht worden, es gebe eine echte Verbesserung. Der Baumentscheid-Verein interpretiert das als Fake News.
1: Auf der Berliner Stadtautobahn A111 sind am frühen Nachmittag in Höhe Seidelstraße mehrere Autos zusammengestoßen. Wie eine Polizeisprecherin dem RBB sagte, wurden mehrere Menschen verletzt. Auch ein Rettungshubschrauber war im Einsatz. Der Bereich war stundenlang gesperrt. Soweit die Nachrichten. 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Das Wetter. Nachts leicht bewölkt oder klar. Örtlich gibt's Schauer oder Gewitter. Die Temperatur sinkt auf 23 bis 18 Grad. Morgen heiter bis wolkig und heiß bei bis zu 35 Grad. Die Zeit, es ist 23.03 Uhr.
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4: A115 Dreieck Nutetal Richtung Dreieck Funkturm. In der Ausfahrt Potsdam-Babelsberg liegen Gegenstände. Mitte neue Gertraudenbrücke. Fahrzeuge über 3,5 Tonnen dürfen die Brücke wegen Brückenschäden nicht mehr befahren. Auch BVG-Busse sind betroffen. Der Tiergartentunnel ist bis kurz vor 6 Uhr in beiden Richtungen gesperrt.
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5: Mit Markus Barsch. Hallo. Schön, dass ihr da seid. Zauber ist auch da. Hier wird sich schon beschwert an der 07221211. Barschi, du hast heute noch gar nicht philosophiert. Das machen wir aber gleich.
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Hey, es ist 23.12 Uhr und 40 Sekunden, hier ist Pop eure Abendshow. 23.12 Uhr und 40 Sekunden ist heute die einzige mögliche Zeit für ein bisschen Philosophie. Alles, was den ganzen Tag eventuell genervt hat oder gestresst hat. Das schieben wir jetzt für eine Minute beiseite, machen uns völlig andere Gedanken, gucken anders auf die Dinge, wechseln die Perspektive. Piff, paff, puff, ihr wisst doch, wie es ist. Wir haben schon philosophiert über Sachen wie zum Beispiel, sind sensible Elefanten dünnhäutiger als andere? Damit man im alten Ägypten die Mumien herrichten konnte, gab es da in den Pyramiden auch einen Wickelraum. Gestern, das war auch schön, von Georg aus Speicher, Georg Mortmüller. Machen Hunde beim Yoga den herabschauenden Menschen? Weil umgekehrt geht's ja auch. 855 Trilliarden von diesen kleinen Hirnaushängern stehen in der Barschen Philosophiegalerie, die ist auf popabend.de verlinkt. Heute verkaben wir unsere Synapsen bei der Hitze absolut berechtigt neu über die Frage von Mirko aus Germersheim. Danke Mirko mal wieder. Empfiehlt sich der Gebrauch von Deo, bevor ich jemanden bitte, mir bei irgendwas freundlicherweise unter die Arme zu greifen?

0: 20:11 ist es.
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2: Ah, psst, die ist noch heiß. Der neue Song von Kamrat ist da, kommt frisch aus dem Ofen, wenn man so will. Und ja, beinhaltet ein fröhliches, eine Wortneuschöpfung. Love Sober hat Kamrat den Song genannt.
0: Hey Tim, was soll das heißen?
3: Love Sober ist quasi das Gegenteil von Drunk in Love. Das heißt, das ist die Phase, wo die rosarote Brille ab ist, wo man die Realität wieder sieht und vielleicht auch realisiert, ja? Dass eine Person gar nicht so gut für einen ist.
2: Ah, Love Sober. Also liebesnüchtern. Das Gegenteil von liebestrunken. Liebesnüchtern. So, der Song ist auf eine lustige Art und Weise entstanden. Die Gitarren, wenn euch jetzt gleich beim Hören, wir spielen euch den ja gleich, wenn da bei den Gitarren was auffällt, irgendwie, das ist irgendwas komisch, das kann gar nicht sein, so wie die da rumgeschraubt haben.
0: Nachdem sie erstmal im Kasten waren, im Handy.
3: Also der Song ist als erster Song in L.A. entstanden und es war einfach so, dass wir draußen saßen, wir hatten noch gar kein Mikrofon oder irgendwas aufgebaut und hatten einfach eine Melodie und eben diese Gitarrenlinie und das heißt, wir haben ganz viele Gitarren versucht aufzunehmen, hatten aber kein Mikrofon und mussten alles ins Handy aufnehmen. Sprich, jede einzelne Gitarre, die man da drin hört, ist mit dem Handy aufgenommen und irgendwie so bearbeitet, dass sie benutzbar ist. Was ich immer wieder ganz schön finde, weil man glaubt ja immer, alle Hits entstehen im Studio und so wie ich das so erlebt habe, entstehen ganz viele Songs und auch ganz große Songs eben irgendwo auf einer Terrasse, in einem Kinderzimmer, in einem Wohnzimmer, in der Küche. Und das liebe ich, weil es das viel natürlicher macht.
2: Und los! Neu von Kamrat, Love Sober in eurer Abend.

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4: Es ist 23:30.
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5: In der Nacht ist der Himmel zunächst nur leicht bewölkt oder klar. Später kommen dann aus Westen Wolken auf, mit denen im Verlauf der zweiten Nachthälfte Schauer oder Gewitter aufziehen. Die Temperatur sinkt nicht unter 23 bis 20 Grad. Morgen ziehen die Schauer und Gewitter rasch ab. Dahinter bleibt es schwül heiß und sonnig bei Höchstwerten von 32 bis 34 Grad, bis sich zum Abend neue Gewitter bilden.
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6: A10 südlicher Berliner Ring, Dreieck Potsdam Richtung Schönefelder Kreuz zwischen Michendorf und Ludwigsfelde West. Markierungsarbeiten im Baustellenbereich ist nur eine Spur frei bis 5. August 5 Uhr. A115 Dreieck Mutetal Richtung Dreieck Funkturm. In der Ausfahrt Potsdam-Babelsberg liegen Gegenstände. Der Tiergartentunnel ist bis kurz vor 6 Uhr in beiden Richtungen gesperrt.
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7: Und hier ist Pop, eure Abendshow mit Markus Barsch und Topic und Becky G. Sorry, Papi.

Tag. Wir sind immer erreichbar für euch, wenn wir irgendwas nicht mitkriegen. Und ihr aber, sagt uns gerne 0721 2011. Thomas schreibt hier ins Studio. Baschi, sag mal bitte im Verkehrsservice, aber ich kann es so machen. Ordentlich. Info aus dem Verkehrszentrum. Der Engelbergtunnel ist Richtung Heilbronn gesperrt. Also man kann von Karlsruhe kommen, von der A8, kann man nicht in den Engelbergtunnel Richtung Heilbronn einbiegen. Info von Thomas unterwegs. Vielen Dank, lieber Thomas. Hier kommen andere Mails. Entschuldigung, Barsi, bitte. Kannst du mal was für die Psyche spielen? Mach ich sofort, aber vorher kommt das noch. Achtung, kommt ein Falschfahrer gerade rein. Auf der A52 Düsseldorf-Essen zwischen Kreuz Breitscheid und Essen-Kettwig. Da kommt ein Falschfahrer entgegen, ganz rechts, wenn ich überholen. Auf der A52 Düsseldorf-Essen zwischen Kreuz Breitscheid und Essen-Kettwig. Falschfahrer unterwegs. Vorsicht in beiden Richtungen. Puh, jetzt aber hier wirklich was für die Nerven. Sienna Spyro.

Warte mal. Hier kommt noch was aus dem Verkehrszentrum. Wir bringen euch da durch. Wir bringen euch nach Hause. Keine Sorge. Oder wo ihr mir hin müsst. Vorsicht bitte auf der B101 Mariendorf Richtung Trebin zwischen Brandenburg Park und Ludwigsfelde. Da ist eine ungesicherte Unfallstelle. Und Vorsicht in Tremmen, die Heerstraße, Höhe Hauptstraße. Da sind Personen auf der Fahrbahn. Der Falschfahrer ist immer noch auf der A52. Ich sag's lieber normal, bevor es einmal zu wenig ist. Achtung, Falschfahrer auf der A52. Düsseldorf-Essen. Zwischen Tiefenbroch und Essen-Kettwig. Da kommt Falschfahrer entgegen, ganz rechts war nicht nur. Und auf der A52 Düsseldorf-Essen immer noch Falschfahrer zwischen Tiefenbroch und Essen-Kettwig. Falschfahrer unterwegs. Vorsicht in beiden Richtungen.

0: Katy Perry, Watch It Burn.
1: Ach, guck mal hier. Hier ist die Entwarnung aus dem Verkehrszentrum. Hier. Entwarnung auf der A52 Düsseldorf-Essen. Kein Falschfahrer mehr zwischen Tiefenbruch und Essen-Kettwig. Kommt gut und sicher an. Komm, hier ist irgendwo der Tommy, weil Besserung ist in Sicht für alle diejenigen, wo es vielleicht noch brüllend heiß ist.
2: Moin, mein Bester. Ja? Hier ist er, der Tommy aus dem Elbsland. Ja? Ich wollte nur sagen, die Abkühlung ist bei mir, vielleicht bei dir auch. Es regnet. Es regnet im Elbsland.
1: Ja.
2: Gott sei Dank.

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1: Um 0 Uhr mit Milat Kupay. Der Innenausschuss des Bundestags hat sich in einer Sondersitzung mit dem tödlichen Anschlag beim Christopher Street Day in Berlin befasst. Bundesinnenminister Dobrindt sowie Vertreter der Sicherheitsbehörden informierten die Abgeordneten über den Stand der Ermittlungen. Aus der Nachrichtenredaktion Marei Beermann.
2: Der Fall beschäftigt die Politik auch deshalb, weil der spätere Attentäter den Sicherheitsbehörden bekannt war. Er galt als Gefährder. Außerdem hatte sich das gemeinsame Terrorabwehrzentrum mit ihm befasst. In der Sitzung ging es unter anderem um die Frage, warum der mutmaßliche Täter zuvor auf Beschluss eines Berliner Gerichts aus der Haft entlassen worden war. Alle drei Oppositionsparteien, Linke, Grüne und AfD, kritisierten, dass viele Fragen nicht beantwortet wurden. Konkrete Beschlüsse gab es nicht.
1: Die Innenminister der Europäischen Union wollen die spanische Regierung beim Schutz der EU-Außengrenze finanziell und operativ stärker unterstützen. Das ist das Ergebnis einer gemeinsamen Videokonferenz. Hintergrund sind die Geschehnisse aus der vergangenen Woche. Zehntausende Menschen waren von Marokko aus zwischenzeitlich in die spanische Exklave Ceuta gekommen. Der niedrige Wasserstand des Rheins könnte Benzin und Diesel in Deutschland weiter verteuern. Davon geht das Institut der deutschen Wirtschaft IW aus. Aus der Nachrichtenredaktion Peter Behrendt.
3: Der IW-Wirtschaftswissenschaftler Schäfer sagte dem Spiegel, sollte das Niedrigwasser anhalten, dürften Treibstoffe in einigen Regionen knapper werden und damit auch die Preise weiter steigen. Grund ist demnach der beinahe komplette Ausfall des Rheins als Transportweg für große Tank- und Frachtschiffe. Wenn über den Rhein weniger Treibstoff ausgeliefert werden kann, müssen die Mineralölhändler kurzfristig teurere Alternativen organisieren, so Schäfer. Die höheren Kosten schlagen dann an der Tankstelle durch, sagte der Ökonom. Der Rheinpegel bei Kaup hatte gestern ein Rekordtief von nur noch 24 Zentimetern erreicht.
1: Wegen der vierten Hitzewelle des Sommers hat Italien für alle 27 Großstädte des Landes die höchste Warnstufe ausgerufen. Wie das Gesundheitsministerium mitteilte, gilt die Alarmstufe rot. Diese signalisiert einen potenziellen Gesundheitsnotstand und ein ernstes Risiko für die gesamte Bevölkerung. Die Temperaturen sind in einigen Regionen Italiens auf bis zu 40 Grad Celsius geklettert. Auch in den Nächten fallen die Temperaturen kaum unter 25 Grad. Das waren die Nachrichten. Das Wetter in Deutschland. Oft trocken, im Norden Schauer und kräftige Gewitter. Es besteht Unwettergefahr. Die Tiefstwerte sinken auf 22 bis 15 Grad. Tagsüber zeitweise freundlich, gebietsweise Schauer und Gewitter. Höchstwerte 22 Grad auf den Nordseeinseln bis 35 Grad an der Donau. Am Donnerstag leicht wechselhaft, im Südosten teils kräftige Schauer und Gewitter bei 20 bis 32 Grad. Und die Zeit, es ist 0.03 Uhr.
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4: A10 südlicher Berliner Ring, Dreieck Potsdam Richtung Schönefelder Kreuz. Zwischen Michendorf und Ludwigsfelde West, Markierungsarbeiten im Baustellenbereich, ist nur eine Spur frei bis 5 Uhr. A115 Dreieck Nutetal Richtung Dreieck Funkturm. In der Ausfahrt Potsdam-Babelsberg liegen Gegenstände. Mitte neue Gertraudenbrücke. Fahrzeuge über 3,5 Tonnen dürfen die Brücke wegen Brückenschäden nicht mehr befahren. Auch BVG-Busse sind betroffen. Der Tiergartentunnel ist bis kurz vor 6 Uhr in beiden Richtungen gesperrt.
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5: Mit Ben Sträuble. So, durchgepustet. Ventilatoren sind hochgefahren auf volle Suppe. Was muss ich noch machen? Ach, die Schuhe ausziehen. Das kriege ich über die nächsten Minuten auch hin. Und dann sind wir 5 Stunden zusammen.
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0: Love takes over. Hier ist die Popnacht.
1: So, sind wir zusammen. Ich zähle mal durch. Therapiekreis da hinten, letzte Reihe ist besetzt. Noch nicht so ganz. Da ist noch Platz. Wir haben ja noch Zeit. Ist ja erst 0.11 Uhr. Heute der, was war denn, 5.8. 5.8.2026. Tag der Unterwäsche, Underwear Day. Und ich finde das eigentlich ein schönes Gedenkdatum, weil es gab auch Zeiten, da gab es gar keine Unterwäsche. Also war vor dem Mittelalter, weil man hat mal was gefunden, das bei Ausgrabungen belegt, dass es im Mittelalter schon BHs gab und auch Tangas für Männer. Aber davor, da hat man einfach nur so lange Hemden getragen, glaube ich. Leinenhemden und sowas wie heute. Ja. Aber der Mittelalter-Tanga, der ist sehr viel wert. In einem Schloss in Tirol ist der gefunden worden. Da kann man, glaube ich, irgendwie für 200, 300.000 oder noch mehr, wird da irgendwann wohl in der Versteigerung landen, was geplant ist mal für nächstes Jahr, ne? Wenn ihr was vorhabt, dann geht da nicht hin. Ansonsten, wer einen Private Jet hat, fliegt dann mal dahin und holt sich vielleicht ein Mittelalter-Tanga. Könnte ja auch irgendwie schick sein auf der ein oder anderen Veranstaltung. Und wie machen das eigentlich Astronautinnen, Astronauten auf der ISS beispielsweise im Weltall? Da kann man die Unterwäsche ja auch nicht, man kann sie nicht so richtig wechseln, weil es keine Waschmaschinen gibt. Also alle zwei Tage trägt man sie auch da. Werden sie dann in den Müll geworfen und dann verbrannt, verglühen sie sozusagen. Ja, bei uns im Westerwald hat man die Unterwäsche so lange getragen, dass sie noch nicht mal mehr Feuer fangen konnte.

Harry Styles und my friends are in love with American girls. Es ist 0 Uhr und 17. Vorsicht auf der A1 Bremen Richtung Osnabrück. Da sind zwei LKW zusammengestoßen zwischen Bremen, Hemelingen und Asten. Da ist der Unfall noch nicht gesichert. Aufpassen. Und nach diesem Song hier, dem kultischen Hit von Tina Turner, spielen wir um ein Popnachtpack.

0: Ein Gruß in die Cloud zu Tina Turner. Hier ist die Popnacht.
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0: Ja, das ist die erste Aufgabe für heute Nacht für ein Popnacht-Package. Für das erste Popnacht-Package, das sehr schön geputzte, das neben einem rechten Schuh steht. Welche beiden Songs haben denn heute Geburtstag? Das sind zwei Nummer 1 Hits des 5.8. in der Musikgeschichte. Konzentration. 0722 1 2011. Welche beiden Hits waren denn das?

Leitung der PLN Ibiza. Es ist jetzt 0.27 Uhr an der Gefahrenstelle von der A14 Halle in Richtung Magdeburg. Da ist ein Unfall passiert, die Unfallstelle nicht gesichert zwischen Rastplatz Petersberg Ost und Halle Trotha. Wenn ihr noch was habt, das irgendwo auf der Straße rumsteht oder das nicht auf die Straße gehört, dann gerne eine WhatsApp schicken, 07221 2011, und dann warnen wir uns gegenseitig diese Nacht.

0: Give me love, give me love. 0:31 Uhr.
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3: Heute ziehen zunächst Schauer und Gewitter rasch nach Osten ab. Dahinter bleibt es schwül heiß und lange sonnig bei Höchstwerten von 32 bis 34 Grad, bis sich zum Abend neue Gewitter bilden. Lokal fallen diese kräftig aus mit Starkregen, Hagel und Sturm. Am Donnerstag sind Schauer nur noch selten oder klingen schon am Vormittag ab. Meist wechseln Sonne und Wolken einander ab und die Temperatur geht zurück auf nur noch 29 Grad. Ab Freitag bleibt es angenehm und trocken bei Sonne und Wolken.
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4: A10 südlicher Berliner Ring, Dreieck Potsdam Richtung Schönefelder Kreuz. Zwischen Michendorf und Ludwigsfelde West, Markierungsarbeiten im Baustellenbereich, ist nur eine Spur frei bis 5 Uhr. A115 Dreieck Nutetal Richtung Dreieck Funkturm. In der Ausfahrt Potsdam-Babelsberg liegen Gegenstände. Mitte neue Gertraudenbrücke. Fahrzeuge über 3,5 Tonnen dürfen die Brücke wegen Brückenschäden nicht mehr befahren. Auch BVG-Busse sind betroffen. Der Tiergartentunnel ist bis kurz vor 6 Uhr in beiden Richtungen gesperrt.
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0: Und die am meisten unterschätzte Höchsttemperatur heute in Ahausen in Hessen. Da werden es 30 Grad. Hier ist die Popnacht. Ich bin Ben Sträubel.

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0: Na, welche beiden Songs sind denn das? Mike aus Nagold war der Erste mit einer Idee. Guten Morgen, Mike.
2: Guten Morgen, Dr. Benniberg.
0: Lass die Idee hören.
2: Die Idee wäre, der erste Song, Come On Eileen von den Dexys Midnight Runners. Mhm. Und der zweite Titel, High Energy von Evelyn Thomas.
0: Ah ja, schon gehört hier ein Pop-Nacht-Package. Das riesige Ding werde ich jetzt hier rausschieben erstmal. Ich glaube, es muss hier mit einem Kran abgeholt werden und dann wird es postalisch adressiert an dich, ja. Freue mich, wenn du es hast. Das kommt in deine Werkstatt wahrscheinlich. So, bei diesen Temperaturen hältst du dich da noch in deiner Autowerkstatt auf?
2: Unfreiwillig.
0: Unfreiwillig? Also wenn was zu tun ist noch. Ich meine, dein Privatvergnügen, diese beiden Autos, die du reparierst, ne?
2: Genau, genau.
0: Ja, du, was ist denn gerade zu tun bei den Fahrzeugen aktuell?
2: Beim kleinen Motor müsste der Motor gewechselt werden und beim großen Motor...
0: Ja...
2: Das, der kriegt eine volle Ausstattung.
0: Aber das klingt ja verzweifelt. Beim kleinen Motor muss der Motor gewechselt werden. Das ist Kollateralschaden sozusagen. Was machen denn deine fünf Katzen? Gucken die dann zu bei diesen Temperaturen? Kümmerst du dich mit Wasser um die? Hast du einen Pool für die Katzen?
2: Die Katzen haben einen kleinen Teich.
0: Ja, das ist gut. So macht mir das Spaß. Ich bin ja tierlieb. Und da gehst du aber nicht rein, ne? Der ist zu klein.
2: Nein.
0: Ja, wäre aber ein lustiges Bild, wenn du dann mit deinem Blaumann Öl verschmiert, mit dem Motor, der einen neuen Motor braucht, wenn du da drin sitzen würdest und die Katzen auf dir. So, komm mal gut durch die Nacht und ich schick dir was zu. Ja, ciao, Mike.
2: Jawohl, ciao.

0: Party ist die Popnacht. Ich meine, wenn bei diesen Temperaturen die Heizung kaputt geht, ist man dann jetzt nicht so besonders traurig, aber eine neue kaufen muss man trotzdem, ne? Hallo Anja in Dortmund, guten Morgen.
1: Ja, guten Morgen, Ben.
0: Ja, was ist denn kaputt an deiner Heizung?
1: Ja, da ist Gas ausgetreten.
0: Oh, gut, dass das aufgefallen ist, ne?
1: Ja, zum Glück.
0: Also jetzt musst du tatsächlich die Heizung komplett wechseln, also ist nichts mehr zu reparieren?
1: Nee, die haben sie mir komplett abgedreht, das Gas. Und
0: ja, na gut.
1: Also ich könnte die Gasleitung reparieren lassen, das kostet 2000 Euro.
0: Oder?
1: Aber ich wollte mich für eine Wärmepumpe entscheiden, weil ja, die jetzt noch gefördert wird.
0: Wollte ich mal sagen, dass die sie noch ordentlich subventionieren und vor allen Dingen bei diesen Temperaturen die Heizung zu wechseln, ist besser, als wenn es Winter ist, ne?
1: Das stimmt.
0: Wollte man sagen. Das Einzige, was noch dran hängt, wahrscheinlich warmes Wasser, aber auch das braucht man ja nicht wirklich jetzt, ne? Eher in die erfrischende
1: Richtung. Nee, ich habe auch kein warmes Wasser, ich habe auch nur kaltes Wasser.
0: Meine ich ja, deswegen, weil die Heizung ausgefallen ist, das ist das, was ich sage. Ja, genau. Oder hängt das doch zusammen?
1: Oder das hängt zusammen, ja. Ja, ich habe auch kein heißes Wasser, ich muss jetzt immer eiskalt duschen.
0: Das ist aber doch schön. Genießt du doch.
1: Ist auch gar nicht so schlecht.
0: Wir haben zum Beispiel sowas wie Heizung haben wir im Westerwald in unserem kleinen Dorf, wo die Knusperhäuschen stehen, nie gehabt. Also immer nur dezentrales Heizen. Das heißt so, also ich weiß nicht, das Nachtspeicheröfen werden die auch gefördert. Aber Nachtspeicheröfen, also dezentrale Heizen heißt, man geht durch einen eisigen Vorraum und dann kommt man irgendwo hin, wo es warm ist und dann ist das kuschelig. Ja. Ja, das führt also zu Kommunikation und Wasser kam durch einen Boiler. Ich glaube sogar heute noch. Boiler, sagt ihr das was? Ist das Wort überhaupt noch bekannt?
1: Ja,
0: Boiler?
1: Ja.
0: Das ist so ein Wort, das ist ja irgendwie verloren gegangen in der Zeitrechnung.
1: Nee, das kenne ich noch.
0: Ja, gut, muss man aber nicht unbedingt haben. Wünsche dir also viel Vergnügen jetzt mit deinem Kaltwasser erstmal und beim Planen von Subventionen und alles, was dir da noch ein bisschen gut tut, in die Richtung. Was gibt es zu essen gerade Erfrischendes heute Nacht?
1: Ach, ich habe mir eine Wassermelone aus dem Kühlschrank aufgeschnitten und die kleinen Stückchen mit Limettensaft mit heute.
0: Dann ist mal ein Stückchen für uns alle mit als Energiefeld, ja? Für die Nachtmenschen hier in unserem Therapiekreis. Grüße nach Dortmund.
1: Ja, Grüße nach dem Therapiekreis. Tschüss.

Miss Me When I'm Gone, Simple Planet, ist 0.57 Uhr. Vorsicht bitte auf der A81 Stuttgart Richtung Singen. Zwischen Empfingen und Sulz am Neckar steht ein defekter PKW auf der Fahrbahn.

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1: Um 1 Uhr mit Ina Heidemann. Der Innenausschuss des Bundestags hat über den Anschlag auf den Berliner CSD beraten. Eine zentrale Frage war, warum der mutmaßliche Attentäter aus der Haft entlassen wurde, obwohl er der Polizei als islamistischer Gefährder bekannt war. Aus dem Hauptstadtstudio Bianca Schwarz.
2: Entsprechend soll es bei der nicht öffentlichen Sitzung des Innenausschusses in erster Linie um die Frage gegangen sein, ob alle relevanten Informationen zu dem Attentäter vom gemeinsamen Terrorismusabwehrzentrum in Berlin weitergegeben worden waren an das zuständige Gericht.

0: Laut Clara Bünger, Innenpolitikerin der Linken, konnte diese Frage nicht beantwortet werden. Auch Marlene Schönberger von den Grünen gab an, dass zentrale Informationen nach wie vor nicht bei den Abgeordneten angekommen seien.
1: Nach den Ereignissen in der spanischen Exklave Ceuta hat sich die Europäische Union demonstrativ hinter die spanische Regierung gestellt. EU-Kommissionskommissar Brunner sagte nach einer Krisenvideokonferenz der Innenminister, er wolle Spanien dafür danken, dass es die Ordnung vor Ort wiederhergestellt habe. Die EU biete Madrid finanzielle Hilfen an, um den Schutz der Außengrenze in Ceuta zu stärken. Die Pläne der Bundesregierung für einen neuen Zivildienst im Fall einer Wiedereinsetzung der Wehrpflicht stoßen auf ein geteiltes Echo. Mehrere Organisationen erklärten grundsätzlich ihre Bereitschaft, Plätze anzubieten. Gleichzeitig warnen sie aber auch davor, bisherige Freiwilligendienste zu schwächen. Aus dem Hauptstadtstudio Sarah Beham.
2: Das Bundesfamilienministerium will sich vorbereiten, sollte die Wehrpflicht wieder eingeführt werden. Das Ministerium betont, solange es keine Wehrpflicht gibt, braucht es auch keinen Zivildienst. Doch für den Fall der Fälle hat das Bundesfamilienministerium 23 große Sozialverbände abgefragt. Das Ergebnis? Fast alle Verbände sagen, sie wären grundsätzlich bereit, Plätze anzubieten.
1: In der Uckermark ist ein weiterer Fall der afrikanischen Schweinepest bei einem Wildschwein festgestellt worden. Wie der Landkreis mitgeteilt hat, besteht bei 5 weiteren Tieren der Verdacht, dass sie sich mit dem Virus infiziert haben. Die Wildschweine wurden außerhalb der aktuellen Sperrzone bei Stützkow gefunden. Deswegen wird die Sperrzone von der Landkreisgrenze Barnim bis zum uckermärkischen Garz ausgeweitet. Soweit die Nachrichten. 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In der Nacht ist es leicht bewölkt, örtlich auch klar. Teilweise gibt es später Schauer und Gewitter. Die Temperatur sinkt auf 23 bis 18 Grad. Tagsüber ist es heiter bis wolkig. Es wird heiß bei Temperaturen bis 35 Grad. Die Zeit, es ist 1.03 Uhr.
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4: A10 südlicher Berliner Ring, Dreieck Potsdam Richtung Schönefelder Kreuz. Zwischen Michendorf und Ludwigsfelde West, Markierungsarbeiten im Baustellenbereich, ist nur eine Spur frei bis 5 Uhr. Mitte, neue Gertraudenbrücke. Fahrzeuge über 3,5 Tonnen dürfen die Brücke wegen Brückenschäden nicht mehr befahren. Auch BVG-Busse sind betroffen. Tiergarten Potsdamer Straße in Höhe Lützowstraße ist in beiden Richtungen bis Mitte August jeweils nur eine Spur frei. Dadurch ist die Lützowstraße abgehängt und eine Sackgasse. Der Tiergartentunnel ist bis kurz vor 6 Uhr in beiden Richtungen gesperrt.
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5: 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So, dann suchen wir mal den lauten Hit, den lautesten Hit dieser Nacht. Das ist der Lenkradklopfer. Ihr macht die Vorschläge und dann wird Deutschland darüber entscheiden in 7 Minuten, wie sich das immer hier so gehört in dieser Show. 07-221-2011. Welcher Song gibt euch eine Energie? 07-221-2011.
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0: Von das ist der lauteste Hit. Hier macht die Vorschläge und Deutschland entscheidet dann darüber. Und heute kommen die Vorschläge aus Baden-Württemberg und Niedersachsen. Ham, hallo. Guten Morgen, Ham in Schüttorf. Bist du noch bei mir oder bist du gerade im Telefon untergegangen?
1: Nein, ich bin noch bei dir.
0: Sehr gut, du bist nämlich gerade am Käsefondue zubereiten, hast du geschrieben. Wie sieht das denn aus bei dir? Machst du ganz alleine mit dir Käsefondue?
1: Ja, also ich schneide mir so Käsescheiben.
0: Ja.
1: Und dann esse ich die.
0: Ach so, ja, das ist ja so weniger vom Fondue abhängig, sondern das haust du dir so einfach rein. Man kann ja, wenn man Käse mag, man kann zu jeder Zeit alles essen. Nur auf die Gräten achten, ne? Immer auf die Gräten achten beim Käse. So, du hast ja auch diese von Duran Duran, New Moon on Monday.

0: ist Vorschlag Nummer 1. Vorschlag Nummer 2, Jörg aus Walheim hat auch noch eine Idee. Guten Morgen, Jörg.
1: Hi.
0: Mama, was machst du denn Schönes heute Nacht?
1: Ich spiele Dart gegen mich.
0: Du spielst Dart gegen selbst, aber haptisches Dart, also mit Pfeilen.
1: Steel Dart, ja. Steel Dart und dann habe ich eine App auf dem Handy und genau, aha, da gebe ich dann meine Daten ein. Und dann wirft der Computer quasi.
0: Ach so, okay. Also das heißt also, du wirfst aber erstmal an die Wand. Das heißt, wenn jemand dich so sieht im Schattenspiel, wenn du in deinem Zimmer Licht hast, und dann wirfst du da Pfeile an die Wand. Das macht einem ja auch als Nachbar Angst, oder?
1: Ich wohne im 5. Stock, da sieht mich keiner.
0: Also wenn du das höchste Haus hast dort in Walheim, 5. Stock, ja gut, Walheim, 5. Stock ist schon was. Da stellt man was dar, muss man sagen. Hast du bis hoch hinaus geschafft. Du hast dir einen Song ausgesucht von den Toten Hosen. Wünsch dir was.

macht man nichts falsch mit den Toten Hosen. Also ihr entscheidet in Deutschland, was wir mal lauter spielen als alle anderen nicht. Duran Duran, New Moon on Monday oder vielleicht auch die Toten Hosen mit Wünsch dir was. 07221 2011

Teil. Und das Stay ist der neue Hit von Nico Santos, haben wir gerade gehört, in der Popnacht. Vorsicht bitte auf der A2 Hannover in Richtung Dortmund zwischen Rehren und Bad Eilsen-Ost. Ein Unfall ist passiert, Unfallstelle nicht gesichert. Ihr fahrt vorsichtig auf der A2, hier ist die Popnacht.

0: Save Your Tears for Another Day ist die Popnacht.
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0: Und die Vorschläge aus Niedersachsen und Baden-Württemberg. Jörg aus Walheim war für die Toten Hosen Wünsch dir was. Und Ham aus Schnittdorf, der hätte gerne Duran Duran gehört mit You Moon on Monday. Und dann ging es jetzt noch hin und her. Jetzt brauchen wir das Zünglein an der Waage. 50-50 steht's. Was sollen wir spielen? Duran Duran oder die Toten Hosen? Da kommt eine WhatsApp-Audio gerade. Hallo?
2: Euer Tommy aus dem Emsland. Heute machen wir Duran Duran. Oh. Und dann mache ich dich volle Pulle hier bitte, ne?
0: Gut.
2: Und ab dafür Duran Duran.
0: Ich mache lauter 5,7932%.

Birthday, auch mal wieder ein schöner Song, ne? Von Uran. Uran, es ist 1.27 Uhr, da piept's nochmal für die A2 Hannover in Richtung Dortmund. Zwischen Rastplatz Löwenburg und Kreuzbad Oeynhausen ist eine ungesicherte Unfallstelle auf der Fahrbahn. Die Popnacht mit Gwen Stefani und Aiken.

0: Hier ist die Popnacht um 1.30 Uhr.
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2: Heute ziehen zunächst Schauer und Gewitter rasch nach Osten ab. Dahinter bleibt es schwülheiß und lange sonnig bei Höchstwerten von 32 bis 34 Grad, bis sich zum Abend neue Gewitter bilden. Lokal fallen diese kräftig aus mit Starkregen, Hagel und Sturm. Am Donnerstag sind Schauer nur noch selten oder klingen schon am Vormittag ab. Meist wechseln Sonne und Wolken einander ab. Ab Freitag bleibt es angenehm und trocken bei Sonne und Wolken.
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3: A10 südlicher Berliner Ring, Dreieck Potsdam Richtung Schönefelder Kreuz. Zwischen Michendorf und Ludwigsfelde West, Markierungsarbeiten im Baustellenbereich, ist nur eine Spur frei bis 5 Uhr. Mitte, neue Gertraudenbrücke. Fahrzeuge über 3,5 Tonnen dürfen die Brücke wegen Brückenschäden nicht mehr befahren. Auch BVG-Busse sind betroffen. Tiergarten Potsdamer Straße in Höhe Lützowstraße ist in beiden Richtungen bis Mitte August jeweils nur eine Spur frei. Dadurch ist die Lützowstraße abgehängt und eine Sackgasse. Der Tiergartentunnel ist bis kurz vor 6 Uhr in beiden Richtungen gesperrt.
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0: Und die am meisten unterschätzte Höchsttemperatur in Dierfeld, da werden es heute 32 Grad werden. Hier ist die Popnacht. Mein Name Ben Streugel.
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0: Marcel Portugal, the man.
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0: Gleich gehen wir ins Wasser gemeinsam. Da lassen wir uns von einem Comedian, der lustig ist, Atze Schröder, mal erklären, wie das ist mit Schwimmen. Wie lernt man denn am besten schwimmen? Er musste sich da mal ein bisschen schlau machen für Nachwuchs. Und ich weiß nicht, ob ich denn schwimmen gelernt. Ich habe schwimmen gelernt im Westerwald natürlich. Es gab zwei Schwimmbäder, eins in Weilburg an der Lahn und eins in Bad Marienberg. So konnte man sich entscheiden. In Weilburg wollten meine Eltern nicht hin, weil wenn man sich da ausgezogen hat, hat man gesehen, dass man Bauchansatz hat. Und da gab es dann auch Menschen wie den Bäcker oder den Reifenhändler, die haben das dann beobachtet und vielleicht auch heimlich irgendwie Fotos gemacht. Und dann wäre das in die Dorfschelle gekommen und dachte man, das macht man nicht. Dann geht man nach Bad Marienberg. Und dort habe ich schwimmen gelernt. Also ich kann es, aber ich kann nicht diese Kraulbewegungen. Da bin ich immer sehr deprimiert, wenn ich dann so mit Brustschwimmen umher versuche, mich über Wasser zu halten. Aber so, das war Schwimmen in Bad Marienberg. Danach ist das Schwimmbad abgebrannt. Kurze Zeit später, könnt ihr also historisch nachlesen. Ich bin aber nicht verantwortlich gewesen dafür. Aber es passierte. Das war ein Schock, so dass ich 10 Jahre danach nicht mehr schwimmen konnte. Erstmal, um das zu verarbeiten, weil ich dachte, ich bin vielleicht schuld. Ich war zu heiß. Ein Otter-Typ im Wasser. Es brodelte. Gleich wird's lustig. Unsere Comedy Atze Schröder in 3 Minuten.

0: Purple Disco Machine. Es ist 1.41 Uhr. Vorsicht bitte auf der A1 Osnabrück in Richtung Münster zwischen Osnabrück Hafen und Kreuz Lotte Osnabrück. Gefahr durch ein liegengebliebenes Fahrzeug auf der Fahrbahn. Atze Schröder und der Nachwuchs.
1: Ich bin nochmal Papa geworden. Ja, jetzt, also nicht direkt. Nicht direkt, da war mein Zivi und die Caritas dagegen, aber. Meine Patentochter hat nochmal einen Sohn gekriegt und da kümmert man sich, ja, das ist klar. Wusstet ihr, jedes dritte schulpflichtige Kind in Deutschland, das stimmt wirklich, kann nicht schwimmen. Und meine große Aufgabe ist jetzt, dem Kleinen Schwimmen beizubringen. Der ist jetzt 6 Jahre alt und 2 Monate jeden Dienstag hole ich den ab. Ich sage, komm Kleiner, zieh dich an, wir fahren los. Ja, alles klar. Philipp, wir haben ein gutes Verhältnis. Atze, kannst du mir die Schuhe zubinden? Bist du doof? Wieso kannst du keine Schuhe zubinden? Ja, das macht Mama immer. Oh, ja. Dann denk dran, dass wir auf dem Rückweg vom Hallenbad Cowboystiefel kaufen. Also. So, wir fahren Richtung Hallenbad. Atze, ich hab Hunger. Ich denk, ey, super Idee, der Kleine hat Grips. Lehrermagen schwimmt nicht gern, weiß man ja. Also, ins Restaurant, Schnitzel mit Kartoffeln. Kannst du mir das klein schneiden? Ich sage, wieso kannst du das nicht selber kleinschneiden? Das macht Mama immer. Oh, ja. So, jetzt kommen wir ins Hallenbad rein. Und es gibt einen mystischen Ort im Hallenbad, das ist die Herrenumkleide. Und in jeder Männerumkleide müssen 2 bis 3 Opas stehen. Und die standen auch da, aber nicht so Frührentner oder so, richtig alte Opas. Und die stehen da immer, so Mitte 80, dann alle so weiß, seit 30 Jahren nicht mehr in der Sonne gewesen. Ra 9000 Polarweiß. Philipp war auch ganz fasziniert. Guckte so, der Opa, der hatte ein Ostergehänge bis in die Kniekehlen. Ich sag, Atze, warum hat der Opa einen Sack bis zu den Knien? Weil seine Mama ihm immer die Schuhe zugebunden hat.
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Smith und Stargazing. Jetzt kommt was Kultisches, ne? Da wackele ich mal mit dem rechten großen C. Vielleicht kommt der linke große C dazu. Zu Aha. Oh, Take On Me. Habt ihr der Welt noch was zu sagen? Schickt gerne mal eine WhatsApp. 07221 2011.

Drop Dead. Und während dieses Songs ist Irina ausgetickt in ihrer Küche in Kaiserslautern. Sie hat an der WhatsApp geschrieben, gerade ich tanze in der Küche, gehe aber gleich in die Badewanne, was ja auch schön sein kann. Ne? 1.53 Uhr, beste Badezeit, freut sich auch der Nachbar, wenn das Wasser so richtig von oben und unten so hoch gepumpt wird und runterfällt, wie ein Wasserfall an seinem Schlafzimmer vorbei. Vorsicht auf der B55A Köln-Kalk-Höhenberg zwischen Köln-Buchforst und B8 Frankfurter Straße. Da sind Menschen auf der Fahrbahn, passt bitte auf. Und Bäume liegen auf der B243 Hildesheim-Seesen zwischen Wesseln und Söder. Bäume auf der Fahrbahn. Die Popnacht ist hier.

Ricky Martin und Christina Aguilera. Da habe ich noch eine Gefahrenstelle von der A1. Auch da muss man mal drauf gucken. Münster in Richtung Dortmund zwischen Münster-Hiltrup und Ascheberg. Da ist ein Auto liegen geblieben. Hat auch keine Lust mehr. Ist zu heiß, zu schwül. Das sind Bonn Republic und Run. Also,

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1: Um 2 Uhr mit Ina Heidemann. Der Innenausschuss des Bundestags hat heute über den Anschlag auf den Berliner CSD beraten. Eine zentrale Frage war, warum der mutmaßliche Attentäter nicht stärker überwacht wurde, obwohl er der Polizei als islamistischer Gefährder bekannt war. Linke und Grüne hatten die Sondersitzung beantragt. Sie äußerten sich anschließend enttäuscht. Es seien noch zahlreiche Fragen offen, sagte etwa der innenpolitische Sprecher der Grünen, Emmerich. Nach den Ereignissen in der spanischen Exklave Ceuta hat sich die Europäische Union demonstrativ hinter die Regierung in Madrid gestellt. Im Anschluss an eine Videokonferenz betonten die EU-Innenminister, man wolle künftig in Krisensituationen die Kommunikation verbessern. Aus Brüssel, Sarah Lopez.
2: In den vergangenen Tagen hatten mehrere europäische Staats- und Regierungschefs noch die spanische Migrationspolitik in einem gemeinsamen Brief kritisiert. Spanien wiederum hatte einigen EU-Mitgliedstaaten unter anderem vorgeworfen, die Situation politisch auszuschlachten. Heute waren sich die Innenminister der EU-Mitgliedsländer einig darin, dass man den Schutz der Außengrenzen